0: Harald war Ende August im Alter von 89 Jahren gestorben.
1: Der norwegische König war im Volk sehr beliebt. Deshalb rechnet man damit, dass bis zu 200.000 Menschen in die Osloer Innenstadt strömen werden. Das gesamte Zentrum ist abgesperrt und die Polizei spricht von einem der größten Einsätze ihrer Geschichte. Um 12 Uhr wird der Sarg des Königs in einer Prozession vom Schloss bis zur Domkirche gebracht, wo mit einem Gottesdienst Abschied von ihm genommen wird. Beigesetzt wird er im Mausoleum in der Akershus Festung. Erst dann werden die Fahnen wieder voll gehisst und der neue König Håkon gefeiert. Aus Oslo, Sigrid Harms.
0: Zum Fußball. Ein hart erkämpfter Sieg, aber auch Sorgen beim BVB. Borussia Dortmund ist mit einem Erfolg gegen den FC Villarreal in die Champions League gestartet. Überschattet wurde das 3:2 allerdings von gesundheitlichen Problemen bei Konstantinos Karezas. Der griechische Neuzugang musste mit Kreislaufproblemen schon in der ersten Hälfte mit einer Trage vom Platz gebracht werden.
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3: Auf der Autobahn 5 von Heidelberg Richtung Karlsruhe steht in Höhe des Kreuzes Walldorf ein defektes Fahrzeug. Auf der Autobahn 8 Richtung Stuttgart blockiert zwischen Pforzheim Nord und Pforzheim Ost ein Lastwagen den rechten Fahrstreifen. Gute Fahrt!
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1: In Mannheim und der Rhein-Neckar-Region bleibt der Himmel in der Nacht meist bedeckt. Niederschläge sind nicht zu erwarten, der Wind weht schwach. Im Verlauf der frühen Morgenstunden lockern die Wolken stellenweise auf, sodass es freundlicher wird. In Sandhausen am Hartwaldstadion sind es 25 Grad, in Ludwigsburg am blühenden Barock 21 Grad und in Bad Dürkheim am größten Weinfass der Welt ebenfalls 21 Grad.
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2: Ich bin Katrin Müller. Im Zollkonflikt zwischen den USA und Kanada geht es Schlag auf Schlag weiter. Nach den jüngsten Zöllen aus Ottawa kommt prompt eine Antwort aus Washington. Die Trump-Regierung kündigte Einfuhrverbote für bestimmte Produkte aus dem Nachbarland an. 3 Tage nach dem haushohen Sieg der AfD über die regierende CDU in Sachsen-Anhalt treffen die Chefs der beiden Parteien im Bundestag aufeinander. Die AfD-Partei und Fraktionsvorsitzende Weidel eröffnet heute als Oppositionsführerin die Generaldebatte in der Haushaltswoche. Anschließend redet Bundeskanzler und CDU-Chef Merz. Gestern hatte bereits Finanzminister Klingbeil seine Pläne für das kommende Jahr verteidigt.
3: Kanzler Merz und Finanzminister Klingbeil sind in der Haushaltsdebatte von der Opposition scharf kritisiert worden. Sie warf der Regierung Rechentricks und rekordverdächtiges Chaos vor. Klingbeil hielt dagegen. Die Koalition habe schmerzhafte Kompromisse machen und bei Finanzhilfen und Subventionen kürzen müssen. Nur so entstünden Spielräume für Investitionen in die Zukunft. Die AfD kritisierte vor allem die hohe Verschuldung und warf der Regierung verfassungswidrige Buchungstricks vor. Fürs kommende Jahr sind Ausgaben von über 550 Milliarden Euro und insgesamt mehr als 200 Milliarden Euro neue Schulden geplant. Aus Berlin, David Riemer.
2: Der mutmaßliche Saboteur hinter den Angriffen auf Stromleitungen in 3 Bundesländern wollte offenbar weitermachen. NRW-Innenminister Reul sagte, im Moment spreche alles für einen Einzeltäter. Festgenommen wurde der 48-Jährige bei Aachen, nachdem er einer Polizistin verdächtig aufgefallen war.
4: Als die Polizei den Mann schnappte, hatte er weitere Sprengmittel dabei. Auch in einem Zelt im Unterholz fanden die Beamten Sprengladungen. NRW-Innenminister Reul sagt deshalb ziemlich deutlich, der war immer noch unterwegs und wollte weitermachen. Dieses Spiel ist beendet worden. Die Ermittler prüfen trotzdem weiter, ob noch jemand beteiligt war. Zoe Tassovali, Nachrichtenredaktion.
2: Zum Sport. Borussia Dortmund hat zum Auftakt der Ligaphase der Fußball-Champions League mit viel Mühe gewonnen. Gegen den spanischen Erstligisten FC Villarreal siegte der BVB mit 3:2. Und Deutschlands Basketballerinnen haben erstmals in ihrer Geschichte das Viertelfinale bei der WM erreicht. Das Team besiegte Außenseiter Südkorea bei dem Heimturnier in Berlin ungefährdet mit 94:56.
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1: Achtung auf der A5 in Richtung Karlsruhe. Zwischen Heidelberg und dem Autobahnkreuz Walldorf gibt es eine Gefahr durch ein defektes Fahrzeug. Auf der A8 und der A81 in Richtung Stuttgart in Höhe Leonberg-Ost ist ebenfalls Vorsicht geboten wegen eines liegen gebliebenen Fahrzeugs. Die Polizei ist hier bereits vor Ort. Auf der A67 von Mannheim nach Darmstadt liegen zwischen Gernsheim und Pfungstadt Fahrzeugteile auf der Fahrbahn. Da braucht ihr gerade etwas Geduld. Gute Fahrt!
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1: In der Nacht bleibt das Wetter in Mannheim und der Rhein-Neckar-Region überwiegend trocken. Dichte Wolken ziehen durch, lockern aber später auf und geben den Blick auf den Himmel frei. Der Wind weht weiterhin schwach aus südwestlicher Richtung. Niederschläge sind nicht zu erwarten, es bleibt trocken. Gegen Morgen bleibt es ruhig und beständig. Die Temperaturen liegen in Schriesheim an der Strahlenburg bei 23 Grad, in Ludwigsburg am Bahnhof bei 20 Grad und in Hasloch am Plopsaland bei 22 Grad.
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2: Ich bin Katrin Müller. In der Haushaltswoche im Bundestag steht heute Vormittag der Etat des Kanzleramts auf der Tagesordnung. Die Debatte wird von der Opposition traditionell für eine Abrechnung mit der Politik der Regierung insgesamt genutzt.
3: Finanzminister Klingbeil plant fürs kommende Jahr Ausgaben von über 555 Milliarden Euro. Gleichzeitig soll die Neuverschuldung deutlich steigen. Insgesamt sind mehr als 200 Milliarden Euro neue Schulden vorgesehen. Ein großer Teil des Geldes soll in die Verteidigung fließen. Mehrere Milliarden Euro sind auch für die Unterstützung der Ukraine vorgesehen. Finanziert werden soll ein Teil der Mehrausgaben unter anderem durch höhere Steuern auf Tabak, Alkohol, Sekt und eine neue Plastikabgabe. Ab 2028 drohen allerdings Milliardenlücken im Haushalt. Aus Berlin, David Riemer.
2: Im Zollkonflikt zwischen den USA und Kanada geht es Schlag auf Schlag weiter. Nach den jüngsten Zöllen aus Ottawa kommt prompt eine Antwort aus Washington. Die Trump-Regierung kündigte Einfuhrverbote für bestimmte Produkte aus dem Nachbarland an. In Oslo wird heute der norwegische König Harald beigesetzt. Es werden Gäste aus verschiedenen europäischen Königshäusern und aus der Politik erwartet. Harald war Ende August im Alter von 89 Jahren gestorben.
4: Der norwegische König war im Volk sehr beliebt. Deshalb rechnet man damit, dass bis zu 200.000 Menschen in die Osloer Innenstadt strömen werden. Das gesamte Zentrum ist abgesperrt und die Polizei spricht von einem der größten Einsätze ihrer Geschichte. Um 12 Uhr wird der Sarg des Königs in einer Prozession vom Schloss bis zur Domkirche gebracht, wo mit einem Gottesdienst Abschied von ihm genommen wird. Beigesetzt wird er im Mausoleum in der Akershus Festung. Aus Oslo, Sigrid Harms.
2: Zum Sport. Borussia Dortmund hat zum Auftakt der Ligaphase der Fußball Champions League mit viel Mühe gewonnen. Im Duell mit dem spanischen Erstligisten FC Villarreal siegte der BVB mit 3:2. Überschattet wurde die Partie von der Auswechslung des Neuzugangs Konstantinos Karezas, der in der ersten Hälfte nach Kreislaufproblemen mit einer Trage vom Feld und ins Krankenhaus gebracht werden musste. Und Deutschlands Basketballerinnen haben erstmals in ihrer Geschichte das Viertelfinale bei der WM erreicht. Das Team besiegte Außenseiter Südkorea bei dem Heimturnier in Berlin ungefährdet mit 94:56 und trifft am Donnerstag auf Europameister Belgien.
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1: Achtung auf der Bundesstraße 28 am Flugplatz zwischen Eutingen im Gäu und dem Abzweig nach Hochdorf in beiden Richtungen. Hier liegt ein Ast auf der Fahrbahn. Wer sich auskennt, fährt besser anders. Gute Fahrt!
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1: In Mannheim und der Rhein-Neckar-Region bleibt die Nacht ruhig. Der Himmel zeigt sich meist bewölkt, aber es bleibt trocken. Im Laufe der Nacht sind kaum Niederschläge zu erwarten. Der Wind weht schwach bis mäßig und ändert sich im Laufe der kommenden Stunden kaum. Gegen Morgen verdichten sich die Wolken stellenweise, bevor sie vereinzelt auch auflockern. In Eppelheim sind es 21 Grad, in Brackenheim 21 und in Mutterstadt 20 Grad.
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2: Ich bin Katrin Müller. Im Zollkonflikt zwischen den USA und Kanada geht es Schlag auf Schlag weiter. Nach den jüngsten Zöllen aus Ottawa kommt prompt eine Antwort aus Washington. Die Trump-Regierung kündigte Einfuhrverbote für bestimmte Produkte aus dem Nachbarland an. 3 Tage nach dem haushohen Sieg der AfD über die regierende CDU in Sachsen-Anhalt treffen die Chefs der beiden Parteien im Bundestag aufeinander. Die AfD-Partei und Fraktionsvorsitzende Weidel eröffnet heute als Oppositionsführerin die Generaldebatte in der Haushaltswoche. Anschließend redet Bundeskanzler und CDU-Chef Merz. Gestern hatte bereits Finanzminister Klingbeil seine Pläne für das kommende Jahr verteidigt.
3: Kanzler Merz und Finanzminister Klingbeil sind in der Haushaltsdebatte von der Opposition scharf kritisiert worden. Sie warf der Regierung Rechentricks und rekordverdächtiges Chaos vor. Klingbeil hielt dagegen. Die Koalition habe schmerzhafte Kompromisse machen und bei Finanzhilfen und Subventionen kürzen müssen. Nur so entstünden Spielräume für Investitionen in die Zukunft. Die AfD kritisierte vor allem die hohe Verschuldung und warf der Regierung verfassungswidrige Buchungstricks vor. Fürs kommende Jahr sind Ausgaben von über 550 Milliarden Euro und insgesamt mehr als 200 Milliarden Euro neue Schulden geplant. Aus Berlin, David Riemer.
2: Der mutmaßliche Saboteur hinter den Angriffen auf Stromleitungen in 3 Bundesländern wollte offenbar weitermachen. NRW-Innenminister Reul sagte, im Moment spreche alles für einen Einzeltäter. Festgenommen wurde der 48-Jährige bei Aachen, nachdem er einer Polizistin verdächtig aufgefallen war.
4: Als die Polizei den Mann schnappte, hatte er weitere Sprengmittel dabei. Auch in einem Zelt im Unterholz fanden die Beamten Sprengladungen. NRW-Innenminister Reul sagt deshalb ziemlich deutlich, der war immer noch unterwegs und wollte weitermachen. Dieses Spiel ist beendet worden. Die Ermittler prüfen trotzdem weiter, ob noch jemand beteiligt war. Zoe Tassovali, Nachrichtenredaktion.
2: Zum Sport. Borussia Dortmund hat zum Auftakt der Ligaphase der Fußball-Champions League mit viel Mühe gewonnen. Gegen den spanischen Erstligisten FC Villarreal siegte der BVB mit 3:2. Und Deutschlands Basketballerinnen haben erstmals in ihrer Geschichte das Viertelfinale bei der WM erreicht. Das Team besiegte Außenseiter Südkorea bei dem Heimturnier in Berlin ungefährdet mit 94:56.
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1: Auf der A8 von Stuttgart Richtung Karlsruhe gibt es zwischen Stuttgart-Degerloch und Stuttgart-Möhringen einen Unfall. Plant hier etwas mehr Zeit ein. Gute Fahrt.
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5: Mittwoch! Guten
6: Morgen!
5: Morgen!
6: Schön, dass ihr mit dabei seid.
5: Es ist der 9.9. Für viele unter uns heute bestimmt Hochzeitstag. Nicht vergessen.
6: Schnell nochmal was einkaufen gehen, auf dem Weg zur Tanke.
5: Ja, ansonsten, was passiert heute, Steffi? Was haben wir jetzt gleich hier?
6: Wir haben jetzt alle deine Lieblingshits und zwar einen dabei, der richtig geil ist, um mit dir den Tag zu starten. Eiffel 65.
5: Oh, Blue?
6: Nee. Move your body.
5: Oh, na dann ist ja mit der Energie schon alles ready.
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0: Schönen Mittwochmorgen, Radio Regenbogen mit Jens und Steffi.
1: Tavara, fühlst du dich jetzt besser?
0: Ich fühle mich super. und ich freue mich tatsächlich. Die letzten zwei Tage hatten wir Sommer pur nochmal. Ich hoffe, ihr habt es alle genossen. Baden-Württemberg ist ja auch noch in den Sommerferien. Mhm. Aber das Schöne ist dann, wenn es so ein bisschen kühler ist, die Decke abends, ne, auf dem Sofa, und dann guckt man da wieder Filme und macht sich die altbekannten Snack-Fernsehteller. Kennst du die?
1: Ja, ich habe das, also jein. Bei mir sind das ja immer, ich esse immer nur aus der Tüte. Aber ich weiß, dass du so ein
0: Da gibt es ein Mischmäuschen. Das möchte ich euch wirklich ans Herz legen. Es ist der Fernsehteller. Und auf dem Fernsehteller sind einfach richtig viele unterschiedliche Snacks drauf. Chips, mal ein Keks, aber auch was Gesundes, also so einen Apfelschnitz oder sowas. Und den macht man sich, bevor man in so einen gemütlichen Abend reinstartet, und hat den dann. Also wenn ihr heute Abend nach dem Arbeitstag nach Hause kommt.
1: Bist du süß und salzig auch?
0: Alles.
1: Okay,
0: kreuz ich mische alles.
1: Einfach rein.
0: Alles, ja. Dann macht euch mal einen Fernsehteller. Und bis dahin begleiten wir euch natürlich mit allen deinen Lieblingshits. Der ist besonders schön. So Luis, Control bei Radio Regenbogen am Morgen.

0: hat er ganz zum Schluss das Pedal am Klavier getreten. Hört mal, wie lange das klingt, ja? Es gibt ja so ein Pedal am Klavier, wo es so ganz lange klingt.
1: Ich bin erstaunt, dass du das weißt.
0: Das ist auch das Einzige, was ich weiß, wie man das Klavier spielt. Es gibt zwei Pedale, Gas und Bremse. Nein, es gibt ein Pedal, da ist es schnell vorbei, der Ton. Bung. Und einer, da bleibt es bung.
1: Musikalische Erziehung am Morgen mit Jens Schneider. Schön, dass ihr dabei seid. Es ist Mittwochmorgen.
0: Jetzt auch ein bisschen bung für euch.
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3: Mein Thema heute: Opfer. In letzter Zeit ist immer öfter von Opferbereitschaft die Rede und man meint, man wäre damit besonders christlich. Aber das stimmt nicht. Jesus hat nie positiv über Opfer geredet. Im Gegenteil, er hat erklärt, dass Gott Barmherzigkeit will und keine Opfer. Barmherzigkeit, das ist ein altes Wort. Es meint, dass wir anderen helfen, statt sie als Feinde zu sehen und zu töten, und dass wir verzeihen. Wenn wir anderen helfen, ist ein Opfer nicht mehr notwendig. Ich habe das schon oft erlebt. Miteinander reden und einander helfen verbessert die Atmosphäre so stark, dass es allen gut geht. Und dann können wir es uns tatsächlich gegenseitig schenken. Das Opfer. Phil Neri, Evangelischer Rundfunkdienst Baden.
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1: In der Nacht gab es in Südbaden relativ starke Gewitter, auch davon betroffen gewesen die Autobahn und teilweise der Bahnverkehr. Morgens und am Vormittag ziehen sich aber dann die Schauer von Nord nach Süd zurück. Jörg.
2: Dort, wo Hessen nahe ist, dort kommen zuerst die Auflockerungen. Und diese Auflockerungen setzen sich dann im Laufe des Tages langsam aber sicher von Nord nach Süd durch. Am längsten dauert es dort, wo die Schweiz nahe ist. Temperaturen am Nachmittag zwischen 17 und 22 Grad.
3: Guten Morgen. Am Mittwoch ist es der 9. September, 5:30.
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4: Ich bin Jonas Klemmer. Schönen guten Morgen. Unwetter haben in Südbaden für Stromausfälle in und um Freiburg sowie zahlreiche umgestürzte Bäume gesorgt. Laut Badenova ist die Versorgung größtenteils wiederhergestellt, wird vereinzelt noch durch Notstromaggregate gestützt. Und im Zollstreit zwischen den USA und Kanada hat die Regierung in Washington Einfuhrverbote für bestimmte Produkte aus dem Nachbarland angekündigt.
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5: Mit Stefan Keller. Nach den Krawallen beim Pokalspiel in Mannheim wird auch gegen einen Polizisten ermittelt. Das hat die Polizei noch einmal bestätigt. Es geht um einen möglichen Verstoß gegen das Sprengstoffgesetz. Hintergrund ist wohl ein Video, das einen Beamten beim Zurückwerfen eines brennenden Gegenstands auf die Tribüne zeigen soll. Ein Autofahrer ist heute bei Tamm ums Leben gekommen. Der 76-Jährige war auf einer Bundesstraße im Landkreis Ludwigsburg unterwegs. Laut Polizei prallte er mit seinem Wagen in eine Betonleitwand. Auch in Sinsheim und Wiesloch soll es morgen und übermorgen Warnstreiks bei den Busfahrern geben. Die Gewerkschaft Verdi hat Mitarbeiter der SWEG dazu aufgerufen.
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3: Die A5 von Heidelberg Richtung Karlsruhe am Walldorfer Kreuz. Hier steht ein defektes Fahrzeug und sorgt für Gefahr. Auf der A8 von Stuttgart Richtung München bei Stuttgart Flughafen Messe ebenfalls liegen gebliebenes Fahrzeug auf der Autobahn. Und die neuesten Blitzer heute Morgen in Mannheim in der Colini-Straße und in Karlsruhe in der Wachhausstraße. Wenn ihr auch noch was entdeckt, dann bitte kurz melden. Das Ganze per WhatsApp-Sprachnachricht an 08000 34 35 36. Zusammen sorgen wir dafür, dass alle schnell und sicher durchkommen. Hier ist der Morgen bei Radio Regenbogen mit Jens und Steffi.
1: Guten Morgen.
3: Einen tollen Start in diesen Mittwoch.
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0: Da tröpfeln wir so langsam rein in diesen Mittwochmorgen mit 5.37 Uhr auf dem Wecker und All We Got im Radio. Hier ist der Morgen bei Radio Regenbogen mit Jens und Steffi.
1: Guten Morgen, schön, dass ihr dabei seid. Ah, ich muss weiterreden. Hoppala.
0: Du könntest weiterreden. Du hast mir gerade nur gesagt, ich will was über diesen Song sagen. Okay.
1: Ja, und manchmal vergesse ich dann, was ich gesagt habe.
0: Das macht nichts.
1: Beim nächsten Song ist es auf jeden Fall so, dass wir eigentlich denken könnten, dass es eine Hommage an Elton John oder auch Billy Joel wäre.
0: Okay.
1: Oh, ja. Weißt du warum?
0: Ja, also musikalisch, glaube ich, klingt der Song so ein bisschen nach Elton John, ne? Wie wenn der immer am Klavier gesessen war und uns was gesungen hat. Und vielleicht... Vom Text her so ein bisschen wie Piano Man oder so, was Storytelling und sowas.
1: Ja. Ist aber ja nichts von beiden am Ende des Tages.
0: Ja.
1: Denn der Song ist von Joshua Caddison und heißt Picture Postcards from L.A. Und mit dem gehen wir ganz entspannt in den Mittwoch langsam Richtung Wochenende gemeinsam. Yeah. Wir sind Jens und Steffi, Radio Regenbogen am Morgen.
0: Joshua Caddison.

0: Guten Morgen.
1: Hier
0: ist der Morgen bei Radio Regenbogen mit Jens und Steffi. Es ist 6:10 und wir machen uns fit für diesen neuen Tag. Jonas Klemmer aus dem Radio Regenbogen News Team ist bei uns. Guten Morgen, Jonas.
2: Moin.
0: Gib uns mal einen Überblick. Was wird wichtig heute an diesem 9.9.?
2: Ja, 3 Tage nach dem haushohen Sieg der AfD über die regierende CDU in Sachsen-Anhalt treffen die Vorsitzenden beider Parteien heute im Bundestag aufeinander. Das könnte ziemlich hässlich werden. Die AfD-Partei und Fraktionsvorsitzende Alice Weidel eröffnet heute als Oppositionsführerin die Generaldebatte der Haushaltswoche. Anschließend redet Bundeskanzler Friedrich Merz. Mit einem Staatsbegräbnis wird heute der norwegische König Harald V. in Oslo beigesetzt. Zahlreiche Monarchen und andere Mitglieder der europäischen Königshäuser sowie Staatsoberhäupter reisen dafür an. Am Mittag wird der Sarg von Harald V. in einer feierlichen Prozession zur Domkirche gebracht. Dort findet dann ein Trauergottesdienst statt. Aus sportlicher Sicht blicken wir natürlich heute Abend auf den VfB Stuttgart. Der startet in die neue Champions League-Saison. Zum Auftakt empfangen die Schwaben um 18.45 Uhr den norwegischen Meister Stavanger und gehen als Favorit in die Partie. Rückenwind gibt der 4:1 gegen Köln in der Bundesliga.
0: Dankeschön, Jonas. Wir haben heute Morgen auch schon von Steffi und unserem Wetterexperten Jörg Kachelmann gehört, dass es in der Nacht besonders rund um Freiburg stärkere Gewitter gegeben hat. Da war stellenweise auch mal ein Problem mit Stromausfällen. Das ist alles erledigt heute Morgen. Und auch im Zugverkehr ist soweit nichts Größeres in Freiburg los. Wir haben eine S-Bahn um 6.20 Uhr, die ausfällt nach Kirchzarten. Und der TGV nach Paris um 6.36 Uhr, der fällt auch aus.
1: Kein Croissant.
0: Pas de croissant, aujourd'hui. Genau, aber ansonsten fährt hier alles normal. Wir wünschen euch einen tollen Start mit Tina Turner.

0: Wunderschönen Mittwochmorgen, Radio Regenbogen mit Jens und Steffi.
1: Hallo, guten Morgen. 6:02 ist es.
0: Mit der eigenen Mama zusammenzuarbeiten, das ist schon ein Ding. Ich meine, wir lieben die Mamas, aber da braucht man schon nochmal eine besondere Verbindung. Das muss man mögen, vor allem wenn es dann die eigene Managerin ist. Ui. Bei Burna Boy ist das aber genau der Fall.
1: Ich glaube, ich könnte mit meiner Mama auch ganz gut zusammenarbeiten, wenn es so projektbezogen ist. Weißt du, was ich meine? So,
0: ja.
1: Das können wir mal zusammen machen. Seine Mama begleitet ihn wirklich überall hin. Aber andererseits sind Mütter ja quasi prädestiniert für den Job. Zusammen mit Shakira hat er den Sommersong 2026 geschaffen. Burna Boy und Shakira. Die Die zum Start in den Mittwoch. Gleich nach 6 hier bei Radio Regenbogen mit allen deinen Lieblingshits.
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0: Die Nacht, die war in Teilen von Baden-Württemberg, vor allem in Südbaden, ganz schön wild mit starkem Regen und Gewitter. Die Schauer, die ziehen am Morgen und Nachmittag aber langsam ab. Hallo Jörg.
10: Von Nord nach Süd lockert's auf. Das heißt, dort, wo Rheinland-Pfalz und Hessen nahe sind, die haben schon meistens hinter sich mit den Schauern. Weiter südlich sind die Schauer noch da. Und die sind dann so langsam Richtung 13, 14 Uhr dann Richtung Schweiz weggezogen. Und dann sind alle trocken und von Norden her entsprechend auch die Auflockerungen hinter dem Ganzen dahinter. Temperatur am Nachmittag zwischen 17 und 22 Grad.
1: Es ist Mittwochmorgen, der 9.9.
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11: Das sind die Themen um 6 Uhr. Unwetter sorgen für zahlreiche Stromausfälle. Und die gute Nachricht aus Mannheim. Hier gibt's neuen kreativen Raum. Ich bin Jonas Klemmer. Schönen guten Morgen. Ein kurzes, aber heftiges Unwetter hat am Abend in Südbaden für zahlreiche Einsätze gesorgt. Besonders betroffen war die Stadt Freiburg. Dort wurden auch 2 Kinder durch umgestürzte Bäume verletzt. In Teilen der Stadt, aber auch in Gundelfingen und Umkirch, fiel zudem zeitweise der Strom aus. Umgestürzte Bäume wurden unter anderem aus Waltershofen, Hartheim, Titisee-Neustadt und Höchernschwand gemeldet. Bei Müllheim stürzte Gestrüpp auf die Autobahn. Auch der Bahnverkehr war betroffen. In Freiburg-Herdern brannte eine Oberleitung. Außerdem blockierte ein umgestürzter Baum die Strecke Richtung Norden. Ein ICE musste deshalb in Denzlingen stoppen. Für mehr als 1,6 Millionen Autofahrerinnen und Autofahrer in Baden-Württemberg könnte die Kfz-Haftpflichtversicherung teurer werden. Der Versicherungsverband GdV hat die Regionalklassen in 9 Zulassungsbezirken angehoben. Darunter Stuttgart, Reutlingen, Böblingen, Heilbronn, Ludwigsburg, Mannheim und der Ortenaukreis. Günstiger könnte es dagegen im Alb-Donau-Kreis sowie in Freiburg und im Breisgau werden. Auch bei der Kasko-Versicherung ändern sich zahlreiche Einstufungen. Die beste Schadensbilanz im Land hat der Breisgau-Hochschwarzwald. Die schlechteste Pforzheim. Die umstrittenen Augenscreenings in einigen Filialen der Karlsruher Drogeriemarktkette DM sind jetzt auch ein Fall für die Justiz. Heute beschäftigt sich das Karlsruher Landgericht damit. Baden-Württemberg-Reporter Lars Brune.
12: Vor rund einem Jahr hatte DM angefangen, in ausgewählten Pilotfilialen Augenscreenings anzubieten. Viele Augenärzte kritisieren das Angebot jedoch. Sie verlangen, dass nur Ärzte Augenscreenings vornehmen dürfen und keine Nichtfachleute in einen Drogeriemarkt. Die Wettbewerbszentrale hat deshalb Klage eingereicht, über die das Landgericht Karlsruhe heute verhandelt.
11: Borussia Dortmund ist erfolgreich in die Ligaphase der Fußball-Champions League gestartet. Der BVB setzte sich mit 3:2 gegen Villarreal durch. Top-Talent Karezas musste wegen Kreislaufproblemen ins Krankenhaus. Eine Diagnose steht noch nicht fest. Heute hat der VfB Stuttgart den norwegischen Club Stavanger zu Gast. Und die gute Nachricht aus der Rhein-Neckar-Region, die Mannheimer Zentralbibliothek hat umgebaut und jetzt mehr freie Räume. Was darin künftig passiert, das sollen die Menschen selbst entscheiden. Man sei für alle Ideen offen, heißt es von den Verantwortlichen.
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1: Ein defektes Fahrzeug steht gerade auf der A5 von Heidelberg in Richtung Karlsruhe am Walldorfer Kreuz. Dann nochmal die A8, A81, Karlsruhe-Stuttgart zwischen Raststätte-Sindelfinger-Wald und Kreuz-Stuttgart. Ungesicherter Unfall hier auf der rechten Spur und auf dem Standstreifen. Personen sind ebenfalls an der Autobahn. Tiere haben wir gerade auf der B9 Ludwigshafen-Wörth in beiden Richtungen zwischen Limburger Hof, Neuhofen und Rehhütte. Geblitzt wird in March in der Landesstraße und in Neckarsulm in der Badstraße. Wenn ihr noch was entdeckt, dann schickt uns gerne eine Sprachnachricht an 08000 34 35 36. Wer hätte denn erwarten können, Steffi, dass auf der Abfahrt Rehhütte Tiere auf der Bundesstraße unterwegs sind?
0: Ja. Was für ein Zufall.
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0: Guten Morgen.
1: Hey. Auch heute gilt, 100 Euro gibt's wieder jede Stunde für euch. Und alles, was ihr dafür machen müsst, ist, eure Lieblings-Cash-Hits bei uns zu hören.
0: Diese Stunde ist dieser Lieblings-Cash-Hit 100 Euro wert.
1: Geil.
0: Return of the Mac von Mark Morrison. Und sobald ihr den bei uns hört, nehmt ihr einfach nur schnell euer Handy, Festnetz, das geht überall mit allem. Könnt ihr einfach in die Hand nehmen, anrufen und mit ein bisschen Glück warten dann 100 Euro auf euch. 08000 34 35 36, so einfach geht's.
1: Toi, toi, toi, schönen neuen Tag.
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0: Außer ihr fahrt Auto, dann lasst ihr sie bitte am Steuer.
1: Guten Morgen, es ist 6.11 Uhr, Mittwoch früh mit Radio Regenbogen und allen deinen Lieblingshits. Mark Morrison, Return of the Mark.
0: Und das war ja ein besonderer Lieblingshit, denn es war der Lieblings-Cash-Hit in dieser Stunde. Wir sind jetzt alle wach, alle da.
1: Und auf jeden Fall wach ist auch Silke aus Hemsbach. Du hast den Lieblings-Cash-Hit gehört und direkt angerufen und damit gehören 100 Euro dir, Silke.
2: Ja, super. Dankeschön.
0: Glückwunsch. Und in der nächsten Stunde gibt es natürlich einen weiteren Lieblings-Cash-Hit. Was der nächste ist, erfahrt ihr gleich um kurz nach 7.

0: Schönen Mittwoch wünschen wir. Radio Regenbogen am Morgen mit Jens und Steffi.
1: Es ist 6.18 Uhr und das hier, Leute, das hier war der vielleicht größte Seriendialog unserer Kindheit.
2: Du heißt Willi?
3: Ja, ich bin der Willi.
2: Warum sprichst du denn so komisch?
3: Das ist der Stimmbruch. Ich bin doch schon 2 Jahre.
1: Ja, allein für diese Stimme gehört Willi ins deutsche Kulturgut, finde ich. Ja.
4: Der klang wie so ein Bezirksleiter auf dem Wurstmarkt. Nach 5 Riesling-Scholle. Gut, die Frau trinken sind noch einer.
0: Während Maya und Willi ja super süß waren, hat uns aber echt eine Figur komplett traumatisiert. Mehrere Generationen. Thekla. Die Spinne.
1: Oh.
0: Also ich bin echt der Meinung, die Spinnenangst kommt bei uns allen nicht ungefähr. Ne? Also da hat man schon einen rausgehauen für so eine Kinderserie mit Thekla.
1: Ja, jetzt wird die Biene Maya wirklich 50 Jahre alt.
0: 50.
1: Also selbst Willi wäre heute in einem Alter, in dem er beim Aufstehen erstmal Geräusche macht.
4: Ah, ich habe Rücken heute Morgen.
1: Oder irgendwie sowas.
0: Happy Birthday.
4: Wir tun die Knie schon wieder weh.

0: Mittwoch. Radio Regenbogen am Morgen mit Jens und Steffi.
1: Guten Morgen.
0: Und ihr seid auch dabei. Und das ist ganz wunderbar und schön, denn wir brauchen euch jetzt. Zwei Songs, ein Battle, das Radio Regenbogen. Hit-Duell Team Jens gegen Team Steffi.
1: Immer um diese Zeit. Und ich würde fragen, braucht ihr heute Morgen einen richtigen Ohrwurm, den ihr schon lange nicht mehr gehört habt und der euch den restlichen Tag über begleitet, weil ihr ihn immer wieder pfeifen werdet? Dann wählt meinen Song.
0: Damit hast du einen Ohrwurm?
1: Ja. Mein Song für heute ist The Feeling, Love It When You Call, gerade für so einen vielleicht kälteren, regnerischen Tag.
0: Nee, da bin ich nicht dabei. Ich habe einen Song mitgebracht, da dachte ich, der ist wirklich für ganz, ganz, ganz viele Anlässe gut. Den kann man bei Dorffesten in der Region spielen, den kann man auf Hochzeiten spielen und funktioniert immer. Den kann man zum Joggen hören. Also es ist wirklich dann so viele Möglichkeiten. Beim Fußball. Ich könnte euch noch so viele weitere Sachen aufzählen.
1: Ich gucke mich gerade um und merke...
0: The Killers, Mr. Brightside.
1: Wir sind auf keinem Dorffest, wir sind auf keiner Hochzeit.
0: Aber da wären wir vielleicht gerne, weißt du, Jens?
1: Da wären wir aber vielleicht gerne,
0: wenn du morgens zur Arbeit fährst, da funktioniert auch ganz herrlich.
1: Naja, sagt uns mal, was ihr hören wollt. 08000 34 35 36 WhatsApp mit Team Jens, The Feeling, Love It When You Call oder Team Steffi,
0: Mr. Brightside.
1: Ihr entscheidet, was gleich um kurz nach 6:30 hier bei Radio Regenbogen läuft.
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0: Woche kommt dann das ruhige und meist sonnige Wetter zurück. Donnerstag, Freitag viel Sonne, wenig Wolken und trocken. Und die Temperaturen gehen dann schon wieder rauf. 25 Grad.
1: Hervorragende Aussichten. Es ist Mittwochmorgen, der 9. September, 6:30.
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3: Ich bin Jonas Klemmer. Schönen guten Morgen. Ein kurzes, aber heftiges Unwetter hat am Abend in Südbaden für zahlreiche Einsätze gesorgt. Besonders betroffen war die Stadt Freiburg. Dort wurden mehrere Kinder durch umgestürzte Bäume verletzt. Zudem fiel in Teilen der Stadt, aber auch in Gundelfingen und Umkirch, zeitweise der Strom aus. Und für mehr als 1,6 Millionen Autofahrerinnen und Autofahrer im Land könnte die Kfz-Haftpflichtversicherung jetzt teurer werden.
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4: Mit Yannis Tierakis, guten Morgen. Wer heute oder morgen mit dem Bus der SWEG fahren will, braucht mancherorts Geduld oder einen Plan B. Die Gewerkschaft Verdi hat die Beschäftigten zu einem zweitägigen Warnstreik aufgerufen. Betroffen sind unter anderem Linien in Sinsheim und Wiesloch. Hintergrund sind festgefahrene Tarifverhandlungen. In der Sendung Aktenzeichen XY ungelöst ist heute erneut ein Kriminalfall aus dem südhessischen Lampertheim dabei. Die Ermittler versuchen immer noch herauszufinden, wer hier vor knapp 2 Jahren eine 36-jährige Frau umgebracht hat. Radio Regenbogen-Reporterin Nathalie Bender.
5: Polizei und Staatsanwaltschaft wollen heute mit neuen Hinweisen an die Öffentlichkeit gehen. Die 36-Jährige war vor knapp 2 Jahren mit mehreren Messerstichen getötet worden. Passanten hatten die Frau am 16. September 2024 im Lampertheimer Wald entdeckt. Zwar haben Ermittler eine DNA-Spur an der Toten sichern können, sie wissen bis heute aber nicht, zu wem sie gehört. 1300 freiwillige DNA-Proben waren bisher nicht erfolgreich. Für Hinweise, die zum Täter führen, hat die Staatsanwaltschaft Darmstadt eine Belohnung in Höhe von 5000 Euro ausgesetzt.
4: Die Sendung Aktenzeichen XY läuft um 20.15 Uhr im ZDF. Nach dem Umbau hat die Mannheimer Zentralbibliothek plötzlich freie Räume und was dort künftig gemacht wird, sollen jetzt die Menschen selbst mitentscheiden. Vorschläge können telefonisch oder per Mail gemacht werden.
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1: Mehrere gefährliche Stellen, gerade auf unseren Straßen. Die A5 Heidelberg Richtung Karlsruhe. Unfall hier zwischen Kronau und Raststätte-Bruchsal auf der rechten Spur. Dann die A8, A81 Karlsruhe-Stuttgart. Auch hier Unfallaufnahme zwischen Raststätte-Sindelfingerwald und Kreuz-Stuttgart. Außerdem hier Personen auf der Fahrbahn. Und wir haben einen Unfall mit mehreren Fahrzeugen auf der B9 Ludwigshafen Richtung Wörth. Zwischen Limburger Hof, Neuhofen und Rehhütte ist deshalb momentan die linke Spur gesperrt. Geblitzt wird in Kuppenheim, in der Friedrichstraße und in Großbottwar in der Oberstenfelder Straße. Wenn ihr noch was entdeckt, dann bitte kurz Bescheid geben, Sprachnachricht an 08000 34 35 36. Zusammen kriegen wir das hin, dass alle gut ankommen. Hier ist der Morgen bei Radio Regenbogen mit Jens und Steffi.
6: Guten Morgen.
1: Und dem Radio Regenbogen Hit-Duell.
6: Ja, mal aktuell möchte ich kurz sagen, steht es ja 4:2 für Team Steffi diesen Monat im September.
1: Und du hast einen kleinen Vorsprung.
6: Ich habe einen kleinen Vorsprung und habe aber auch einen extrem guten Titel heute wieder ins Rennen geschickt. Mr. Brightside von den Killers gegen dein Love It When You Call von The Feeling.
1: Warum hast du den jetzt nicht als gut bezeichnet?
6: Das weiß ich jetzt nicht. Also das ist mir einfach nicht über die Lippen rausgerutscht. Da habe ich jetzt gerade gar nicht drüber nachgedacht. Aber den Guten, der ist mir halt eingefallen. Und ich möchte mal ganz kurz bei einer Nachricht von Marina zählen, die geschrieben hat mit 8 Ausrufezeichen, welchen Song sie gerne hätte.
1: Okay.
6: Und Marina war sich mit ganz vielen anderen einig, dass der Punkt heute an Team Steffi geht.
1: Ei, ei, ei.
6: Ein Punkt mehr als Vorsprung dazu.
1: Bist du jetzt ja schon 3 im Front.
6: Für euch, weil ihr es euch gewünscht habt. Auch wenn wir nicht auf dem Dorffest sind, nicht auf der Hochzeit, aber auf dem Weg zur Arbeit. Mr. Brightside, The Killers.
1: Da muss ich ja jetzt ein bisschen Gas geben. 3 im Front, das ist aber gar nicht nett.
6: Gute Songs helfen.
1: Naja.

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0: Schönen Mittwoch wünschen wir. Radio Regenbogen am Morgen mit Jens und Steffi.
1: Guten Morgen, es ist 6.43 Uhr.
0: Es riecht in vielen Nachbarschaften immer noch auffällig oft nach Grill. Ja. Gestern in meiner Tiefgarage. Warum?
1: In meiner Tiefgarage? Aber da ist nur der Rauch reingezogen.
0: Temperaturen sind jetzt auf jeden Fall aber nicht mehr 30 Grad heute.
2: Also wir grillen lange, solange das Wetter gut ist.
3: Für Grillen ist nicht so heiß.
4: Ich glaube, man kann im Winter sogar grillen. Man kann im Januar beim Schnee grillen.
5: Solange schönes Wetter, manchmal grill ich bis Ende Oktober. Ne?
6: Also unser Grill steht noch auf der Terrasse, aber ich weiß nicht, ob er noch mal eingesetzt wird. Aber just gestern Abend war ich zum Grillen eingeladen. Habe ich also noch ein Würstchen vom Grill bekommen.
1: Ja. So, wir grillen ja hier nicht nach Jahreszeit, Leute.
0: Nee.
1: Wetterexperte Jörg Kachelmann, Kulturgut Deutsche Grill, durchaus noch angebracht Richtung Wochenende.
7: Ihr grillt ja sowieso immer die ganze Zeit. In mir wohnt es nicht so, aber ich sehe es ein, dass das wichtig ist und man kann weiterhin grillen. Vielleicht am Freitagabend, dass eine kleine radikale Minderheit erlebt, dass die physische Integrität der deutschen Grillwurst durch einen kleinen Schauer beeinträchtigt wird. Aber nachdem jetzt das durchgeht, ist dann wieder ganz lange ruhig und trocken und wird auch wieder wärmer.
1: Okay, wir grillen, bis die Kohle feuchter ist als das Grillgut.

0: Martin Garrix und Ed Sheeran bringen uns in den Mittwoch. Schön, dass ihr dabei seid. Radio Regenbogen am Morgen mit Jens und Steffi.
1: 6.51 Uhr.
2: In den wilden 20ern sollte man auf alle Fälle einmal nackt baden gehen im See. Ich habe das auch mal gemacht und wir waren damals zu viert und wir hatten einen Heidenspaß.
1: Dankeschön, Melanie aus Limbach. Wir sammeln weiter eure Vorschläge per WhatsApp 08000 34 35 36 für Steffis 20er Endspurt. In 14 Tagen stecken nämlich 30 Kerzen in der Geburtstagstorte.
0: Oh, Gottchen.
1: So schlimm ist es gar nicht.
0: Das sagst du jetzt.
1: Ja, ich bin ja auch schon 36.
0: Aber Nacktbaden, das ist definitiv eine Sache und es fühlt sich auf jeden Fall extrem nach diesem Gefühl von jugendlichem Leichtsinn an.
1: Der Epplesee in der Nähe von Karlsruhe zum Beispiel ist sehr beliebt bei Naturisten.
0: Ja, puh, also wenn ich es mache, dann irgendwo ganz nachts heimlich. Und ich müsste mich ehrlicherweise echt ein bisschen überwinden, da in dieses dunkle Wasser zu steigen. Stell dir mal vor, da rollt dann so ein Wels vorbei, wie damals in Bayern.
1: Lassen Sie sich nicht stören, ich mache einfach weiter. Ja. Was habt ihr noch für wilde Sachen auf Lager, die in euren 20ern unbedingt gemacht werden mussten, wo ihr sagt, das muss Steffi auch noch machen, bevor sie 30 wird, ja?
0: Ich freue mich sehr auf eure Vorschläge.
1: Musical besuchen vielleicht?
0: Oh, ich bin ein sehr großer Musiker.
1: Phil Collins, Tarzan, wäre eine Idee.

0: 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Ah, da war
1: das
0: sie.
1: Das ist Jens, sein innerer Swiftie, falls ihr euch gerade gefragt habt, was das war.
0: Guten Morgen mit Radio Regenbogen, gleich 7 Uhr. Oh ja.
1: Massive in Love von Roxette hatte aber eigentlich noch den Songzusatz Christmas for the Broken Hearted.
0: Oh.
1: Er war also eigentlich als Weihnachtssong gedacht. Ja, passend zum Weihnachtsgebäck, was ja jetzt schon wieder im Supermarkt auftaucht.
0: Stimmt, ja. Aber keine Sorge, der Song wurde am Ende auch ohne Weihnachtsbezug berühmt und wir spielen nicht jetzt schon Weihnachtssongs. Must Have Been Love um 7:15 gleich für euch bei Radio Regenbogen am spätsommerlichen Mittwoch, den wir beginnen mit allen euren Lieblingshits.
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1: Morgens und am Vormittag ziehen sich die Schauer ganz langsam zurück. Angefangen beim Norden bis zum Süden. Jörg.
7: Dort, wo Hessen nahe ist, dort kommen zuerst die Auflockerungen. Und diese Auflockerungen setzen sich dann im Laufe des Tages langsam aber sicher von Nord nach Süd durch. Am längsten dauert es dort, wo die Schweiz nahe ist. Temperaturen am Nachmittag zwischen 17 und 22 Grad.
0: Guten Morgen am Mittwoch, es ist der 9. September.
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8: Das sind die Themen um 7 Uhr. Schweres Unwetter trifft Südbaden. Und die gute Nachricht aus Stuttgart, Landeshauptstadt ist digital spitze. Ich bin Jonas Klemmer. Schönen guten Morgen. Ein kurzes, aber heftiges Unwetter hat am Abend in Südbaden für zahlreiche Einsätze der Feuerwehr gesorgt. Besonders betroffen war die Stadt Freiburg. Dort wurden mehrere Kinder beispielsweise durch umgestürzte Bäume verletzt. In Teilen der Stadt, aber auch in Gundelfingen und Unkirch, fiel zudem zeitweise der Strom aus. Laut Versorger Badenova ist die Versorgung größtenteils wiederhergestellt, wird vereinzelt noch durch Notstromaggregate gestützt. Umgestürzte Bäume wurden unter anderem aus Waltershofen, Hartheim, Titisee-Neustadt und Höchenschwand gemeldet. Bei Müllheim stürzten Bäume sogar auf die Autobahn. Auch der Bahnverkehr war betroffen. In Freiburg-Herdern brannte eine Oberleitung. Außerdem blockierte ein umgestürzter Baum die Strecke Richtung Norden. Ein ICE musste deshalb in Denzlingen stoppen. Reicht die derzeitige Demokratiebildung an Schulen in Baden-Württemberg aus? Angesichts einer möglichen AfD-geführten Landesregierung in Sachsen-Anhalt fordert die Lehrergewerkschaft GEW das Kultusministerium auf, nochmal ernsthaft über die Demokratiebildung nachzudenken. Die Landeschefin Monika Stein hat uns gesagt:
9: Wenn ich versäume, in der Demokratiebildung die Grundlagen zu legen, und die fangen in der Kita an, die Grundlagen zu legen, dass die Kinder Erfahrungen sammeln können mit dem Wert der Demokratie, dann werde ich solche Wahlergebnisse, wenn es dumm läuft, ernten und dann sind wir nicht resilient.
8: Die USA verschärfen den Zollstreit mit Kanada und verhängen Einfuhrverbote für mehrere Produkte. Ab Ende September sollen unter anderem bestimmte Molkereiwaren, alkoholische Getränke und Motorräder nicht mehr in die Vereinigten Staaten eingeführt werden dürfen. Washington reagiert damit auf kanadische Gegenzölle. Für Anfang 2027 droht US-Präsident Trump außerdem mit deutlich höheren Zöllen auf Autos, Lastwagen und Autoteile. Borussia Dortmund ist erfolgreich in die Ligaphase der Fußball-Champions League gestartet. Der BVB setzte sich mit 3:2 gegen Villarreal durch. Top-Talent Carrezas musste wegen Kreislaufproblem ins Krankenhaus. Eine Diagnose steht noch aus. Heute hat der VfB Stuttgart den norwegischen Club Stavanger zu Gast. Und die gute Nachricht aus Stuttgart. Im aktuellen Smart City Index des Digitalverbands Bitkom belegt die Landeshauptstadt Platz 1. Stuttgart ist damit Deutschlands digitalste Großstadt. Der Index untersucht verschiedene Kategorien, unter anderem Verwaltung, Energie und Mobilität. Als einzige Stadt ist es Stuttgart gelungen, in allen Kategorien die höchste Punktzahl zu holen.
0: Liegt Stuttgart nicht in so einem Kessel drin?
1: Ja. Mhm.
0: Ist es dann quasi das Digital oder?
10: Wow. 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
8: Ich bin mal weg, ne?
1: Ja.
0: Das ist eingefallen.
1: Ich komme mit, Jonas.
0: Nicht gefragt. Die A5 von Heidelberg Richtung Karlsruhe. Zwischen Kronau und Raststätte-Bruchsal. Da gibt es eine ungesicherte Unfallstelle auf der rechten Spur. Wir haben noch eine Unfallaufnahme und Personen momentan auf der A8, A81, das gemeinsame Stück von Karlsruhe nach Stuttgart zwischen der Raststätte Sindelfingerwald und dem Stuttgarter Kreuz auf der rechten Spur. Und die B9, hier gab es einen Unfall mit mehreren Fahrzeugen, wenn ihr von Ludwigshafen Richtung Wörth unterwegs seid. Zwischen Limburger Hof, Neuhofen und Rehhütte ist deshalb die linke Spur momentan gesperrt. Geblitzt wird in Freiburg auf der Dreisamstraße und in Magstadt in der Renninger Straße. Wenn ihr auch noch was gesehen habt, dann bitte kurz Bescheid geben. Sprachnachricht an 08000 34 35 36. Dankeschön, kommt gut an.
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1: Guten Morgen.
0: Hey, hey, alle fresh und fit rein in den Mittwoch. 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
1: Diese Stunde ist der Lieblings-Cash-Hit von Bebe Rexha und Faithless, New Religion.
0: Geile Nummer mit viel Power. Wenn ihr diesen Song in dieser Stunde bei uns hört, dann ruft an 08000 34 35 36 und mit ein bisschen Glück gibt's 100 Euro auf dem Weg zur Arbeit oder beim Frühstücken mit den Kids, auf dem Weg in die Kita und so weiter. 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

0: Mittwochmorgen, 7.12 Uhr, Radio Regenbogen. Mit Jens und Steffi, schön, dass ihr dabei seid.
1: Nackt baden, Bierpong-Party schmeißen. Was haben wir hier noch? Auf einem schlammigen Festival campen, aha. Geile Idee. Bungee-Jumpen, auch gut. Viele coole Ideen kommen von euch über unsere WhatsApp 08000 34 35 36 für Steffis letzte Tage in ihren wilden 20ern.
0: Ja, in 2 Wochen ist die 3 dann vorne. 30. Und Karin aus Ottenhöfen, du sagst, ich soll nochmal fix Motocross machen.
2: Genau, mit einem Geländemotorrad im Gelände fahre. Für das ist es auch da.
0: Darf man das denn einfach so?
1: Hallo?
2: Also meine Frage wäre zuerst einmal, kannst du überhaupt Motorrad fahren?
0: Nein, ich habe einfach nur einen Autoführerschein.
1: Zählt E-Scooter als Erfahrung?
2: Nee, da muss man da am Gas drehen, mehr nicht.
0: Ja.
2: Ja, es ist schon speziell. Also man muss Bremse, Kuppler, Schalter und muss natürlich auch auf dem Motorrad sitzen bleiben, wenn es mal hoch und runter geht.
1: Was begeistert dich denn so daran?
2: Also ich muss sagen, ganz am Anfang hätte es mich begeistert, weil es ein reiner Männersport war. Und man als Frau dann doch teilweise mithalten konnte.
0: So.
2: Mittlerweile ist es aber so, dass es sehr, sehr viele Frauen gibt, die dann Sport betreiben und auch nicht mehr diese Schwierigkeiten habe wie mir damals.
0: Aber wie muss ich mir das vorstellen? Auf so einer Gefährlichkeitsskala von 1 bis 10?
2: Also 1 leicht, 10 schwer.
0: Ja.
2: Für dich würde ich sagen 2,5.
0: Zweieinhalb? Oh. Zweieinhalb würde ich eingehen.
1: Das klingt ja fast so, als ob das gebongt wäre, Steffi. Ist das gebongt?
0: So ist es. Ihr inspiriert mich auf jeden Fall. Und das Schöne ist, ihr könnt euch auch was rausziehen, wenn ihr jetzt Ideen hört, wo ihr sagt, ich mach das auch nochmal. Ich brauche nochmal so ein, jetzt ist der richtige Zeitpunkt dafür, Moment.

0: Klingt immer so freundlich, hello. Der Typ. Tolle Energie, Nico Santos, oh hello, um 7.20 Uhr. Guten Morgen am Mittwoch mit Radio Regenbogen. Wir sind Jens und Steffi.
1: Guten Morgen. Und wer heute oder morgen mit dem Bus der SWEG fahren will, braucht mancherorts ein bisschen Geduld oder einen Plan B.
0: Ja, oder doch.
1: Auch heute bleiben viele im Depot. Verdi fordert mit dem Warnstreik unter anderem mehr Geld und eine bessere soziale Absicherung für die Beschäftigten.
0: Jetzt gibt es ja echt viele Buslinien der SWEG in Baden-Württemberg. Deswegen mal ganz schnell die Eingrenzung, wo das vor allen Dingen ist. Betroffen sind unter anderem Linien im Kraichgau rund um Sinsheim und Wiesloch, dann in der Ortenau, Lahr, Offenburg und Kehl und nochmal so Richtung Kaiserstuhl und Breisgau, also rund um Endingen, Emmendingen, Weil am Rhein und Müllheim.
1: Also checkt nur mal kurz gegen, bevor ihr auf die Arbeit fahrt.
0: Auf jeden Fall. Wir wünschen euch einen guten Start, hoffentlich problemfrei in diesen Mittwoch.

0: Und da war er schon wieder, der Radio Regenbogen Cash It. Und ich hoffe, jetzt sind alle wieder wach.
1: Es kann nämlich jederzeit passieren, dass der Cash It läuft. Den nächsten gibt's auch gleich wieder um kurz nach 8 für euch.
0: Und wir gratulieren Anna-Maria, die gerade bei uns 100 Euro abgesahnt hat. Yay! Wenn ihr auch dabei sein wollt, dann einfach um kurz nach 8 wieder einschalten.

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14: Gestern Nacht gab es ja starke Gewitter in Südbaden, die teilweise auch für Bäume auf den Straßen gesorgt haben. Die Schauer, die ziehen jetzt am Morgen und Vormittag überall ab. Jörg.

0: Schönen guten Morgen. Mit Spannung wird heute die Generaldebatte im Bundestag erwartet. Als Oppositionsführerin hat die AfD-Chefin Weidel zunächst das Wort. Anschließend steht die Rede von Bundeskanzler Merz an. Und ein kurzes, aber heftiges Unwetter hat am Abend in Südbaden für zahlreiche Einsätze gesorgt. Besonders betroffen war die Stadt Freiburg. Dort wurden Kinder durch umgestürzte Bäume verletzt. In Teilen der Stadt, aber auch in Gundelfingen und Umkirch, fiel zudem zeitweise der Strom aus.
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2: Mit Janis Tierakis, guten Morgen. In Eppelheim im Rhein-Neckar-Kreis trifft sich ab heute die Lkw-Elite zur WM. Gefragt sind dabei nicht Tempo und PS, sondern Präzision, Sicherheit und jede Menge Fahrpraxis. Veranstalter ist der Motorsportclub Eppelheim und der hat mit solchen Geschicklichkeitsturnieren für Berufskraftfahrer seit fast 30 Jahren reichlich Erfahrung. Wenn der Dürkheimer Wurstmarkt startet, setzt die Polizei wieder auf ein umfangreiches Sicherheitskonzept. Auf dem Festgelände laufen erneut Videokameras, um gefährliche Situationen oder größere Menschenbewegungen früh zu erkennen. Radio Regenbogen-Reporter Thomas Stüber.
3: Dazu kommen mögliche Taschen- und Rucksackkontrollen sowie Fahrzeugbarrieren rund um das Gelände. Wer zum Wurstmarkt möchte, der soll nach Möglichkeit Bus und Bahn nehmen. Für Autofahrerinnen und Autofahrer stehen rund 3.700 Parkplätze bereit. Gleichzeitig will die Polizei verstärkt im Straßenverkehr kontrollieren. Los geht's am Freitag. Gefeiert wird der Dürkheimer Wurstmarkt bis zum 21. September.
2: Das neue Regenrückhaltebecken in Sinsheim hat den Härtetest bestanden. Seit Herbst 2025 sammelt die Stadt dort Regenwasser, gibt es kontrolliert in den natürlichen Abfluss weiter und nutzt einen Teil gleich doppelt. Im Sommer wurden damit städtische Bäume und Grünflächen bewässert. Heißt unterm Strich weniger ungenutzter Regen, mehr Wasser für die Natur vor Ort.
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4: Achtung bitte, gerade auf der A5 von Darmstadt Richtung Heidelberg bei der Einfahrt Hirschberg ist eine Ölspur und die Einfahrt ist momentan auch wegen Reinigungsarbeiten gesperrt. Wir haben Personen und eine Unfallaufnahme auf der A8, A81, gemeinsamer Abschnitt von Karlsruhe nach Stuttgart zwischen der Raststätte Sindelfinger Wald und dem Stuttgarter Kreuz. Und einen Unfall mit mehreren Fahrzeugen gibt es momentan auf der B9 Ludwigshafen-Wörth. Zwischen Limburgerhof, Neuhofen und Rehhütte ist deswegen der linke Fahrstreifen gesperrt. Geblitzt wird auch in Schopfheim in der Bundesstraße und in Graben-Neudorf in der Hauptstraße. Wenn ihr noch was entdeckt, dann schickt uns bitte eine Sprachnachricht an 08000 34 35 36. Wir geben es gleich an alle weiter. Dankeschön. Hier ist der Morgen bei Radio Regenbogen mit Jens und Steffi.
5: Guten Morgen. Kommt gut an.

0: Mit Dr. Alban geht's in diesen Mittwoch. Radio Regenbogen am Morgen mit Jens und Steffi.
1: Guten Morgen. In eurem Kopf, wie sieht so ein klassischer Fußballspieler aus? Also, sagen wir mal nicht nur, es geht ja um Football, American Football. Der ist wahrscheinlich groß, der ist muskulös. Das ist eine krasse Erscheinung, das ist ein Bär. Wahrscheinlich habt ihr eher nicht an sie hier gedacht.
0: Leonie kommt aus einer sehr sportbegeisterten Familie und hat mit ihren beiden Brüdern lange American Football im Verein gespielt. Das ist schon eine wilde Vorstellung. Ja. Sie war aber halt auch früh sehr begeistert für Musik und dann hat sie irgendwann abgewegt und sich zum Glück für die Musik entschieden.
1: Und das auch schließlich zum Beruf gemacht. Jetzt für euch, By Your Side, Leonie, zum gemeinsam Wachwerden.

0: Locker reingeschakt in den neuen Tag mit Jonas Blue. Mama, guten Morgen, 7:45. Der Morgen bei Radio Regenbogen mit Jens und Späß,
1: guten Steffi. Morgen.
0: Und diesem absoluten Kindheitsklassiker heute Morgen. Wir beide sind total entzückt.
2: Du heißt Willi?
3: Ja, ich bin der Willi.
2: Warum sprichst du denn so komisch?
3: Das ist der Stimmbruch, ich bin doch schon 2 Jahre.
0: Ist das nicht mega süß?
3: Das ist der Stimmbruch, ich bin doch schon 2 Jahre.
0: Diese Stimme, Willi, klang mit 2 schon wie ein Außendienstler kurz vorm Burnout.
3: Nein, nein, ich schaff das. Ich mach den Termin auch noch. Ich bin seit 5:30 in der Luft und hab nicht einen vernünftigen Pollenkaffee getrunken.
1: Ich liebe Willi. Ja. Er hat ein bisschen genervt, aber er war schon noch irgendwie der Beste. Heute feiern die kleinen und großen Fans 50 Jahre Biene Maja. So ein Spinnentrauma gab's damals dank Spinnetierklau noch kostenlos obendrauf und das bleibt bis jetzt.
0: Benutzt du bei Spinnen eigentlich Gläsern, um sie, also so, weißt du, das Glas und das
1: Nein.
0: Papier, um sie vor die Haustür?
1: Nein, ich brenne mein Haus nieder.
0: Ich dachte, Thekla hätte in dir auch ein bisschen Empathie geweckt. Nein?
1: Nein.
0: Okay. Vielleicht müssen wir heute noch mal ein paar alte Folgen Biene Maja schauen, um das wieder zu wecken.

0: Moonwalk.
1: Boah, wenn ich das könnte, dann würde ich vielleicht im neuen Michael Jackson Musical mitspielen. Dann hätten sie vielleicht mich gecastet dafür. Das wäre schön gewesen. Ja. Michael Jackson bringt uns auf jeden Fall alle zusammen in diesem Mittwoch. Schön, dass ihr dabei seid. 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
0: Und mit Sabrina. Oh.

0: Guten Morgen, 7.56 Uhr, der Morgen bei Radio Regenbogen mit Jens und Steffi.
1: Guten Morgen, schön, dass ihr am Start seid. Ein Riesenhit. Ja, und der ihn gemacht hat, bekommt kaum einen Cent dafür. 20 Jahre lang haben die Rolling Stones die Rechte an The Verve, Bittersweet Symphony.
0: Eine der größten Rechtsstreitigkeiten, die jemals im Musikbusiness geführt wurden. Von wem ist diese Melodie? Erst 2019, das war vor 7 Jahren, haben die Stones gesagt, ja, okay, war vielleicht ein bisschen abgekupfert, aber am Ende habt ihr ja gute Arbeit gemacht und haben die Rechte wieder zurückgegeben an die Bandmitglieder von The Verve.
1: Das ist wie, wenn du versuchst, bei so einer Klassenarbeit abzuschreiben, ja, ne? Und dann die falschen Ergebnisse auch
0: 30 Jahre später sagt einer, ja, hättest doch eine 2 gekriegt, ja, im Abitur. Danke. Wir haben natürlich von all dem nichts mitbekommen, sondern einfach nur diesen geilen Song genossen. Bittersweet Symphony, The Verve. Gleich dabei bei allen deinen Lieblingshits bei Radio Regenbogen nach 8.
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1: Wir haben jetzt einen Temperatursturz von 34 Grad gestern auf heute maximal 22 Grad. Die Schauer, die ziehen sich zurück und die Sonne, die lässt sich auch die nächsten Tage blicken. Jörg.
11: Für den Rest der Woche kommt dann das ruhige und meist sonnige Wetter zurück. Donnerstag, Freitag viel Sonne, wenig Wolken und trocken. Und die Temperaturen gehen dann schon wieder rauf. 25 Grad.
0: Es ist Mittwochmorgen, der 9. September.
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12: Das sind die Themen um 8 Uhr. Schlagabtausch im Bundestag erwartet und die gute Nachricht aus Südbaden. Lörrach verschenkt wieder Obstbäume. Ich bin Jonas Klemmer. Schönen guten Morgen. Mit Spannung wird heute die Generaldebatte im Bundestag erwartet. Als Oppositionsführerin hat AfD-Chefin Weidel zunächst das Wort. Anschließend steht die Rede von Kanzler Merz an. Die Debatte wird von der Opposition traditionell für eine Abrechnung mit der Politik der Regierung genutzt. Radio Regenbogen-Reporter David Riemer.
13: AfD-Chefin Weidel wird ihre Rede genießen, zumal sie Rückenwind aus Washington hat. Denn US-Präsident Trump hat der Partei vor wenigen Stunden höchstpersönlich Glückwünsche zum Wahlerfolg ausgesprochen. Auf der anderen Seite ein geschwächter Kanzler. Merz wird in seiner CDU für das Wahldebakel in Sachsen-Anhalt mitverantwortlich gemacht. Er selbst hat inzwischen Fehler eingestanden, einen Rückzug aus dem Kanzleramt lehnt er aber ab. Aufgeben ist für mich keine Option, sagte er. Merz hat außerdem klargestellt, dass er an seinen geplanten Reformen in der schwarz-roten Koalition festhalten will.
12: Ein kurzes, aber heftiges Unwetter hat am Abend in Südbaden zahlreiche Schäden angerichtet. Besonders betroffen war Freiburg. Dort wurden mehrere Kinder durch umstürzende Bäume verletzt. In Teilen der Stadt sowie in Gundelfingen und Umkirch fiel zeitweise der Strom aus. Nach Angaben des Versorgers Badenova ist die Versorgung inzwischen größtenteils wiederhergestellt. Auch der Bahnverkehr war betroffen. In Freiburg-Herdern brannte eine Oberleitung. Zudem blockierte ein umgestürzter Baum die Strecke Richtung Norden. Bei der SWEG fallen heute und morgen in mehreren Regionen Baden-Württembergs Busse aus. Die Gewerkschaft Verdi hat die Beschäftigten zu Warnstreiks aufgerufen. Betroffen sind unter anderem Lahr, Offenburg, Kehl und Schutterwald im Ortenaukreis sowie Emmendingen, Endingen, Müllheim und Weil am Rhein. Auch in Sinsheim, Wiesloch, Dörzbach, Lauda und Gammertingen kann es zu Ausfällen kommen. Fahrgäste müssen mit Einschränkungen rechnen. Israels Ministerpräsident Benjamin Netanyahu weist Berichte zurück, wonach er vor dem Hamas-Angriff vom 7. Oktober 2023 aus den Vereinigten Arabischen Emiraten gewarnt worden sein soll. Die Zeitung Haaretz berichtet, der emiratische Präsident habe Netanyahu rund 1,5 Wochen vor dem Angriff persönlich auf eine geplante Großoffensive hingewiesen. Netanyahus Büro erklärte dagegen, eine solche Warnung habe es nicht gegeben. Die Emirate äußerten sich nicht zum Inhalt möglicher Gespräche. Und die gute Nachricht aus Südbaden. Insgesamt 100 Obstbäume gibt Lörrach auch in diesem Jahr wieder kostenlos an Bürgerinnen und Bürger ab. Zur Auswahl stehen laut Stadt Apfel, Birne, Kirsche, Zwetschge und Quitte. Die Anmeldung startet am Montag online. Mit der Aktion Ich will bei dir Wurzeln schlagen will die Stadt für mehr Grün sorgen und Lörrach besser an Hitze anpassen.
0: Bei was sind die Augen bei euch gerade am größten geworden? Bei welcher Obstsorte?
1: Zwetschge.
0: Zwetschge, wollte ich sagen.
1: Wegen den Streuseln, aber eigentlich auf dem Kuchen.
0: Ja, oder aus dem Fass. Ja.
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0: Die A5 von Heidelberg Richtung Karlsruhe, da ist die Überleitung auf die A6 am Walldorfer Kreuz Richtung Heilbronn momentan wegen einer Ölspur gesperrt. Da laufen Reinigungsarbeiten. Reinigungsarbeiten auch auf der A5 von Darmstadt nach Heidelberg, deshalb momentan Sperrung der Einfahrt Hirschberg. A5 ist gerade eben rausgefallen, der kleine Stau hier. Okay, weiter geht's dann mit der B9 von Ludwigshafen Richtung Wörth. Zwischen Limburger Hof, Neuhofen und Rehhütte ist die linke Spur nach einem Unfall mit mehreren Fahrzeugen gesperrt. Hier ist die Polizei und nimmt einen Unfall auf. Dann die A8 von Karlsruhe Richtung Stuttgart. Da gibt es zwischen Pforzheim West und Pforzheim Ost 6 Kilometer stockenden Verkehr. Und geblitzt wird in Dobel auf der Hauptstraße. Danke an Philipp fürs Bescheid geben. Staufen im Breisgau steht einer in der Krotzinger Straße und in Mannheim-Rheinau auf der Relaisstraße. Habt ihr noch was entdeckt? Dann bitte Sprachnachricht an 08000 34 35 36. Wir geben sofort an alle weiter. Dankeschön, gute Fahrt.
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1: Guten Morgen.
0: Hey, guck, ja, alle eure Lieblingshits sind jetzt 100 Euro wert bei unseren Lieblings-Cash-Hits hier bei Radio Regenbogen.
1: Jede Stunde habt ihr die Möglichkeit, einfach nur Musik hören und dann 100 Euro absahnen. Und diese Stunde klappt's mit diesem Song.

0: Wunderschöne Erinnerungen mit diesem Song, wenn dieser Lieblingshit läuft. Schnell anrufen 08000 34 35 36 und mit ein bisschen Glück schon 100 Euro gewinnen.
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0: Gemeinsam geht's in den Mittwoch. Schön, dass ihr dabei seid. Radio Regenbogen am Morgen mit Jens und Steffi.
1: Steffi hat noch ein paar Tage jetzt gerade in ihren wilden 20ern, bevor sie 30 wird. Und ihr habt Gott sei Dank jede Menge Ideen, was sie noch gemacht haben sollte, bis es soweit ist. Marco aus Schwetzingen ist bei uns am Telefon. Bei deiner Idee geht's sogar darum, anderen was Gutes zu tun, Marco.
2: Ich glaube, was man gemacht haben muss, bevor man 30 wird, ist definitiv Blutspenden.
0: Oh ja.
1: Hast du das? Nee. Machst du das regelmäßig?
2: Ich gehe regelmäßig zum Blutspenden, ja. Und sollte eigentlich jeder tun, der die Möglichkeit hat.
0: Also ich war tatsächlich noch nie beim Blutspenden. Hat einen einfachen Grund bisher gehabt. Klingt nach einem einfachen Grund. Ich hatte mal Malaria und dann wird man für eine gewisse Zeit ausgeschlossen. Das ist aber mittlerweile verjährt. Also ich dürfte wieder und ich kenne auch meine Blutgruppe tatsächlich nicht.
2: Dann wirst du sie spätestens nach dem ersten Mal Blutspenden erfahren. Du bekommst dann nach dem ersten Mal Blutspenden deinen Blutspendeausweis.
0: Ach, man kriegt ja so einen richtigen Ausweis, echt?
2: Ja, beziehungsweise mittlerweile digital übers Handy.
0: Ich wollte gerade sagen, ich dachte, ich kann mir dann irgendwann so Stempel abholen, wie früher in der Grundschule, wenn man was gut gemacht hat.
1: Herzlichen Glückwunsch, Fleißbienchen.
0: Ja, so ein Bienchenstempel kriegt. Krass.
1: Dauert sowas denn lang?
2: Halbe Stunde, 40 Minuten ist man da durch.
0: Halbe Stunde, das ist ja noch nicht mal eine ganze Mittagspause.
1: Oder eine ganze Morgenshow. Ja. Wir könnten das doch eigentlich während der Sendung machen, Steffi, oder?
0: Oh ja.
1: Haben die denn morgens so früh schon offen, Marco? Weißt du das zufällig?
2: Aber bei euch in der Ecke gibt es die Möglichkeit, früh morgens um 7.30 Uhr.
0: Und Perfekt. Was müsste ich noch machen davor?
2: Also man sollte zumindest gefrühstückt haben, man soll schon ausreichend getrunken haben für die Uhrzeit.
1: Du sagst genug getrunken, Steffi hat jetzt schon 2 Bier gehabt, heute Morgen reicht es.
2: Schlecht, schlecht.

0: So viel schöne Harmonie in One Republic. Need Your Love. Neue Musik hier bei Radio Regenbogen. Es ist 8.18 Uhr. Guten Morgen mit Jens und Steffi.
1: Guten Morgen.
0: Bei dieser Frau hier wurde Kreativität in die Wiege gelegt.
1: Licky Lee. Bei manchen wundert es einen wirklich nicht, warum sie berühmt werden. Ne? Künstlerin aus Schweden, Mama ist Fotografin und Papa selbst Musiker. Und dann sind die drei auch noch wahnsinnig viel zusammengereist, als Licky noch ganz klein war. Zum Beispiel nach Indien, Nepal, Portugal und Marokko.
0: Man saugt das ja alles irgendwie auf, ne? Auch wenn man noch nicht bewusst drüber nachdenkt. Das ist natürlich ein super Grundstein für eine erfolgreiche Musikkarriere und für eine Menge Kreativität. Jetzt für euch einer unserer absoluten Lieblingshits, I Follow Rivers. Licky Lee. 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

0: Einfach mal mit dem Feuerzeug morgens um 8.26 Uhr den Brandmelder auf der Arbeit auslösen, ist das Romantischste, was ich zu diesem Song in den letzten 10 Jahren getan habe. Hier ist der Morgen bei Radio Regenbogen mit Take That Back for Good. Schön, dass ihr mit dabei seid. Wir sind Jens und Steffi.
1: Guten Morgen. Und wir können euch verraten, er war noch nicht da. Der Lieblings-Cash-Hit in dieser Stunde.
0: Stimmt.
1: Alle haben aufmerksam gehört, alle fragen sich, wann kommt er denn endlich? Das ist er auf jeden Fall. World of Our Own, Westlife. Wenn der jetzt in der nächsten halben Stunde, so viel können wir verraten, läuft, dann ruft einfach ganz schnell an 08.034.35.36 und dann gehören mit ein bisschen Glück 100 Euro für euch und ihr startet richtig gut in den Tag.
0: Katsching! Mehr davon gleich nach den Radio Regenbogen Nachrichten um 9:30.
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1: Gestern Nacht gab es vor allem in Südbaden heftige Gewitter, wo es dann teilweise auch ein bisschen Bäume auf die Straßen gefegt hat. Heute Morgen und am Vormittag ziehen sich die Schauer aber zurück, angefangen beim Norden bis dann zum Süden. Jörg.
11: Dort, wo Hessen nahe ist, dort kommen zuerst die Auflockerungen. Und diese Auflockerungen setzen sich dann im Laufe des Tages langsam aber sicher von Nord nach Süd durch. Am längsten dauert es dort, wo die Schweiz nahe ist. Temperaturen am Nachmittag zwischen 17 und 22 Grad.
0: Gemeinsam geht's in diesen Mittwoch. Es ist der 9. September, 8:30.
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12: Ich bin Jonas Klemmer. Schönen guten Morgen. Mit Spannung wird heute die Generaldebatte im Bundestag erwartet. Als Oppositionsführerin hat AfD-Chefin Weidel zunächst das Wort. Anschließend steht die Rede von Kanzler Merz an. Und Unwetter haben am Abend in Südbaden für Verwüstung und Stromausfälle gesorgt.
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13: Mit Yannis Tierakis, guten Morgen. Wer heute oder morgen mit dem Bus der SWEG fahren will, braucht mancherorts Geduld oder einen Plan B. Die Gewerkschaft Verdi hat die Beschäftigten zu einem zweitägigen Warnstreik aufgerufen. Betroffen sind unter

0: Frau am 16. September 2024 im Lampertheimer Wald entdeckt. Zwar haben Ermittler eine DNA-Spur an der Toten sichern können, sie wissen bis heute aber nicht, zu wem sie gehört. 1300 freiwillige DNA-Proben waren bisher nicht erfolgreich. Für Hinweise, die zum Täter führen, hat die Staatsanwaltschaft Darmstadt eine Belohnung in Höhe von 5000 Euro ausgesetzt.
1: Die Sendung Aktenzeichen XY läuft um 20.15 Uhr im ZDF. Nach dem Umbau hat die Mannheimer Zentralbibliothek plötzlich freie Räume und was dort künftig gemacht wird, sollen jetzt die Menschen selbst mitentscheiden. Vorschläge können telefonisch oder per Mail gemacht werden.
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3: Achtung auf der A5 von Heidelberg Richtung Karlsruhe. Am Walldorfer Kreuz ist die Überleitung zur A6 Richtung Heilbronn wegen einer Ölspur derzeit gesperrt. Da sind Reinigungsarbeiten am Laufen. Die A8, A81 auf dem gemeinsamen Abschnitt zwischen Raststätte Sindelfinger Wald und Kreuz Stuttgart gibt es eine Unfallaufnahme. Hier sind auch Personen an der Autobahn. Und auf der B9 Ludwigshafen-Wörth ist die linke Spur zwischen Limburgerhof Neuhofen und Rehhütte wegen eines Unfalls mit mehreren Fahrzeugen gesperrt. 6 Kilometer Stop and Go erwarten euch auf der A8 von Karlsruhe Richtung Stuttgart zwischen Pforzheim West und Pforzheim Ost. Und geblitzt wird in Oppenau in der Straßburger Straße sowie in Stuttgart im Marco-Polo-Weg. Wenn ihr noch was gesehen habt, dann schickt, was lachst du jetzt? Will man einmal auf große Fahrt gehen, dann steht da ein Blitzer. Tja, Marco Polo, so ist das. 08000 34 35 36, unsere WhatsApp, wenn ihr auch noch was entdeckt. Wir sind Jens und Steffi.
4: Guten Morgen, kommt gut an.
3: Und wünschen euch eine gute Fahrt.
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0: Und ja, das war unser Lieblings-Cash-Hit der Stunde.
1: Und Westlife sorgt für 100 Euro bei Adrian aus Dürmersheim. Glückwunsch, Adrian.
2: Ey, geil, mega.
1: So jede schnell geht's.
0: Ja, jede Stunde habt ihr weiter die Möglichkeit, euch 100 Euro zu schnappen. Den nächsten Lieblings-Cash-Hit gibt's gleich um kurz nach 9.

0: Radio Ringbogen. Am Mittwochmorgen mit Jens und Steffi. Schön, dass ihr am Start seid.
1: Hey, hey, hey.
0: Wie lange riecht es in unseren Nachbarschaften jetzt noch nach leckerem Grillgut? Die Temperaturen sind nicht mehr auf 30 Grad.
2: Also wir grillen lange, solange das Wetter gut ist.
3: Für Grillen ist nicht so heiß. Ich glaube, man kann im Winter sogar grillen. Man kann im Januar beim Schnee grillen.
4: Solange schönes Wetter, manchmal grill ich bis Ende Oktober. Ne?
5: Also unser Grill steht noch auf der Terrasse, aber ich weiß nicht, ob er noch mal eingesetzt wird. Aber just gestern Abend war ich zum Grillen eingeladen. Habe ich also noch ein Würstchen vom Grill bekommen.
1: Eben, wir grillen ja auch nicht nach Jahreszeit.
0: Nein.
1: Unser Wetterexperte Jörg Kachelmann, Kulturgut Deutsche Grill, durchaus jetzt noch angebracht Richtung Wochenende, oder?
6: Ihr grillt ja sowieso immer die ganze Zeit. In mir wohnt es nicht so, aber ich sehe es ein, dass das wichtig ist und man kann weiterhin grillen. Vielleicht am Freitagabend, dass eine kleine radikale Minderheit erlebt, dass die physische Integrität der deutschen Grillwurst durch einen kleinen Schauer beeinträchtigt wird. Aber nachdem jetzt das durchgeht, ist dann wieder ganz lange ruhig und trocken und wird auch wieder wärmer.
1: Wir haben heute Morgen ausgerufen, folgende Regel: Wir grillen, bis die Kohle feuchter ist als das Grillgut.

0: Ehrlich sein, nachfragen und eine Überraschung erleben. Ei Gude, wir sind Fastboy aus Frankfurt. Sag mal, dürfen wir die Melodie von dem Lied da benutzen? Damit haben sie beim
1: Original... Ich glaube, genau so war es.
0: Ungefähr so muss gewesen sein. Damit haben sie beim Originalinterpreten von Self Control angeklopft. Das war die italienische Gruppierung RAF.
1: Und die haben sich den Track angehört und haben gesagt, klar, könnt ihr so machen, aber... Kurze Frage, wenn wir jetzt schon mal euch dran haben, können wir vielleicht einfach mitmachen? Und so entstand die damalige Zusammenarbeit zwischen den Generationen Wave, Fastboy und Raff. Alle deine Lieblingshits auch gleich nach neuem bei Christina Klee, Radio Ringbogen hier.
0: Wir sind Jens und Steffi. Tollen Mittwoch, bis morgen früh.
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1: Die Schauer, die es vor allem auch gestern nach dem Südbaden gab, die ziehen jetzt langsam über den Morgen und Vormittag ab. Jörg.
11: Von Nord nach Süd lockert's auf. Das heißt, dort, wo Rheinland-Pfalz und Hessen nahe sind, die haben schon meistens hinter sich mit den Schauern. Weiter südlich sind die Schauer noch da. Und die sind dann so langsam Richtung 13, 14 Uhr dann Richtung Schweiz weggezogen. Und dann sind alle trocken und von Norden her entsprechend auch die Auflockerungen hinter dem Ganzen dahinter. Temperatur am Nachmittag zwischen 17 und 22 Grad.
0: Es ist Mittwochmorgen, der 9.9.
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12: Das sind die Themen um 9 Uhr. Generaldebatte startet im Bundestag. Und die gute Nachricht aus Mannheim. Hier gibt's neuen kreativen Raum. Ich bin Jonas Klemmer. Schönen guten Tag. Nach dem AfD-Wahlsieg in Sachsen-Anhalt wächst in der Bundesregierung der Streit über die geplanten Reformen. Unionsfraktionschef Thorsten Frei warnt die SPD davor, bereits vereinbarte Kompromisse wieder in Frage zu stellen. Auch CDU-Generalsekretärin Franziska Hoppermann macht Druck. Die zuständigen Ministerien müssten die gemeinsam beschlossenen Gesetzentwürfe jetzt vorlegen, etwa bei der Rente. Aus der SPD gibt es dagegen Forderungen, einzelne Reformen noch einmal zu überprüfen. Parteichef Lars Klingbeil betonte, Veränderungen müssten für die Menschen am Ende auch Verbesserungen bringen. Mit Spannung wird die in diesen Minuten beginnende Generaldebatte im Bundestag erwartet. Kurz vor Schuljahresbeginn in Baden-Württemberg setzt sich die Lehrergewerkschaft GEW für mehr Zeit für guten Unterricht ein und fordert den Stopp von landesweiten Vergleichstests und Lernstandserhebungen. Diese sind eine Zusatzbelastung für die Lehrkräfte, die keine ausreichenden Ressourcen dafür haben. Das sagte die GEW-Landeschefin Monika Stein.
13: Was nützt es mir als Lehrerin, wenn ich tief frustriert das nächste Mal feststelle, diese Arbeit hat jetzt wieder ergeben, dass bestimmte Kinder oder alle Kinder in meiner Klasse an der und der Stelle irgendwie nicht das erreichen, was sie erreichen sollten. Und ich habe 0,0 Ressource oder auch tatsächlich Arbeitsmöglichkeiten, Material zur Verfügung, um in die Förderung zu gehen.
12: Zudem fordert Stein für die Grundschulen sogenannte Poolstunden, um Kinder individuell fördern zu können. Alle anderen Schularten haben diese Poolstunden bereits zur Verfügung. Für mehr als 1,6 Millionen Autofahrerinnen und Autofahrer in Baden-Württemberg könnte die Kfz-Haftpflichtversicherung teurer werden. Der Versicherungsverband GdV hat die Regionalklassen in 9 Zulassungsbezirken angehoben, darunter Stuttgart, Reutlingen, Böblingen, Heilbronn, Ludwigsburg, Mannheim und der Ortenaukreis. Günstiger könnte es dagegen im Alb-Donau-Kreis sowie in Freiburg und im Breisgau werden. Auch bei der Kasko-Versicherung ändern sich zahlreiche Einstufungen. Die beste Schadensbilanz im Land hat der Breisgau-Hochschwarzwald, die schlechteste Pforzheim. Und die gute Nachricht aus der Rhein-Neckar-Region. Die Mannheimer Zentralbibliothek hat umgebaut und jetzt mehr Platz für freie Räume. Was darin künftig passiert, das sollen die Menschen selbst entscheiden. Man sei für alle Ideen offen, heißt es von den Verantwortlichen.
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14: Gleich 9:03 auf der A5 von Heidelberg Richtung Karlsruhe am Kreuz Walldorf. Hier ist die Überleitung zur A6 Richtung Heilbronn noch gesperrt wegen einer Ölspur. Die Reinigungsarbeiten sind im Gange. Martina, du hast einen Blitzer gesehen?
15: In Bruchsal in der Kaiserstraße, also wenn man von Pennymark Richtung Jos fährt durch den Tunnel auf der linken Seite und da ist 30.
14: Alles klar, danke dir. Und falls ihr auch noch was gesehen habt, gerne eine Sprachnachricht reinschicken. 08.034.35.36. Gute Fahrt.
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14: Ja, der Tag nimmt erst gerade Fahrt auf und genau jetzt könnte er aber kommen. Unser Lieblings-Cash-Hit. Diese Stunde ist es, die gute, hüftschwingende Shakira. Oh, baby, when you talk like that. Mit Hips Don't Lie. Hört ihr den bei uns? Heißt's, alles stehen und liegen lassen, anrufen 08.034.35.36 und dann natürlich 100 Euro kassieren.
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Ab jetzt geht's nur noch in Richtung Wochenende. Schönen Mittwoch euch mit Radio Regenbogen bei der Arbeit. Wer hätte gedacht, dass die beiden mal was zusammen machen? David Guetta und Jennifer Lopez. Also ich hätte es nie gedacht, tatsächlich. Zum allerersten Mal in ihrer Karriere zusammen im Studio gestanden. Und genau diese Portion Überraschung, die, denke ich, ganz viele auch unter euch hatten, als sie diesen neuen Song gehört haben, brauchen wir heute auch bei dem Wetterumschwung. Da weißt du sowieso nicht, was der Tag sonst noch bringt, oder? Also lassen wir uns von dieser Power ruhig mal mitreißen. David Guetta und Jennifer Lopez. Save Me Tonight, einer eurer Lieblingshits bei

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10: Einen wunderschönen Mittwoch. Es ist der 9. September, gleich 9:30.
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11: Mit Janis Tierakis, schönen guten Tag. Für rund 1,6 Millionen Autofahrerinnen und Autofahrer in Baden-Württemberg wird die Kfz-Haftpflichtversicherung teurer. Das teilt der Gesamtverband der deutschen Versicherungswirtschaft mit. Grund sind schlechtere Schadensbilanzen in 9 Zulassungsbezirken, darunter Stuttgart, Mannheim, Ludwigsburg und der Ortenaukreis. Die Mannheimer Zentralbibliothek hat umgebaut und plötzlich mehr freie Räume. Was darin künftig passiert, sollen die Menschen jetzt selbst entscheiden. Man sei für alle Ideen offen, die kann man telefonisch oder per Mail einreichen. In Eppelheim im Rhein-Neckar-Kreis findet heute die LKW-WM statt.
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10: Auf der A5 von Heidelberg Richtung Karlsruhe am Kreuz Waldorf. Hier ist die Überleitung zur A6 immer noch gesperrt Richtung Heilbronn wegen der Ölspur. Die Reinigungsarbeiten laufen. Die A5 von Karlsruhe Richtung Basel zwischen Offenburg und Lahr. Hier läuft gerade eine Unfallaufnahme. Die linke Spur ist noch gesperrt. Auf der A8 von Karlsruhe Richtung Stuttgart zwischen Pforzheim West und Pforzheim Ost 5 Kilometer Stop and Go. Und Renate hat noch einen Blitzer gesehen.
12: In Bad Schönborn auf der B3, 100 Meter vor der Tankstelle Eberhard in Bad Mingolsheim. Blitzt von beide Seiten.
10: Alles klar, danke dir, meine Liebe. Gute Fahrt noch. Und falls ihr auch was gesehen habt, gerne eine Sprachnachricht reinschicken. 08000 34 35 36. Schönen Mittwoch. Christina Klich hier. Hi.
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0: Und da war ja wieder dieser Song, bei dem die Hüften einfach ihr Eigenleben entwickeln, egal ob man will oder nicht. Shakira mit Hips Don't Lie. Und genau der war unser Lieblings-Cash-Hit dieser Stunde. Das heißt, auch Marco aus Viernheim hat den Song erkannt, hat auch angerufen und darf sich jetzt über 100 Euro freuen. Glückwunsch!
1: Ja, super! Klasse! So kann der Tag beginnen.
0: Auf jeden Fall, mein Lieber. Hab noch einen wunderschönen Mittwoch. Nächste Stunde läuft der nächste Lieblings-Cash-Hit. Und das ist dann eure Chance auf 100 Euro. Hier bei Radio Regenbogen.

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Ray Dalton, Go That High.

0: So ein leichter Seufzer bei einigen, die Radio Regenbogen hören, hier bei der Arbeit. Joshua, Cadison, Jesse. Schönen Mittwoch. Bei der Partnersuche, da landen wir am Ende fast immer bei jemandem, der uns bei Bildung und Einkommen erstaunlich ähnlich ist. Das ist tatsächlich so, ist jetzt rausgekommen. Wie das sein kann, weiß aus der Radio Regenbogen Redaktion Ronny Thorau.
1: Eine ähnliche Bildung zu haben, das kann bedeuten, dass man sich leichter über Themen unterhalten kann, eher Berufe mit ähnlichem Verdienst hat oder sich einfach leichter findet, weil man in ähnlichen Kreisen verkehrt. Dass die meisten Paare in Deutschland ungefähr gleich gebildet sind, gilt für gemischtgeschlechtliche und gleichgeschlechtliche Paare. Bei den Paaren, wo sich das Bildungsniveau unterscheidet, hat öfter der Mann den höheren Abschluss. Die Unterschiede sind bei jüngeren Paaren kleiner. Der Trend geht also wohl zu noch mehr Paaren mit gleicher Bildung oder zu Paaren, bei denen genauso oft der Mann wie die Frau höher gebildet sein kann.
0: Verrückt, oder? Wir suchen uns quasi unbewusst unser eigenes Spiegelbild. Ich habe jetzt für alle, die sich selbst zum Verlieben gut finden, den perfekten Lieblingshit Nobody to Love von Sigma bei Radio.

0: Vormittag mit Radio Regenbogen bei der Arbeit und jeder unter uns hat ja so einen Kollegen oder einen Bekannten, ja, der immer alles besser weiß. Mit Teddy Swims gibt's so ganz coolen Song drüber. Mr. Know-It-All, einer eurer Lieblingshits nach den Nachrichten um 10. Mit dabei sind aber auch Glockenbach, Shawn Mendes, Ava Max und viele, viele mehr Hits. Einfach dranbleiben.
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0: Das ist so ein Wetterumschwung vom Feinsten, bei manchen unter uns auch Kopfschmerzwetter genannt. Es sind viele Wolken unterwegs, bisschen noch nass hier und da, jetzt den ganzen Vormittag über teilweise auch windig, aber ab dem frühen Nachmittag schaut die Sonne öfter vorbei, es bleibt trocken, aber bewölkt trotzdem. Bis 22 Grad kriegen wir heute an diesem Mittwoch, dem 9. September ab.
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16: Das sind die Themen um 10 Uhr. Opposition attackiert Bundesregierung in Generaldebatte. Und die gute Nachricht aus Stuttgart, die Landeshauptstadt ist digital spitze. Ich bin Jonas Klemmer. Schönen guten Tag. AfD-Chefin Alice Weidel hat Bundeskanzler Friedrich Merz in der Generaldebatte des Bundestages scharf angegriffen. Nach dem Wahldebakel der CDU in Sachsen-Anhalt sagte sie, Merz habe die Botschaft der Wähler nicht verstanden, seine Zeit sei abgelaufen. Zugleich bekräftigte Weidel den Anspruch der AfD, künftig auch im Bund regieren zu wollen. In ihrer Rede griff sie außerdem die Migrations-, Energie- und Außenpolitik der Bundesregierung an. Alice Weidel.
17: Sie treiben Deutschland in Rekordzeit in die Staatspleite. Und währenddessen fegt die Deindustrialisierung über unser Land hinweg. Verliert Deutschland?
18: Stimmt nicht.
17: Können Sie hier mal zuhören, was die Zahlen bringen? Verliert Deutschland jeden Monat 12.000 Arbeitsplätze in der Industrie? Das haben Sie aus unserem Land gemacht.
16: Die Ölpreise ziehen wegen der Eskalation im Nahen Osten weiter an. Ein Barrel der Nordseesorte Brent kostet inzwischen mehr als $100. Hintergrund sind neue Angriffe rund um die strategisch wichtige Straße von Hormuz. Das US-Militär hat nach eigenen Angaben 5 iranische Öltanker zerstört. Irans Revolutionsgarden reagiert mit schweren Raketenangriffen auf das mit den USA verbündete Jordanien. Mehr als jedes 5. Nutzfahrzeug in Deutschland fällt bei der Hauptuntersuchung mit erheblichen oder gefährlichen Mängeln durch. Das zeigt der neue Nutzfahrzeugreport des TÜV-Verbands. Besonders häufig gibt es Probleme mit Beleuchtung sowie Ölverlust. Gleichzeitig werden die Fahrzeuge immer älter. Das Durchschnittsalter liegt inzwischen bei knapp 9 Jahren. Insgesamt sind in Deutschland fast 3,9 Millionen Nutzfahrzeuge zugelassen. Die neue Direktflugverbindung zwischen dem Baden-Airpark in Rhein-Münster im Kreis Rastatt und Berlin stößt bei befragten Unternehmen auf großes Interesse. Bei einer Blitzumfrage der IHK Karlsruhe äußerten 77% der teilnehmenden Mitgliedsunternehmen grundsätzliches Interesse. Mehr als die Hälfte der Interessenten nennt nach Angaben der Kammer die Zeitersparnis als wichtigstes Vorteil. Als weiteres mögliches Direktziel wurde am häufigsten Hamburg genannt. Und die gute Nachricht aus Stuttgart. Im aktuellen Smart City Index des Digitalverbands Bitkom belegt die Landeshauptstadt Platz 1. Stuttgart ist damit Deutschlands digitalste Großstadt. Der Index untersucht verschiedene Kategorien, unter anderem Verwaltung, Energie und Mobilität. Als einzige Stadt ist es Stuttgart gelungen, in allen Kategorien die höchste Punktzahl zu holen.
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0: 3:03 auf der A5 Karlsruhe Richtung Basel zwischen Offenburg und Lahr. Hier ist eine Spur wegen einer Unfallaufnahme gesperrt. Auf der A8 Karlsruhe Richtung Stuttgart gibt es zwischen Pforzheim West und Pforzheim Ost 5 Kilometer Stop and Go. Und es wird geblitzt in Schwetzingen in der Karlsruher Straße. Danke an Barbara für deine Meldung. Und auch Tanja meldet einen Blitzer auf der B3 beim Baumarkt in Mingolsheim. Habt ihr noch was gesehen, dann gerne auch eine Sprachnachricht reinschicken. Das geht auch ganz schnell. 08000 34 35 36. Danke euch. Kommt gut an.
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0: Ja, es ist wieder soweit. So gegen 10 kommt bei den meisten der erste kleine Durchhänger. Der zweite Kaffee lockt auch schon. Aber wir haben da was Besseres als Koffein für euch, nämlich unser Lieblings-Cash-Hit. Diese Stunde ist es Rob Thomas mit Little Wonders. Läuft ja gleich bei uns. Dann Handy raus, uns anrufen 08000 34 35 36 und dann natürlich eure 100 Euro abräumen. Die könnten euch nämlich gehören.
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0: Diese kleinen Wunder, diese kleinen Momente auch hier bei Radio Regenbogen. Und für Gabi aus Ettlingen-Bruchhausen wird es jetzt ein richtig großer Moment mit dem Lieblings-Cash-Hit von Rod Thomas' Little Wonders, denn 100 Euro sind unterwegs. Herzlichen Glückwunsch!
1: Nein! Oh, da freue ich mich riesig. Und zwar, das ist das Lied von meiner Schwiegertochter als meine erste.
0: Als deine, jetzt wärst du weg. Wahrscheinlich als die erste Enkelin geboren wurde, glaube ich. Ruf nochmal an, meine Liebe, und sag Bescheid. Den nächsten Lieblings-Cash-Hit hören wir in der nächsten Stunde. Und dann schnappt ihr euch die 100 Euro.

der Mittwoch mit Radio Regenbogen bei der Arbeit. Und um den Kopf frei zu bekommen, gerade an so einem Mittwoch, ne, wenn sich das so zieht, jetzt schon an diesem Vormittag, reicht manchmal ja auch schon kurz mal aufstehen, in den anderen Raum gehen, eine kleine Runde drehen. Und genau das hat auch Mark Cohn gerettet. Der steckt da nämlich komplett fest, keine Ideen mehr im Kopf und ist dann einfach losgefahren. Ohne Plan ist dann in Memphis gelandet und in einem kleinen Café hat er genau das gefunden, was ihm gefehlt hat. Mitten in der Woche gehen wir jetzt mit ihm diesen kleinen Spaziergang. Mark Cohn, Walking in Memphis. Einer eurer Lieblingshits hier bei Radio Regenbogen.

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8: Habt einen wunderschönen Mittwoch. Es ist der 9. September, gleich 10:30.
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9: Mit Janis Tierakis, guten Morgen. Im Netz der SWEG bleiben heute und morgen viele Busse stehen. Die Gewerkschaft Verdi hat die Beschäftigten zu einem zweitägigen Warnstreik aufgerufen. Betroffen sind unter anderem die Linien in Sinsheim und Wiesloch. Eppelheim im Rhein-Neckar-Kreis wird ab heute zum Schauplatz für Lkw-Fahrer aus der ganzen Welt. Sie stellen bei der Weltmeisterschaft ihre Fahrtauglichkeit unter Beweis. Ausrichter ist der Motorsportclub Eppelheim. Die Sperrung wegen einer Ölspur auf der A656 in Höhe der Anschlussstelle Mannheim-Seckenheim in Richtung Heidelberg ist am Abend wieder aufgehoben worden.
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8: Es ist genau 10:30. Wir schauen auf die A5 von Heidelberg Richtung Karlsruhe zwischen Bruchsal und Karlsruhe Nord. 4 Kilometer Stau, da brennt ein LKW auf der Standspur. Die Löscharbeiten laufen, die rechte und mittlere Spur sind aber gesperrt. A8 von Stuttgart Richtung Karlsruhe, 4 Kilometer Stop and Go zwischen Pforzheim Süd und Pforzheim Nord. Und die Gegenrichtung A8 von Karlsruhe Richtung Stuttgart, hier haben wir 4 Kilometer Stop and Go zwischen Pforzheim West und Pforzheim Ost. Es wird geblitzt in Stuttgart in der Märzenstraße. Und falls ihr noch was gesehen habt, gerne auch eine Sprachnachricht reinschicken. 08000 34 35 36. Ich sag schon mal Dankeschön. Einen wunderschönen Mittwochvormittag euch. Christina Klich hier. Hi.
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0: wunderschönen Mittwochvormittag mit Radio Regenbogen bei der Arbeit. Melanie aus Limbach möchte gerne, dass Steffi in ihren letzten 20ern Tagen, bevor sie jetzt 30 wird, das hier gerne macht.
1: In den wilden 20ern sollte man auf alle Fälle einmal nackt baden gehen im See. Ich habe das auch mal gemacht und wir waren damals zu viert und wir hatten einen Heidenspaß.
0: Melanie, ich kann dir da nur recht geben und zunicken. Das habe ich auch schon gemacht in meinen wilden 20ern. Und es macht wirklich viel Spaß. Also unsere Steffi aus der Morgenshow wird in den nächsten 14 Tagen 30. Die 20er-Endspurt sozusagen. Und ja, wir fragen euch, was sollte sie unbedingt noch gemacht haben, solange sie noch 20 ist? Auf das Nacktbaden hat sie heute früh folgendermaßen reagiert.
2: Aber Nacktbaden, das ist definitiv eine Sache und es fühlt sich auf jeden Fall extrem nach diesem Gefühl von jugendlichem Leichtsinn an.
3: Der Epplesee in der Nähe von Karlsruhe zum Beispiel ist sehr beliebt bei Naturisten.
2: Ja, puh, also wenn ich es mache, dann irgendwo ganz nachts heimlich. Und ich müsste mich ehrlicherweise echt ein bisschen überwinden, da in dieses dunkle Wasser zu steigen. Ja. Stell dir mal vor, da rollt dann so ein Wels vorbei, wie damals in Bayern.
0: Witzig, oder? Nee, das tut es nicht, liebe Steffi. Also, was habt ihr noch für wilde Sachen in euren 20ern gemacht, wo ihr sagt, muss Steffi noch unbedingt machen, bevor die 30 anklopft? 08.034.35.36. Wir sind sehr gespannt. Und die besten Ideen, die wird sie auch durchziehen.

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Nico Santos, Why Don't You Stay?

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10: Ja, jetzt hat's über Nacht deutlich abgekühlt. Der eine oder andere hat schon schön seine Übergangsjacke eingepackt. Ich weiß doch, ja, hab's hier bei uns in der Redaktion auch schon gesehen. Bei 22 Grad ist es auch deutlich frischer als gestern. Leicht windig bis zum Nachmittag. Bleibt es bewölkt, ab und an immer noch ein bisschen Regen, der runterrasselt. Ab dem Nachmittag dann aber mehr Sonne und es bleibt dann auch überall wieder trocken an diesem Mittwoch, der 9. September.
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11: Das sind die Themen um 11 Uhr. Schlagabtausch bei Generaldebatte im Bundestag und die gute Nachricht aus Mannheim, die Eichbaumbrauerei ist wohl gerettet. Ich bin Jonas Klemmer. Schönen guten Tag. AfD-Chefin Alice Weidel hat Bundeskanzler Friedrich Merz in der Generaldebatte des Bundestages scharf angegriffen. Nach dem Wahldebakel der CDU in Sachsen-Anhalt sagte sie, Merz habe die Botschaft der Wähler nicht verstanden, seine Zeit sei abgelaufen. Zugleich bekräftigte Weidel den Anspruch der AfD, künftig auch im Bund regieren zu wollen. Dem erteilte der Bundeskanzler eine Absage. Er entgegnete:
12: Ihr eigentliches Wahlziel, die Mehrheit der Mandate zu erreichen. Das haben Sie nicht erreicht. 56% der Wählerinnen und Wähler in Sachsen-Anhalt haben Sie nicht gewählt. Die Wahllokale waren noch keine 6 Stunden geschlossen. Da haben Sie Ihren Spitzenkandidaten in Sachsen-Anhalt zum ersten Wahlbetrug aufgefordert, als Sie ihm gesagt haben, er solle sich doch eine Mehrheit suchen, obwohl er das Wahlversprechen abgegeben hat, nur mit der absoluten Mehrheit der Mandate zu regieren.
11: Junge Menschen sprechen bei der Telefonseelsorge deutlich häufiger über Suizidgedanken als Ältere. Nach Angaben der Telefonseelsorge Rhein-Neckar äußerten 19% der Ratsuchenden im Chat und knapp 22% per Mail entsprechende Gedanken. Am Telefon waren es 6%. Zum Welttag der Suizidprävention fordert die Seelsorge deshalb mehr Aufklärung und einen leichteren Zugang zu psychotherapeutischer Hilfe. Angehörigen rät sie, Warnzeichen ernst zu nehmen und Betroffene direkt anzusprechen. Nach dem Vorfall mit einer geöffneten ICE-Tür bei Tempo 200 fordert der Fahrgastverband ProBahn mehr Videoüberwachung in Fernzügen. Kameras sollten nach Ansicht des Verbands vor allem in Einstiegs- und Türbereichen installiert werden. Eine flächendeckende Überwachung der Sitzplätze lehnt ProBahn dagegen aus Gründen der Privatsphäre ab. Die Aufnahmen sollten nur wenige Tage gespeichert und nur bei konkreten Vorfällen ausgewertet werden. Die gute Nachricht aus der Rhein-Neckar-Region, die Mannheimer Eichbaum-Brauerei bleibt erhalten. Park und Bellheimer aus dem Kreis Germersheim übernimmt zum 1. Oktober das Markengeschäft von Eichbaum. Das hat das Unternehmen auf Anfrage bestätigt. Die bekannten Sorten wie Ureich, Export, Pilsener und Helles soll es weiter geben. In Mannheim ist außerdem eine neue, kleinere Braustätte geplant.
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10: 3:03 auf der A61 Speyer Richtung Ludwigshafen zwischen Kreuzspeyer und Schifferstadt. Hier ist die rechte Spur wegen der Baustelle gesperrt. Die B28 im Kreis Tübingen zwischen A81 Rottenburg und Abzweig nach Seebronn. Hier liegt ein Fahrzeug auf der rechten Spur. Der Verkehr wird links vorbeigeführt, da gab es wohl einen Unfall. In Frankfurt am Main sind zwischen dem Abzweig nach Flughafen und dem Abzweig nach Walldorf beide Fahrtrichtungen wegen einem Unfall auch gesperrt. Hier ist ein Rettungshubschrauber schon im Einsatz. Bitte weiträumig umfahren, wenn das euch möglich ist. Hier scheint es noch länger zu dauern. Auf der A5 Heidelberg Richtung Karlsruhe zwischen Bruchsal und Karlsruhe Nord. Hier haben wir 4 Kilometer Stau, da brennt ein LKW auf der Standspur. Die Löscharbeiten laufen, die rechte und mittlere Spur sind gesperrt. Auf der A8 Stuttgart Richtung Karlsruhe zwischen Pforzheim Süd und Pforzheim Nord 4 Kilometer Stop and Go. Die Gegenrichtung A8 Karlsruhe Richtung Stuttgart zwischen Pforzheim West und Pforzheim Ost 4 Kilometer Stop and Go. Geblitzt wird auf der B3 in Höhe Gundelfingen, auch in Ludwigsburg, in der Schorndorfer Straße und überall, wo ihr auch was gesehen habt, ihr wisst Bescheid. Einfach eine Sprachnachricht reinschicken. 08.034.35.36. Danke euch, kommt gut an.
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10: Ja, und einige denken wahrscheinlich jetzt schon ans Mittagessen, bevor es aber in die Pause später geht, kommt bei uns noch der Lieblings-Cash-Hit der Stunde und das ist Tayo Cruz mit diesem Party-Crasher. Break your heart. Mit diesem Lieblings-Cash-Hit könnt ihr euch 100 Euro sichern. Ey, da ist mehr als nur ein Mittagessen drin, oder? Hört ihr den, ruft ihr uns sofort an. 08.034.35.36.
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Mitten im Job an diesem Mittwoch mit Radio Regenbogen und ihr habt vielleicht gerade diesen einen Frosch im Hals, kennen wir alle irgendwie. Muss man aber irgendwie durch den Tag kommen. Zum Glück gibt's aber die lieben Kollegen, Kolleginnen und Kollegen, die dann doch einspringen, wenn es dann doch wilder wird. Bei AJ von den Backstreet Boys war es so ähnlich, der kennt das Gefühl genau. Der hatte nämlich echt Halsschmerzen, als ein wichtiger Song aufgenommen werden sollte und musste kurzfristig durch Brian ersetzt werden. Aber eben, wie schon gesagt, zum Glück gibt's diese lieben Kollegen, die dann doch einspringen, wenn die Stimme gerade streikt zum Beispiel. Kurz nach 11, jetzt einfach mitsummen. Auch wenn ihr vielleicht einen Frosch im Hals habt, egal. Backstreet Boys, As Long As You Love Me mit Brian in der Bridge und nicht AJ diesmal.

0: So, jetzt mal ehrlich, wer konnte bei dem Beat hier bei Radio Regenbogen nicht still sitzen bleiben, oder? Tyler Cruz mit Break Your Heart war unser Lieblings-Cash-Hit der Stunde. Und Yannick aus Leimen hat es nicht nur gehört, sondern auch angerufen und fürs Lieblingshit hören. Schnappst du dir jetzt die 100 Euro?
1: Geil, geil, sehr geil. Freue ich mich.
0: Ja, dein Herz bricht heute nicht, dafür kommt nämlich was aufs Konto. Und der nächste Lieblings-Cash-Hit kommt schon in der nächsten Stunde, das ist dann eure Chance auf 100 Euro. Nur fürs Radio Regenbogen hören, die Lieblingshits, so wie dieser hier, Taylor Swift.

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13: 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Das ist euer Mittwochmittag mit Radio Regenbogen. 9. September ist es gleich 11:30.
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14: Mit Janis Tirakis, schönen guten Tag. Für rund 1,6 Millionen Autofahrerinnen und Autofahrer in Baden-Württemberg wird die Kfz-Haftpflichtversicherung teurer. Das teilt der Gesamtverband der deutschen Versicherungswirtschaft mit. Grund sind schlechtere Schadensbilanzen in 9 Zulassungsbezirken, darunter Stuttgart, Mannheim, Ludwigsburg und der Ortenaukreis. Die Mannheimer Zentralbibliothek hat umgebaut und plötzlich mehr freie Räume. Was darin künftig passiert, sollen die Menschen jetzt selbst entscheiden. Man sei für alle Ideen offen, die kann man telefonisch oder per Mail einreichen. In Eppelheim im Rhein-Neckar-Kreis findet heute die LKW-WM statt.
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13: Um genau 11:30 auf der A5 Heidelberg Richtung Karlsruhe zwischen Bruchsal und Karlsruhe Nord. Da ist ein defekter LKW. Die Bergungsarbeiten laufen. Wir haben hier 5 Kilometer Stau. Die Strecke ist aber jetzt aktuell komplett gesperrt. Falls ihr könnt, bitte weiträumig umfahren. Auf der A8 Stuttgart Richtung Karlsruhe zwischen Pforzheim Süd und Pforzheim Nord. 4 Kilometer Stop and Go. Und die Gegenrichtung A8 Karlsruhe Richtung Stuttgart zwischen Pforzheim West und Pforzheim Ost. 4 Kilometer Stop and Go. Geblitzt wird in Vaihingen an der Enns in der Adenauerstraße. Auch auf der 8 in Höhe Karlsbad. Und falls ihr noch was gesehen habt, gerne auch eine Sprachnachricht reinschicken. Das geht ganz schnell. 08000 34 35 36. Ich sag schon mal Dankeschön. Einen wunderschönen Mittwochmittag. Christina Klee hier. Hi.

0: Wir lassen es jetzt einfach ein bisschen gediegener angehen an diesem Mittwoch mit Radio Regenbogen und schauen schon mal auf den Freitagabend. Planung, SAP Arena, Handball-Bundesliga mit unseren Sportpartnern von den Rhein-Neckar-Löwen. Ja, das ist eh schon ein Abend mit ordentlich Energie, oder? Und diesmal ist es noch ein bisschen mehr als einfach nur Handball. Sagt auch Christoph Bayer aus der Radio Regenbogen-Redaktion.
1: Ja, total, weil die Löwen zu Hause endlich den ersten Sieg der Saison holen wollen. Und mit Balingen kommt jetzt ein Gegner, der richtig gut gestartet ist. Das wird also kein gemütlicher Pflichttermin, sondern ein Abend mit Spannung, Tempo und richtig Stimmung.
0: Und genau sowas wollte er live erleben, nicht nur nebenbei auf dem Sofa.
1: Absolut, vor allem, weil da noch dieses Derby-Gefühl drinsteckt, badisch gegen schwäbisch. Da geht es eben nicht nur um Punkte, sondern auch ums Prestige. Und genau das macht solche Abende ja besonders. Und wir haben halt Tickets organisiert und schicken euch hin zu den Rhein-Neckar-Löwen gegen Balingen Freitagabend 20 Uhr.
0: Also habt da Lust drauf? Jawohl, dann jetzt durchklingeln. 08000 34 35 36. Viel Spaß.
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0: Mit dazwischen gehen Michael Jackson, Radio Regenbogen hier bei der Arbeit. Vorsicht, Falschfahrer. Auf der A5 Karlsruhe-Basel in Hörersplatz Streitkopf in beiden Richtungen kommt euch ein Falschfahrer entgegen. Hier ist die Strecke aktuell gesperrt. Da gab es wohl einen Unfall auf der A5 Karlsruhe Richtung Basel in Hörersplatz Streitkopf. Da kommt euch ein Falschfahrer entgegen. Bitte nicht überholen, vorsichtig sein in beiden Richtungen. Sobald die Gefahr vorüber ist, werdet ihr es hier bei uns bei Radio Regenbogen erfahren. Nach den Nachrichten um 12 geht's weiter mit euren Lieblingshits. Viel Energie, lässt uns weiter strahlen an diesem Mittwoch. Kamerad, Be Mine ist mit dabei. Natalie Imbruglia habe ich noch für euch. Jennifer Lopez und David Guetta. Bleibt also einfach dran.
1: 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Ich kann aber auch Mittelstürmer. Oder Innenverteidiger? Zehner mache ich auch. Oder falsche Neun? Ich wasche auch die Trikots. Die Hütchen kann ich auch aufstellen?
2: Nee.
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0: Es bleibt heute deutlich kühler als gestern mit 22 Grad, mehr Wolken als Sonne. Der Regen vom Vormittag, der müsste jetzt überall aber schon abgezogen sein, sodass es den restlichen Tag trocken bleibt. Die Sonne kommt jetzt ein bisschen öfter raus am Nachmittag. Es wird ein schöner Mittwoch, der 9. September.
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13: Und das sind die Themen um 12 Uhr. Kanzler Merz und AfD-Chefin Weidel liefern sich Schlagabtausch im Bundestag. Und die gute Nachricht aus dem Breisgau. Die meisten Haushalte in und um Freiburg haben wieder Strom. Ich bin Vio Kostanitz. Schönen guten Tag. AfD-Chefin Alice Weidel hat Bundeskanzler Friedrich Merz in der Generaldebatte des Bundestags scharf angegriffen. Nach dem Wahldebakel der CDU in Sachsen-Anhalt sagte sie, Merz habe die Botschaft der Wähler nicht verstanden, seine Zeit sei abgelaufen. Zur Wahl sagte sie,
14: in Sachsen-Anhalt haben die Bürger sie nicht nur abgestraft, sondern ihre Partei, die CDU, pulverisiert. In Mecklenburg-Vorpommern sind sie bereits Kleinstpartei und im Bund auf dem besten Weg dahin. Zu Recht.
13: Merz hat im Bundestag die AfD attackiert und als destruktive Kraft bezeichnet. Außerdem sagte er,
15: Ihr eigentliches Wahlziel, die Mehrheit der Mandate zu erreichen, das haben Sie nicht erreicht. 56% der Wählerinnen und Wähler in Sachsen-Anhalt haben Sie nicht gewählt.
13: Merz warf der AfD in Sachsen-Anhalt Wahlbetrug vor, weil sie nun entgegen der Ankündigung vor der Wahl auch ohne eine absolute Mehrheit im Parlament regieren will. Bei der Telefonseelsorge melden sich junge Menschen mit Suizidgedanken deutlich öfter als ältere, vor allem per Chat und Mail. Darauf weist die Telefonseelsorge Rhein-Neckar hin. Die Botschaft zum Welttag der Suizidprävention: nicht wegschauen, sondern das Thema offen ansprechen. Wenn es euch mit diesem oder ähnlichen Themen nicht gut geht, holt euch Unterstützung auf regenbogen.de und klickt auf den SOS-Banner. Das Flugchaos in Großbritannien hält auch heute an. Nach einer technischen Störung bei der Flugsicherung wurden am Morgen bereits rund 250 Flüge gestrichen, die meisten am Londoner Flughafen Heathrow. Gestern waren etwa 1300 Verbindungen ausgefallen. Die Störung ist inzwischen zwar behoben, allerdings muss ein großer Rückstau abgearbeitet werden. Eine Cyberattacke schließt die britische Flugsicherung als Ursache aus. Auch an deutschen Flughäfen fallen weiterhin Verbindungen nach Großbritannien aus. Und die gute Nachricht aus dem Breisgau: nach dem heftigen Unwetter gestern Abend in Freiburg haben die meisten Haushalte jetzt wieder Strom. Das teilte regionale Versorger die Badenova mit. Besonders in Umkirch waren zeitweise rund 1200 Haushalte betroffen. Auch in Gundelfingen ist der Strom zurück. In Freiburg-Opfingen und Waltershofen laufen nur noch letzte Reparaturen.
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0: 12:02 und wir sind wieder bei dem Falschfahrer auf der A5 Karlsruhe-Basel in Höhe Rastplatz-Streitkopf in beiden Richtungen. Achtung, euch kommt hier ein Falschfahrer entgegen, aber jetzt wissen wir mehr, es ist ein Fahrradfahrer. Bitte seid äußerst vorsichtig in beiden Richtungen. Ein Fahrradfahrer, der falsch rumfährt und vor allem auf der Autobahn. Die A61 Speyer Richtung Ludwigshafen zwischen Kreuz Speyer und Schifferstadt. Hier ist die rechte Spur wegen einer Baustelle noch gesperrt, noch bis um 13 Uhr. Dann haben wir die A5 Heidelberg Richtung Karlsruhe zwischen Bruchsal und Karlsruhe Nord. Hier haben wir 5 Kilometer Stau wegen Bergungsarbeiten. Defekter LKW sorgt hier für eine Sperrung der gesamten Strecke. Wenn ihr könnt, bitte weiträumig umfahren. Das wird jetzt ein bisschen länger dauern. Auf der A8 Stuttgart Richtung Karlsruhe zwischen Heimsheim und Pforzheim Nord 6 Kilometer Stop and Go. Die Gegenrichtung A8 Karlsruhe Richtung Stuttgart zwischen Pforzheim West und Pforzheim Ost 2 Kilometer Stop and Go. Es wird geblitzt in Baden-Baden in der Rothenbachtalstraße, auch in Heilbronn, im Heilbronner Weg und überall, wo ihr auch noch was gesehen habt, gerne auch eine Sprachnachricht reinschicken. 08000 34 35 36. Sag schon mal Dankeschön, gute Fahrt.
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0: So, das ist schnell verdientes Geld jetzt während der Mittagspause hier bei Radio Regenbogen mit dem Lieblings-Cash-Hit der Stunde, und das ist mega cooler Party-Smash-Hit Black Eyed Peas, I Got a Feeling. Sobald ihr den hört und der läuft bei uns, anrufen und eure 100 Euro sichern. 08000 34 35 36.
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Mittwochmittag mit Radio Regenbogen. Ja, Mittagsloch vielleicht auch in so einem Mittwoch. Der Kopf will gerade eher aufs Sofa als weiterarbeiten. Aber dieser Beat jetzt, der holt uns nochmal zurück. Mitten rein ins Hier und Jetzt. Topic zusammen mit Nico Santos und Body. Einer eurer Lieblingshits bei Radio Regenbogen.

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20: Der Mittwochmittag, 9. September, es ist 12:30.
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21: Mit Stefan Keller. Die Mannheimer Eichbaumbrauerei bleibt erhalten. Park und Bellheimer aus der Südpfalz übernimmt zum 1. Oktober das Markengeschäft von Eichbaum, wie das Unternehmen auf Anfrage bestätigte. Die Sorten Ureich, Export, Pilsner und Helles soll es weitergeben. In Mannheim ist außerdem eine neue, kleinere Braustätte geplant. Die A5 zwischen dem Waldorfer Kreuz und Karlsruhe war gesperrt. Bei Bruchsal brannte am Vormittag ein Reifen eines Rindertransporters. Verletzte gab es nicht. Die Rinder mussten in einen Ersatzlastwagen umgeladen werden. Und die Mannheimer Zentralbibliothek hat umgebaut und plötzlich mehr freie Räume. Was darin künftig passieren soll, sollen die Mannheimer jetzt selbst entscheiden.
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20: 12.31 Uhr. Danke, Stefan. Die A5 ist gerade wieder freigegeben worden von Heidelberg Richtung Karlsruhe. War ja gesperrt zwischen Bruchsal und Karlsruhe Nord. Habt ihr gerade in den Nachrichten gehört. Wir haben hier noch 4 Kilometer Stau, aber die Sperrung ist aufgehoben. Es läuft eine Unfallaufnahme auf der Landstraße zwischen Jechtingen und Abzweig nach Leiselheim. Beide Fahrtrichtungen sind hier gesperrt. Und die Landstraße bei Reien und Richtung Sinsheim. Am Ortsausgang gibt es eine ungesicherte Unfallstelle. Die A8 von Stuttgart Richtung Karlsruhe. 5 Kilometer Stop and Go zwischen Heimsheim und Pforzheim Nord und in der Gegenrichtung auf der A8 von Karlsruhe Richtung Stuttgart 2 Kilometer Stop and Go zwischen Pforzheim West und Pforzheim Ost. Geblitzt wird auch auf der A8 in Höhe Karlsbad und auch auf der A5 in Höhe St. Leon Roth. Falls ihr noch was gesehen habt, gerne auch eine Sprachnachricht reinschicken. 08000 34 35 36. Gute Fahrt euch, schönen Mittwoch. Hier ist Christina Klee. Hi.
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Und wie, Black Eyed Peas mit I Got a Feeling, unser Lieblings-Cash-Hit dieser Stunde. Und das fühlt zu 1000% Amy aus Karlsruhe. Glückwunsch! 100 Euro extra auf dein Konto für dich fürs Hören und Anrufen. Und die Party kann natürlich weitergehen. Der nächste Lieblings-Cash-Hit wartet schon in der nächsten Stunde.

0: Die Mission U30 läuft weiter für unsere Steffi aus der Radio Regenbogen Morgenshow. Was muss man unbedingt noch in seinen wilden 20ern erledigt haben, gemacht haben, bevor man 30 wird? Die gute Steffi wird in 2 Wochen 30. Wir haben euch gefragt, hey, was soll sie denn noch machen? Ganz oben auf der Liste ist zum Beispiel nackt baden oder auch Heißluftballon fahren. Die Evelyn aus Eggenstein-Leopoldshafen bei Karlsruhe hat sich auch reingemeldet. Was soll sie machen?
1: Versuch's doch mal mit Squaredance. Am besten bei den Lovely Chaotics, meinem Verein. Es gibt fast 400 Vereine in ganz Deutschland und weltweit noch viel mehr. Und Squaredance ist ein Hobby, das dich dein Leben lang begleiten kann. Und sogar für Leute geeignet, die sich als Tanzlegastheniker bezeichnen. Und der Clou? Du brauchst nicht mal einen Partner dazu.
0: Also werden wir auf jeden Fall unserer Steffi aus der Radio Regenbogen Morgenshow vorschlagen. Ich denke, sie wäre dafür zu gewinnen, liebe Evelyn. Das ist eine richtig gute Idee. Und vielleicht kann sie dann auch mit euch zu Stereo MCs Connected Line Dancen dann. Hier, einer eurer Lieblingshits bei Radio

0: Schönen Mittwochmittag mit Radio Regenbogen bei der Arbeit. Nach den Nachrichten um 1. Volle Power und gute Laune mit Kaigo und Khalid. Wir lassen dem Durchhänger keine Chance. To Save My Love, einer eurer Lieblingshits hier bei Radio Regenbogen. Zoe Wies ist noch mit dabei, Pink, Felix hier und noch viele, viele mehr. Einfach dranbleiben.
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0: Also erwähnenswert sind heute dieser Wind, der ist ein bisschen stärker unterwegs heute durch den Straßen und durch die Region fegt der schon ein bisschen spürbar. Die Wolken sind heute auch da den ganzen Tag, aber so in 2-3 Stunden, da setzt sich so ein bisschen die Sonne etwas mehr durch. Es bleibt jetzt aber auch überall trocken bei bis zu 22 Grad. Der Regen von heute Vormittag hat sich dann auch verzogen. Es ist aber deutlich frischer als gestern eben, dieser Mittwoch, der 9. September.
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17: Das sind die Themen um 13 Uhr. Schlagabtausch zwischen Kanzler Merz und AfD-Chefin Weidel. Und die gute Nachricht aus dem Breisgau, die meisten Haushalte in und um Freiburg haben wieder Strom. Ich bin Vio Kostanitz, schönen guten Tag. AfD-Chefin Alice Weidel hat die Bundesregierung und Kanzler Friedrich Merz in der Haushaltsdebatte scharf angegriffen. Merz sei in Sachsen-Anhalt nicht nur abgestraft worden, die CDU sei pulverisiert worden, so Weidel. Merz konterte, die AfD habe dort nicht die absolute Mehrheit erreicht und werde mit ihrem Kurs auch künftig keine bekommen. Inhaltlich debattierten beide vor allem über Wirtschaft, Migration, Energie und die Außenpolitik der AfD. Baden-Württembergs Innenminister Manuel Hagel erlebt den Krieg in der Ukraine gerade hautnah. Auf einer Delegationsreise nach Kiew hat er die Nacht im Bunker wegen massiver Luftangriffe verbracht. Baden-Württemberg-Reporterin Barbara Schlegel.
14: Schon auf der Zugfahrt in die ukrainische Hauptstadt war Hagel und seine Delegation kurz vor dem Hauptbahnhof aus dem Zug evakuiert worden, weil in Kiew Luftalarm ausgelöst wurde. Das teilte jetzt ein Sprecher mit. Brenzlig war die Situation offenbar auf dem Weg durch die Stadt, als eine Drohne am Himmel über der Gruppe abgeschossen worden war. Auf Instagram schreibt das Ministerium, Ziel der Reise sei es, Wirtschaftsbeziehungen aufzubauen und technisches Know-how im Sicherheitsbereich zu teilen.
17: Das US-israelische Rüstungsunternehmen Covenant will ab nächstem Jahr im Raum Leipzig Marschflugkörper bauen. Geplant sind zunächst rund 1.000 Stück, später bis zu 5.000. Laut Unternehmen gibt es bereits einen ersten Produktionsvertrag. Gespräche mit der Bundeswehr laufen. Das Vorhaben ist Teil der Bemühungen Deutschlands und seiner Verbündeten, sich wegen der Bedrohung durch Russland besser mit weitreichenden Waffensystemen auszustatten. In Deutschlands Haushalten sollen in diesem Jahr so viele Weihnachtslichter leuchten wie nie zuvor. Wie bei einer YouGov-Umfrage rausgekommen ist, sind es rechnerisch rund 23,4 Milliarden Lämpchen. Mehr als die Hälfte der Haushalte schaltet ihre Weihnachtsbeleuchtung täglich ein. Außerdem wünschen sich 84% der Befragten festliche Beleuchtung an öffentlichen Orten. Und die gute Nachricht aus dem Breisgau: Nach dem heftigen Unwetter gestern Abend in Freiburg haben die meisten Haushalte jetzt wieder Strom. Das teilte regionale Versorger die Badenova mit. Besonders in Umkirch waren zeitweise rund 1200 Haushalte betroffen. Auch in Gundelfingen ist der Strom zurück. In Freiburg-Opfingen und Waltershofen laufen nur noch letzte Reparaturen.
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0: 1:02 im Kreis Emmendingen ist die Landstraße zwischen Jechtingen und dem Arzweig nach Leiselheim in beiden Richtungen wegen der Unfallaufnahme noch gesperrt. Dann haben wir auf der A5 von Heidelberg Richtung Karlsruhe. Die Vollsperrung ist aufgehoben. Zwischen Brüssel und Karlsruhe Nord haben wir noch 3 Kilometer Stau. A8 von Stuttgart Richtung Karlsruhe. 5 Kilometer Stop and Go zwischen Heimsheim und Pforzheim Nord. In der Gegenrichtung auf der A8 von Karlsruhe Richtung Stuttgart noch 2 Kilometer Stop and Go zwischen Pforzheim West und Pforzheim Ost. Danke an Thomas für diese 2 Blitzer. Einmal auf der B36, wenn man von Mannheim-Rheinau nach Schwetzingen fährt. Und dann der 2. Blitzer von Schwetzingen nach Friedrichsfeld auf der rechten Seite, auf der Friedrichsfelder Straße, dort bei den Kasernen. Habt ihr noch was gesehen? Dann gerne auch eine Sprachnachricht reinschicken. 08.034.35.36. Ich sag schon mal danke. Kommt gut an.
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0: So, ihr Lieben, ich freue mich schon für euch, denn wir lassen dem Nachmittagsloch einfach keine Chance. Ihr holt euch nämlich erstmal 100 Euro aufs Konto mit dem Lieblings-Cash-Hit. Das ist dieser freche, coole Beat von Topic zusammen mit Becky G. Sorry, Papi. Sobald der läuft hier im Programm, 08.034.35.36 anrufen und natürlich jubeln.
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jetzt kommt Trick 17, den jeder unter uns bestimmt schon mal bei der Arbeit gemacht hat. Einfach irgendwie so tun, in der Kaffeeküche jetzt zum Beispiel, dass man irgendwas da rumwerkelt und macht, nur um 5 Minuten länger im Job zu entkommen oder auch einfach wieder wach zu werden jetzt nach dem Fresskoma. Genau dieses Freiheitsgefühl bringt jetzt der nächste Hit, Ultronate und Free, einer eurer Lieblingshits hier bei Radio Regenbogen.

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9: Schönen Mittwoch, 9. September. Es ist 2:30.
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10: Mit Stefan Keller. Die Mannheimer Eichbaumbrauerei bleibt erhalten. Park und Bellheimer aus der Südpfalz übernimmt zum 1. Oktober das Markengeschäft von Eichbaum, wie das Unternehmen auf Anfrage bestätigte. Die Sorten Ureich, Export, Pilsner und Helles soll es weitergeben. In Mannheim ist außerdem eine neue, kleinere Braustätte geplant. Die A5 zwischen dem Waldorfer Kreuz und Karlsruhe war gesperrt. Bei Bruchsal brannte am Vormittag ein Reifen eines Rindertransporters. Verletzte gab es nicht. Die Rinder mussten in einen Ersatzlastwagen umgeladen werden. Und die Mannheimer Zentralbibliothek hat umgebaut und plötzlich mehr freie Räume. Was darin künftig passieren soll, sollen die Mannheimer jetzt selbst entscheiden.
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9: Genau, 13.31 Uhr im Kreis Emmendingen ist die Landstraße zwischen Jechtingen und dem Abzweig nach Leiselheim immer noch in beiden Richtungen wegen einer Unfallaufnahme gesperrt. A5 Heidelberg Richtung Karlsruhe zwischen Bruchsal und Karlsruhe Nord, 4 Kilometer Stau noch wegen den Bergungsarbeiten. Die rechte Spur ist jetzt aktuell wieder gesperrt. Die A8 Stuttgart Richtung Karlsruhe zwischen Heimsheim und Pforzheim Nord, 6 Kilometer Stop and Go. Und auf der A8 Karlsruhe Richtung Stuttgart zwischen Pforzheim West und Pforzheim Ost, Stop and Go auf 2 Kilometer. Es wird geblitzt in Neckarsteinach in der Bahnhofstraße, auch in Kürnbach in der Sternenfelser Straße. Und überall, wo ihr auch noch was gesehen habt, gerne auch eine Sprachnachricht reinschicken. 08000 34 35 36. Gute Fahrt und einen schönen Mittwoch. Christina Klich hier, hi.
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0: ganz frisch, ganz selbstbewusst, ganz auf Spanisch. Topic und Becky G mit Sorry Papi. Das war unser Lieblingscash-Hit dieser Stunde. Und Angela aus Neuried hat sich davon nicht zweimal bitten lassen, sofort angerufen und ist jetzt um 100 Euro reicher. Die gehen heute an dich.
1: Ja, wie cool, dankeschön.
0: Sehr, sehr gerne. Und wir wollen euch natürlich auch nächste Stunde jubeln hören beim nächsten Lieblingscash-Hit. Sofort zum Hörer greifen, so wie Angela es gerade getan hat. Und natürlich anrufen.

0: Das wird heute noch ein spannender Mittwoch. Radio Regenbogen hier, denn es gibt sie. Ganz viele unter uns, die Apple-Cracks, Nerds und Liebhaber, die heute Abend auf jeden Fall sich die legendäre Apple-Präsentation ab 19 Uhr anschauen werden. Neue Produkte werden vorgestellt. iPhone 18 Pro, klappbares iPhone Ultra für ca. 2000 Euro. Neue EarPods, Smartwatch. Aber haben diese neuen Dinger auch diese Funktionen, die wir uns wünschen, was für den Alltagsgebrauch besser klappt? Ich habe mich mal hier bei uns in der Radio Regenbogen Redaktion umgehört. Wünsche an iPhone, an Apple, klappe ab.
1: Ich finde, dass die Kamera nicht mehr so aussehen sollte wie so Herdplatten. Weißt du, was ich meine? Weil die sehen meistens so aus, als hättest du so 4 Herdplatten, 3 Herdplatten. Und ich finde cool, wenn die Kamera vielleicht so schöner aussieht und dadurch aber vielleicht noch mehr kann.
2: Also das mit dem Akku, das müssen wir echt mal bei Apple in den Griff bekommen. Weil es kann nicht sein, dass ich nach einem Jahr gefühlt der Akku nur noch bei, dass er bei 50% nur noch ist. Also eine längere Akkulaufzeit, das braucht Apple beim neuen iPhone wirklich.
3: Oh, Basti. Kurze Frage, du mit deinem Apple in der Hand da.
1: Was wäre so deine Idee?
4: Ich brauche so einen Knopf, der die, wie heißt es, der diese Taschenlampe automatisch wieder ausschaltet, weil ich habe diesen typischen Grinch-Moment sehr häufig, dass die Taschenlampe noch läuft. Einfach so ein Ding, wo das Handy erkennt, der Junge braucht die nicht mehr, ich mache die wieder aus.
0: Du weißt schon, dass es einen Trick gibt, wie man das ausmacht, gell?
4: Ich kenne ihn nicht.
0: Es geht ganz einfach. Du sagst, hey Siri, mach die Taschenlampe aus.
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12: Wird jetzt Richtung Feierabend immer besser, die Sonne kommt immer mehr, es bleibt meist trocken, maximal 22 Grad. Morgen schon einfach wieder so eine leichte Sommertendenz. Viel Sonne am Donnerstag bis 24 Grad maximal.
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13: Das sind die Themen um 14 Uhr. Kanzler Merz und AfD-Chefin Weidel liefern sich Schlagabtausch im Bundestag. Und die gute Nachricht aus Karlsruhe: KSC sammelt für Kinder und Familien. Ich bin Vio Kostanic. Schönen guten Tag. Bundeskanzler Friedrich Merz hat eindringlich vor der Migrationspolitik der AfD gewarnt. Das Wort Remigration ist nichts anderes als ein Synonym für ethnische Säuberung nach Herkunft und Hautfarbe, so Merz in der Generaldebatte im Bundestag. Details dazu von Tine Klimach.
14: AfD-Chefin Alice Weidel hatte vorher, wie so oft, vor allem Migration für die aktuelle Situation in Deutschland verantwortlich gemacht. Kanzler Merz konterte, wenn das wahr würde, was die AfD propagiere, nämlich Remigration, wären die Folgen dramatisch. Dann kann das Handwerk nicht mehr arbeiten, dann arbeitet kein einziges Pflegeheim mehr, dann arbeitet kein einziges Krankenhaus mehr. Das wäre das Ergebnis, so Merz. Immer wieder wurde er in seiner Rede von AfD-Abgeordneten durch Zwischenrufe unterbrochen, sodass Bundestagspräsidentin Klöckner einschreiten musste.
13: Nach dem tödlichen Messerangriff in Freiburg erinnern im Rieselfeld Blumen an das 74-jährige Opfer. Der Mann wurde gestern Abend auf einem Parkplatz in der Nähe einer Kirche gefunden und starb noch vor Ort. Nach Zeugenhinweisen nahm die Polizei kurz darauf einen Tatverdächtigen fest. Motiv und Hintergründe sind noch unklar. Geprüft wird auch ein Zusammenhang mit dem Messerangriff vom Wochenende. In Oslo findet gerade die Trauerfeier für den verstorbenen norwegischen König Harald statt. Die Prozession zog am Mittag vom Königsschloss zum Dom. Tausende Menschen standen an den Straßen. Neben Norwegens neuem König Håkon und seiner Familie sind auch internationale Gäste wie Prinz William, der niederländische König Willem-Alexander, Bundespräsident Frank-Walter Steinmeier und der ukrainische Präsident Volodymyr Zelensky dabei. König Harald war am 28. August im Alter von 89 Jahren gestorben. Und die gute Nachricht aus Karlsruhe. Der KSC unterstützt mit seiner ersten Charity-Gala am 23. September Kinder und Familien in der Region. Die Erlöse des Abends im Wildparkclub gehen je zur Hälfte an die Karlsruhe Stiftung und die Sozialmarke KSC tut gut. Die Karlsruhe Stiftung fördert damit unter anderem Bildungs-, Gesundheits- und Teilhabeangebote für junge Menschen und Familien. Zu Gast sind außerdem die früheren Profis Jens Nowotny, Said Faslula und Renate Lingor. Karten gibt es noch bis zum 18. September.
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12: Ihr braucht gerade mehr Zeit auf der A5 Heidelberg Richtung Karlsruhe zwischen Bruchsal und Karlsruhe Nord. 4 Kilometer Stau. A8 Stuttgart Richtung Karlsruhe Dauerbaustelle zwischen Heimsheim und Pforzheim Nord. 6 Kilometer stockend. In der Gegenrichtung 4 Kilometer stockender Verkehr. Geblitzt werdet ihr in Pforzheim in der Bauschlotterstraße und Blitze auch in Freiburg da in der Berliner Allee. Habt ihr noch was gesehen? Dann schickt uns gerne, wie immer, eine Sprachnachricht direkt zu uns ins Studio.
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12: Hey, und mit euch. Auch heute für euch die Chance aufs schnelle Geld. Wir spielen all deine Lieblingshits und immer einer pro Stunde bringt euch Cash. In dieser Stunde unser Cash-Hit Ava Max. Hat richtig Bums. My Head and My Heart. Läuft der Hit? Ganz schnell anrufen 08000 34 35 36. Gibt 100 Euro.
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Wenn Biene Maya einen richtig coolen Intro-Hip-Hop-Song hätte, wäre sie dann auch bei unseren Kids wieder angesagt? Das ist so eine Frage, die stellen wir uns in der Nachmittagsshow bei Radio Regenbogen. Biene Maya feiert heute Jubiläum, wird 50. Glückwunsch. Nur bei unseren Kids ist die Biene Maya nicht mehr so auf dem Schirm. Ich sehe es bei meinem Sohn, Paw Patrol oder Peppa Pig, das wird er sehen. Die Biene hat da ausgesummt. Dabei ist genau sie doch Kult und braucht in unseren Augen auch einfach nur einen neuen Look, einen neuen Sound, um bei der nächsten Generation zu punkten. Wir haben daher das Biene-Maya-Intro ganz leicht angepasst. Hier.

mit den Backstreet Boys und Radio Regenbogen dem Feierabend immer näher. Wir spielen all deine Lieblingshits. Jetzt ein Song, der uns daran erinnern soll, wie gut es uns eigentlich geht, sagt Sänger Moss Kanner über seinen neuen Hit Worshipping the Sun. Absolut cooler Beat, gehen direkt die Mundwinkel ein bisschen hoch.

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13: Mit Stefan Keller. Voraussichtlich in 3 Jahren soll Eichbaumbier wieder in Mannheim gebraut werden. Das sagte ein Sprecher von Park und Bellheimer, die Eichbaum zum 1.10. übernehmen. Dann aber in einer deutlich kleineren Brauerei. Bis dahin werde Eichbaum in der Pfalz gebraut. Teile der Mannheimer Mitarbeiterschaft würden übernommen. Die Wasserschutzpolizeien in Mannheim und Ludwigshafen arbeiten auf dem Rhein künftig enger zusammen. Seit knapp einem Monat fahren Einsatzkräfte beider Länder gemeinsam Streifen. Sie stimmen Kontrollen und Abläufe ab. Im südhessischen Landkreis Bergstraße ist bei einer Fledermaus Tollwut nachgewiesen worden. Für Menschen ist das weitgehend unbedenklich. Der Kreis sagt, das Risiko sei sehr gering.
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14: Ihr braucht gerade mehr Zeit auf der A5 Heidelberg Richtung Karlsruhe zwischen Bruchsal und Karlsruhe Nord. 4 Kilometer Stau. A8 Stuttgart Richtung Karlsruhe zwischen Heimsheim und Pforzheim Nord. Klar, Dauerbaustelle 6 Kilometer stockend. In der Gegenrichtung 4 Kilometer stockender Verkehr. Geblitzt werdet ihr aktuell in Freiburg in der Berliner Allee und Blitze auch in Heidelberg, da in der Mannheimer Straße. Habt ihr noch was gesehen? Schickt uns gerne wie immer eine Sprachnachricht an die 08000 34 35 36. Kommt gut an.
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0: Radio Regenbogen Lieblingscashit der Stunde. Ava Max, My Head and My Heart. Gehört und direkt angerufen hat Katrin aus Emmendingen. Katrin, wie geht's dir?
1: Ja, mir geht's gut, danke.
0: Jetzt vielleicht nochmal einen Ticken besser. 100 Euro gehören dir.
1: Jawohl, cool. Oh, wir haben es so oft versucht. Freut mich sehr, vielen Dank.
0: Sehr gerne. Nächster Lieblings-Cash-It hier bei uns, schon kommende Stunde, um kurz nach 3. Und jetzt ganz neu, Ray Dalton, Go That High. Kommt gut Richtung Feierabend.

Ihr steht mit der halben Hüfte schon im Feierabend. Die andere, die schieben wir jetzt immer weiter hinterher, peu à peu. Mit einem Song, der macht richtig Lust auf frei, locker, leichtes Gefühl. Mit Mike and the Mechanics bei Radio Regenbogen.

0: Fühlt sich schon an wie so ein offener Cabrio mit Wind immer. Take That, The Flood. Gleich mit dabei bei all deinen Lieblingshits. Bon Jovi oder auch die zwei Jungs. Martin Garrix und Ed Sheeran machen gemeinsame Sache. Repeated gibt's gleich nach drei bei Radio Regenbogen.
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0: Wird jetzt Richtung Feierabend immer und immer besser. Die Sonne kommt so langsam überall raus. Es bleibt meist trocken. Temperaturen maximal 22 Grad. Morgen haben wir schon wieder diese Sommertendenz. Es ist heute wirklich nur ein ganz, ganz kleines Tal. Viel Sonne am Donnerstag bis 24 Grad maximal.
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18: Das sind die Themen um 15 Uhr. Bundestagspräsidentin muss bei Generaldebatte eingreifen. Und die gute Nachricht aus Mannheim: Die Stadt gibt kreativen Raum. Ich bin Vio Kostanic. Schönen guten Tag. AfD-Chefin Alice Weidel hat die Bundesregierung und Kanzler Friedrich Merz in der Haushaltsdebatte scharf angegriffen. Merz sei in Sachsen-Anhalt nicht nur abgestraft worden, die CDU sei pulverisiert worden, so Weidel. Merz konterte, die AfD habe dort nicht die absolute Mehrheit erreicht und werde mit ihrem Kurs auch künftig keine bekommen. Während seiner Rede kam es zu einer hitzigen Auseinandersetzung mit der AfD. Bundestagspräsidentin Julia Klöckner musste eingreifen.
19: Also wir sind hier jetzt nicht auf dem Fußballplatz. Heben Sie sich das fürs Wochenende aus. Wenn das jetzt hier noch mal passiert, so ein Verhalten, schmeiße ich Sie hier raus. Mir reicht es jetzt hier.
18: Inhaltlich haben Merz und Weidel vor allem über Wirtschaft, Migration, Energie und die Außenpolitik der AfD debattiert. Im südhessischen Landkreis Bergstraße ist bei einer Fledermaus Tollwut nachgewiesen worden. Für Menschen ist das weitestgehend unbedenklich. Der Kreis sagt, das Risiko für Menschen sei im Alltag sehr gering, weil eine Ansteckung nur durch direkten Kontakt, etwa durch Bisse oder Kratzer, möglich ist. Fledermäuse gelten normalerweise als scheu und meiden Menschen. Die Menschen in Deutschland haben letztes Jahr über 500 Milliarden Kilometer mit dem Auto zurückgelegt. Das ist ungefähr so viel wie 1900 Mal von der Erde zur Sonne und zurück. Aber laut Kraftfahrtbundesamt dennoch deutlich weniger als noch vor 2 Jahren. Betrachtet man allerdings alle in Deutschland zugelassenen Kraftfahrzeuge, also neben Autos, auch Lastwagen und Motorräder, ist die Gesamtfahrleistung angestiegen. Auffällig ist außerdem, reine E-Autos legten im Schnitt mehr Kilometer zurück als Benziner. Und die gute Nachricht aus der Rhein-Neckar-Region, die Mannheimer Zentralbibliothek hat umgebaut und plötzlich mehr freie Räume. Was darin künftig passiert, das sollen die Menschen jetzt selbst entscheiden. Es sei laut Stadt jedenfalls Platz, beispielsweise für kreative Clubs, Schreibprojekte oder Mini-Ausstellungen. Man sei für alle Ideen offen und gespannt, wenn die Menschen selbst entscheiden, hieß es. Ideen nimmt die Stadtbibliothek telefonisch oder per Mail entgegen.
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0: Da braucht ihr nach wie vor mehr Zeit auf der A5 Heidelberg Richtung Karlsruhe zwischen Bruchsal und Karlsruhe Nord 4 Kilometer Stau. A8, gleiches Problem wie immer. Stuttgart Richtung Karlsruhe, die Dauerbaustelle zwischen Heimsheim und Pforzheim Nord. 6 Kilometer stockender Verkehr in der Gegenrichtung 5. Geblitzt wird gerade in Schliengen, direkt am Sonnenstück, und Blitze auch in Östringen, da in der Hauptstraße. Habt ihr sonst noch was gesehen? Dann schickt uns doch gerne wie immer eine Sprachnachricht an die 08000 34 35 36. Kommt gut an.
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0: Und mit euch. Schön, dass ihr mit dabei seid. Auch heute für euch die große Chance aufs schnelle Geld. Wir spielen all deine Lieblingshits und immer einer pro Stunde bringt euch Cash. In dieser Stunde der Cash-Hit, gleichzeitig auch der Sommerhit des Jahres. Shakira und Burner Boy mit Die Die. Läuft genau der Hit? Schnell anrufen hier bei uns im Studio. Euch winken 100 Euro.
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0: Einfach pures Sommergefühl und gleichzeitig der Radio Regenbogen Lieblingscash-Hit der Stunde. Shakira und Burna Boy, Die gehört und direkt angerufen hat Christine aus Mannheim. Christine, wie läuft dein Mittwoch so?
1: Ja, bisher gut. Vielleicht ja jetzt gleich noch ein bisschen besser.
0: Auf jeden Fall, weil 100 Euro gehören dir. Glückwunsch.
1: Mega! Oh mein Gott, ich freue mich.
0: Sehr schön. Nächster Lieblings-Cash-Hit für euch. Schon kommende Stunde um kurz nach 4:30. Und jetzt ganz entspannt in Richtung Feierabend. Hier ist Rita Ora, Let You Love Me bei Radio Regenbogen.

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9: Ich bin Matthias Wagner, guten Tag. Eichbaum bleibt erhalten. Die Pfälzer Brauerei Park und Bellheimer übernimmt zum 1. Oktober das Markengeschäft der insolventen Mannheimer Brauerei. Die bekannten Sorten wie Ureich, Export, Pilsener und Helles soll es weitergeben. In Mannheim ist außerdem eine neue, kleinere Braustätte geplant. Der Geschäftsführer von Park und Bellheimer, Roald Pauli.
10: Die Brauerei ist in der Lage, in der Produktion eine Menge von rund 2 Millionen Hektoliter zu brauen. Das Eichbaum-Magengeschäft, ungefähr 60.000, 70.000 Hektoliter stark. Da reden wir dann von einem 1/15 der Kapazität. Ja. Von daher brauchen wir dann neue Anlagen, die deutlich kleiner sind, wie die aktuell bestehenden in der Käferthäler Straße oder auf dem Betriebsgelände.
9: Mitten in der Heilbronner Waffenverbotszone hat der Ordnungsdienst am Abend einen Mann mit einer Axt erwischt. Aufgefallen war der 59-Jährige, weil er mit einer lauten Musikbox unterwegs war. In seiner Einkaufstasche wurde dann die Axt entdeckt. Der Mann wurde laut Polizei aggressiv, eine Streife rückte an. Die Beamten stellten die Axt sicher, dem 59-Jährigen droht jetzt eine Anzeige. Nach dem Glücksgefühle-Festival ist vor dem Glücksgefühle-Festival. Heute um 18 Uhr startet nämlich der Vorverkauf für das beliebte Festival auf dem Hockenheimring. Das Event findet vom 2. September bis zum 5. September statt. Künstlerinnen und Künstler werden in Kürze bekannt gegeben. Und mehr Nachrichten gibt's auf regenbogen.de.
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11: Ihr braucht mehr Zeit heute Nachmittag auf der A8 Stuttgart Richtung Karlsruhe zwischen Heimsheim und Pforzheim Nord. 6 Kilometer stockender Verkehr in der Gegenrichtung 5. Geblitzt werdet ihr gerade in Dielheim in der Horrenberger Straße und Blitze auch in Freudenstadt, da in der König-Wilhelm-Straße. Habt ihr noch was gesehen? Dann schickt uns gerne wie immer eine Sprachnachricht an die 08000 34 35 36. Ich bin Basti Haug. Wo es soweit ist, schönen Feierabend.
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0: Jennifer Lopez und David Guetta, Save Me Tonight. Wer von euch wird heute bitte Legende?
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0: Bekommen wir raus mit einer neuen Runde von unserem Musikquiz zum Feierabend. Alles wie immer. Wir erklären Interpret und Song auf spezielle Art und Weise. Ihr braucht beides und so klingt das Quiz heute.
1: Interpret?
3: Was die alles schon gemacht hat. Ne? Die hat eine Frau geküsst und die hat's gefallen. Dann hat sie mit Feuerwerk rumgeschossen. Wow. Und mit dem Justin Trudeau ist sie ja auch zusammen.
1: Song.
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0: Welchen Interpreten mit welchem Song suchen wir hier? Wir hören uns das Quiz des Tages gerne nochmal an.
1: Interpret?
3: Was die alles schon gemacht hat. Ne? Die hat eine Frau geküsst und die hat's gefallen. Dann hat sie mit Feuerwerk rumgeschossen. Wow. Und mit Justin Trudeau ist sie ja auch zusammen.
1: Song.
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0: Wenn ihr es wisst, schnell anrufen. 08000 34 35 36. Mein Tipp für euch. Es ist einfach nicht Roberto Blanco.

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Nico Santos, Why Don't You Stay?

0: Nico Santos, Why Don't You Stay?
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0: Ist doch klar, weil das hier ist die Alisa aus Furtwangen.
4: Ja, soweit ganz gut. Bei der Arbeit sehr stressig, aber sonst alles gut.
0: Das heißt, du kannst jetzt mal so einen kurzen Energieboost gebrauchen, so einen Gute-Laune-Motor.
4: Definitiv.
0: Wir kommen hin mit einer Runde, es ist nicht Roberto Blanco. Wir erklären Interpret und Song auf spezielle Art und Weise. Du brauchst beides, so klingt's heute, Achtung.
1: Interpret.
5: Was die alles schon gemacht hat, ne? Die hat eine Frau geküsst und die hat's gefallen. Dann hat sie mit Feuerwerk rumgeschossen. Wow. Und mit dem Justin Trudeau ist sie ja auch zusammen.
1: Song.
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0: Alisa, mein Tipp für dich ist es nicht Roberto Blanco. Was sagst du?
4: Das ist das Lied Hot and Cold von Katy Perry.
0: Alisa! Du bist eine absolute Legende.
4: Mega, cool.
0: Laune ist deutlich weiter oben?
4: Ja, auf jeden Fall.
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Schnelles Update vom Radio-Regenbogen-Verkehrsreport. Vorsicht gerade auf der A6 Nürnberg Richtung Heilbronn zwischen Neuenstein und Öhringen. Unfall auf der rechten Spur, Unfallstelle noch ungesichert. Macht langsam, komplette Verkehrsübersicht bei uns gleich wieder um 4.

0: mit all deinen Lieblingshits. In Richtung Feierabend, ihr hört Radio Regenbogen gleich mit Dermot Kennedy. Funeral zum Beispiel gleich mit dabei oder auch Dua Lipa. Gibt nochmal richtig Schwung auf dem Weg nach Hause. Physical gleich am Start nach 4.
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0: Je später der Tag, desto besser wird's. Die Sonne kommt immer mehr raus. Es bleibt ab sofort meist trocken. Temperaturen maximal 22 Grad. Morgen fühlt sich schon wieder so ein bisschen an wie Sommer. Viel Sonne am Donnerstag bis 24 Grad in der Spitze.
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10: Das sind die Themen um 16 Uhr. Nach Schlagabtausch im Bundestag legt Grünen-Fraktionschefin Dröge nach. Und die gute Nachricht aus Stuttgart, die Landeshauptstadt ist digital spitze. Ich bin Vio Kostanitz. Schönen guten Tag. Nach dem Schlagabtausch zwischen Bundeskanzler Friedrich Merz und AfD-Chefin Alice Weidel setzt Grünen-Fraktionschefin Katharina Dröge nach. Sie sieht nach der Sachsen-Anhalt-Wahl die Bundesregierung in der Pflicht. In der Generaldebatte im Bundestag sagte sie mit Blick auf die Wahl, Schwarz-Rot müsse jetzt handeln. Radio Regenbogen-Reporterin Tine Klimach.
11: Das Ergebnis der Wahl in Sachsen-Anhalt verschafft der AfD neues Selbstbewusstsein. Die Zeiten von Schwarz-Rot seien vorbei, sagte AfD-Chefin Weidel. Kanzler Merz hielt dagegen.
12: Ja, Frau Weidel, heute können Sie vor Kraft kaum laufen.
11: Die AfD sei besonders dort erfolgreich, wo sich Menschen wirtschaftlich und gesellschaftlich abgehängt fühlten. So Grünen-Chefin Dröge. Hier müssten die demokratischen Parteien handeln. Rechtsextremismus sei kein ostdeutsches Problem.
10: In Sachsen-Anhalt hat die AfD inzwischen 4 Absagen für Gespräche kassiert. CDU, SPD, Grüne und Linke schließen eine Zusammenarbeit weiter aus. Der Stromausfall in Gaggenau hat nach Angaben der integrierten Leitstelle Mittelbaden auch die Notrufnummern 112 und 110 in Oberweierwinkel und im Industriegebiet Bad Rotenfels lahmgelegt. Wer dort niemanden erreicht, soll sich an den Feuerwehrhäusern in Bad Rotenfels und Oberweier melden. Die Wiederherstellung der Stromversorgung kann bis zu 12 Stunden dauern. In der Grundschule Oberweier steht eine Notunterkunft mit Strom bereit. Die Stadt Gaggenau hat dafür ein Informationstelefon eingerichtet. Und die gute Nachricht aus Stuttgart: im aktuellen Smart City Index des Digitalverbands Bitkom belegt die Landeshauptstadt Platz 1. Stuttgart ist damit Deutschlands digitalste Großstadt. Der Index untersucht verschiedene Kategorien, unter anderem Verwaltung, Energie und Mobilität. Als einzige Stadt ist es Stuttgart gelungen, in allen Kategorien die höchste Punktzahl zu holen.
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0: Vorsicht gerade auf der A6 Nürnberg Richtung Heilbronn zwischen Neuenstein und Öhringen. Unfall auf der rechten Spur. Unfallstelle immer noch ungesichert. Macht langsam. Mehr Zeiteinplan auf der A8 Stuttgart Richtung Karlsruhe zwischen Heimsheim und Pforzheim Nord. Dauerbaustelle, 7 Kilometer stockender Verkehr in der Gegenrichtung 6. Geblitzt werdet ihr in Offenburg in der Wilhelm-Bauer-Straße und Blitze auch in Neckarsulm, da in der Hohenloher Straße. Habt ihr noch was gesehen? Dann schickt uns doch gerne wie immer eine Sprachnachricht direkt hierher ins Studio.
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0: Und mit euch. So schön, dass ihr mit dabei seid. Ihr habt die Chance aufs schnelle Geld auch im Feierabend. Wir spielen all deine Lieblingshits und immer einer pro Stunde, der bringt euch Cash. In dieser Stunde unser Cash-Hit Purple Disco Machine zusammen mit Sophie and the Giants. Richtig cooler Vibe. In the dark und auch noch Geld wert. Läuft der hier in der Show? Schnell anrufen 08000 34 35 36 gibt 100 Euro.
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0: der Morgen mit den beiden schön wird, ist schon klar. Nur wie schön, das könnt ihr teilweise selbst entscheiden. Jeden Morgen um 6:45 mit Jens und Steffi das Radio Regenbogen Hit Duell. Die beiden schlagen jeder einen Song vor. Ihr entscheidet dann, welcher läuft. Heute das große Battle der 2000er Rock Songs für Team Jens gegen der Song hier ins Rennen. I love you. When you call the feeling. Rockig, bisschen romantisch. Das Gegenteil dann, Steffis Song. Mr. Brightside, The Killers. Frage war dann natürlich heute Morgen, wofür entscheidet ihr euch so?
1: Ich möchte mal ganz kurz bei einer Nachricht von Marina zählen, die geschrieben hat mit 8 Ausrufezeichen, welchen Song sie gerne hätte.
0: Okay.
1: Marina war sich mit ganz vielen anderen einig, dass der Punkt heute an Team Steffi geht.
0: Ei, ei, ei. Also ganz klarer Punkt für Team Steffi. Morgen 6:30 liegt's dann wieder an euch. Jetzt hören wir The Killers aber unbedingt nochmal, weil ordentlicher Energieboost auf dem Weg nach Hause. Mr. Brightside bei Radio Regenbogen. Coming.

0: Anga Pamak Wikwi Elori World Championship. Heißt auf Shona, der Landessprache von Simbabwe, viel Glück bei der LKW-WM. Schönen Feierabend mit Radio Regenbogen. Und diesen Shona-Satz, den könnt ihr in Eppelheim im Rhein-Neckar-Kreis ab morgen sehr, sehr gut gebrauchen. Da startet offiziell die LKW-WM, die Weltmeisterschaft der Berufskraftfahrer. Drehst du durch. 12 Nationen sind dabei, unter anderem Simbabwe mit der weitesten Anreise. Ganz verrückte Veranstaltung. Jürgen Brause vom Motorsportclub Eppelheim ist bei uns. Jürgen, was sind da so die Disziplinen? Wer kann am besten mit 0,2 km/h mehr auf der Autobahn überholen?
1: Ach, das geht hier nicht um Geschwindigkeit, es ist ein Geschicklichkeitsturnier. Das heißt also, wir haben ungefähr 12 Parcourspositionen aufgebaut. Man muss Tonnen durchfahren, eine Höhe messen oder ganz nah so an den Randstein ranfahren. Es geht hier also nur rein um Geschicklichkeit.
0: Wir Deutschen, wir regen uns ja sehr gerne drüber auf, über Lkw-Fahrer und wie sie so fahren. Woher kommen denn die besten Lkw-Fahrer der Welt?
1: Also die besten Lkw-Fahrer kommen im Moment aus Finnland. Sie sind auch okay. Die amtierenden Weltmeister dabei. Wir haben natürlich auch deutsche Vertreter, deutschen Meister, die dieses Jahr bei der Meisterschaft gewonnen haben, sind auch dabei, also aus aller Welt.
0: Ja, los geht's morgen in Eppelheim und mein Herz schlägt schon ein bisschen für Simbabwe. Daher nochmal Rombo Rakanga.
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18: Ich bin Matthias Wagner, guten Tag. Benzin und Diesel bleiben weiter teuer und jetzt könnten auch noch die Versicherungen steigen. Das teilte jetzt der Gesamtverband der deutschen Versicherungswirtschaft mit. Es geht um die Einstufung der Regionalklassen bei der Autoversicherung. Radio Regenbogen-Reporterin Nathalie Bender.
19: Bei uns in der Rhein-Neckar-Region hat es zuletzt besonders oft gekracht. Teurer wird's aber für alle Autofahrer. Beispiel Haftpflicht. Wer sein Auto in Mannheim, Heilbronn oder Ludwigshafen angemeldet hat, der muss vielleicht bald tiefer in die Tasche greifen als im Süden Baden-Württembergs. Das gilt auch für die Teil- und Vollkaskotarife. Und da kommt es jetzt auf die Autoversicherer an, ob sie die GDV-Einstufungen für ihre Versicherungen übernehmen oder eben nicht.
18: Zum Dürkheimer Wurstmarkt verstärkt die Polizei wieder ihre Sicherheitsmaßnahmen. Auf dem Festplatz kommen Videokameras zum Einsatz. Außerdem sind Taschen- und Rucksackkontrollen möglich. Rund um das Gelände stehen Fahrzeugbarrieren. Die Polizei rät zur Anreise mit Bus und Bahn und kündigt verstärkte Verkehrskontrollen an. Der Wurstmarkt startet übermorgen. Das neue Regenrückhaltebecken in Sinsheim hat den Härtetest bestanden. Seit Herbst 2025 sammelt die Stadt dort Regenwasser, gibt es kontrolliert in den natürlichen Abfluss weiter und nutzt einen Teil gleich doppelt. Im Sommer wurden damit städtische Bäume und Grünflächen bewässert. Heißt unterm Strich weniger ungenutzter Regen, mehr Wasser für die Natur vor Ort.
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20: Ihr braucht natürlich mehr Zeit auf dem Weg nach Hause auf der A8 Stuttgart Richtung Karlsruhe zwischen Heimsheim und Pforzheim Nord. 7 Kilometer stockender Verkehr in der Gegenrichtung 6. Geblitzt werdet ihr gerade in Stuttgart in der Uferstraße und die Christine aus Eschbach hat noch einen Blitzer gesehen. Wo denn?
21: Auf der B3 zwischen Tunsel und dem Abzweig Bad Krozingen. Da ist 70. Also haltet euch bitte dran.
20: Machen wir. Danke dir fürs Melden. Falls ihr auch noch was gesehen habt, schickt uns gerne auch eine Sprachnachricht an die 08000 34 35 36. Ich bin Basti Hauk. Euch einen schönen Feierabend.
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0: Da ist er, der Radio Regenbogen Lieblings-Cash-Hit der Stunde, Purple Disco Machine zusammen mit Sophie and the Giants. In the Dark, gehört und angerufen hat Jessica aus Eppelheim. Jessica, wie läuft dein Mittwoch?
1: Oh, bisher gut. Ich bin bei der Arbeit und höre den ganzen Tag Radio Regenbogen.
0: Und das hat sich gelohnt, weil du hast den Cash-Hit gehört und 100 Euro hast du jetzt.
1: Jawohl! Geil!
0: So muss sein. Nächster Lieblings-Cash-Hit schon gleich um kurz nach 5. Jetzt ganz neu DJ Gojar zusammen mit Jason Derulo und Melody. Geiler Hit Michiko.

0: Achtung, nicht erschrecken. So klingt morgen 11 Uhr zum Beispiel euer Handy. Es ist wieder bundesweiter Warntag im ganzen Land. Heißt, alle Warnsysteme werden getestet. Katwarn, Nina, Fernseh, Radio, alle regionalen Sirenen und Alarmsysteme. Und wir fragen uns hier bei Radio Regenbogen, warum gibt es eigentlich keine regionalen Warntöne? Jens vom Morgen, du hast eine Idee.
1: Ich hätte tatsächlich einen Vorschlag, und zwar, wie wäre es im Schwarzwald? 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Und wenn man jetzt sagt, das ist doch nicht, das hört man doch dort überall, Das kann man, okay, dann lass es uns einfach rumdrehen. Dann machen wir einfach.
0: Sehr gut. Noch mehr Ideen für regionale Warntöne morgen bei Jens und Steffi. Und bitte vorbereitet sein um 11 Uhr morgen am Donnerstag, bundesweiter Warntag.

0: Ed Sheeran und Justin Bieber. I don't care. Wir haben all deine Lieblingshits auch zum Feierabend bei Radio Regenbogen. Gleich Pink mit dabei. Can We Pretend oder auch diese Hymne. One Republic. Need Your Love. Gleich für euch direkt nach 5.
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0: Wird jetzt zum Feierabend einfach immer, immer besser. Die Sonne drückt sich immer weiter durch. Es bleibt meist trocken, Temperaturen maximal 22 Grad. Morgen dann schon einfach wieder so eine ganz leichte Sommertendenz am Start. Viel Sonne für euren Donnerstag und zwar überall. Temperaturen maximal 24 Grad.
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14: Das sind die Themen um 17 Uhr. Nach Schlagabtausch im Bundestag legt Grünen-Fraktionschefin Dröge nach. Und die gute Nachricht aus Mannheim, die Stadt gibt kreativen Raum. Ich bin Vio Kostanitz, schönen guten Tag. Nach dem Schlagabtausch zwischen Bundeskanzler Friedrich Merz und AfD-Chefin Alice Weidel setzt Grünen-Fraktionschefin Katharina Dröge nach. Sie sieht nach der Sachsen-Anhalt-Wahl die Bundesregierung in der Pflicht. In der Generaldebatte im Bundestag sagte sie mit Blick auf die Wahl, Schwarz-Rot müsse jetzt handeln. Radio Regenbogen-Reporterin Tine Klimach.
15: Das Ergebnis der Wahl in Sachsen-Anhalt verschafft der AfD neues Selbstbewusstsein. Die Zeiten von Schwarz-Rot seien vorbei, sagte AfD-Chefin Weidel. Kanzler Merz hielt dagegen.
16: Ja, Frau Weidel, heute können Sie vor Kraft kaum laufen.
15: Die AfD sei besonders dort erfolgreich, wo sich Menschen wirtschaftlich und gesellschaftlich abgehängt fühlten. So Grünchefin Dröge. Hier müssten die demokratischen Parteien handeln. Rechtsextremismus sei kein ostdeutsches Problem.
14: Die Zukunft der Mannheimer Eichbaumbrauerei liegt ab sofort in den Händen von Park und Bellheimer, einer Brauerei aus dem Kreis Germersheim. Sie will in den nächsten Jahren eine kleinere Brauerei auf dem Gelände in Mannheim bauen, die der tatsächlichen Absatzmenge des Bieres entspricht. Eichbaum-Geschäftsführer Uwe Eichele ist nicht nur erleichtert, dass die Marke in der Region bleibt, er freut sich auch, den Kunden Gewissheit bieten zu können.
17: Es ist so, dass sie natürlich Kunden haben, die täglich anrufen und sagen, wie geht's denn ab 1.10. weiter? Habe ich noch geliefert. Und wie diese Entscheidung gestern getroffen wurde, haben wir jetzt Gewissheit geschafft, ob das möglich ist. Und das, was noch bleibt, das wollen wir unbedingt erhalten, damit auch weiterhin die Flagge Eichbaum in Mannheim gezeigt wird. Der Zeitdruck war dann richtig groß, weil weitere Verluste hätten die Marke wahrscheinlich nachhaltig geschädigt.
14: Eichbaum hatte ursprünglich angekündigt, den Betrieb bis Ende September auslaufen zu lassen. Und die gute Nachricht aus der Rhein-Neckar-Region, die Mannheimer Zentralbibliothek hat umgebaut und plötzlich mehr freie Räume. Was darin künftig passiert, das sollen die Menschen jetzt selbst entscheiden. Es sei laut Stadt jedenfalls Platz, beispielsweise für kreative Clubs, Schreibprojekte oder Mini-Ausstellungen. Man sei für alle Ideen offen und gespannt, wenn die Menschen selbst entscheiden, hieß es. Ideen nimmt die Stadtbibliothek telefonisch oder per Mail entgegen.
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10: Ich bin Jan-Henner Reitze. Der Preis für Rohöl der Referenzsorte Brent ist wieder auf mehr als 100 US-Dollar pro Barrel gestiegen. Hintergrund sind neue Kämpfe zwischen den USA und dem Iran um die Kontrolle der Straße von Hormuz. Die Meerenge ist eine wichtige Schiffsroute für den weltweiten Öltransport. Der Konflikt dürfte sich damit weiter auch auf Deutschland auswirken. Steigt der Rohölpreis, wird tendenziell das Tanken und das Heizen teurer. Und noch der Blick auf den DAX, der steht im Vergleich zu gestern im Minus bei 25.561 Punkten. Jan-Henner Reitze für Radio Regenbogen.
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0: Da starten wir erstmal mit einem dicken Problem. Lydia aus Rheinfelden ist bei uns. Was ist los bei euch?
18: Die Einreise Rheinfeldener Zoll von Deutschland in die Schweiz und von der Schweiz nach Deutschland komplett gesperrt ist. Aha. Daher eskaliert der Verkehr total auf beiden Seiten, auf der deutschen Seite und auf der Schweizer Seite. Es ist überhaupt kein Rauskommen oder Reinkommen in die Schweiz.
0: Danke dir, Lydia, fürs Melden. Allen ganz viel Geduld, die da im Stau stehen. Mehr Zeit braucht ihr auch gerade auf der A6 Heilbronn Richtung Mannheim am Dreieck Hockenheim in der Überleitung zur A61 Richtung Speyer. Da 2 Kilometer Stau. Und Dauerbaustelle auf der A8 Stuttgart Richtung Karlsruhe zwischen Heimsheim und Pforzheim Nord. 7 Kilometer stockender Verkehr in der Gegenrichtung 5. Geblitzt wird gerade in Schwetzingen in der Borsigstraße und Blitze auch in Bietigheim-Bissingen da in der Freiberger Straße. Habt ihr noch was gesehen? Schickt uns gerne eine Sprachnachricht direkt zu uns ins Studio.
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0: Und mit euch zum Feierabend habt ihr natürlich auch die Chance aufs schnelle Geld. Wir spielen all deine Lieblingshits und immer einer pro Stunde bringt euch Cash. In dieser Stunde absoluter Kracher von der CNC Music Factory. Achtung! Oh yeah! Gonna make you sweat! Kommt genau der Hit hier in der Show. Schnell anrufen 08000 34 35 36. Euch winken 100 Euro.
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0: Das klingt doch extrem nach Feierabend. Die CNC Music Factory, Gonna Make You Sweat, der Radio Regenbogen Lieblings-Cash-Hit der Stunde. Gehört und angerufen hat die Sophia aus Rastatt. Sophia, wie geil ist denn bitte dieser Hit?
1: Geil, mega geil. Also wenn ich jetzt kein Auto fahren würde, würde ich erstmal tanzen.
0: Dann tanz, wenn du zu Hause bist, zumindest für die 100 Euro, okay? Die gehören dir, Glückwunsch.
1: Nein, mega cool. Dankeschön.
0: Gerne. Nächster Lieblings-Cash-Hit für euch morgen früh bei Jens und Steffi um 6. Und jetzt David Guetta zusammen mit Teddy Swims und Tones and I. Schönen Feierabend zusammen. 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

Wenn Biene Maya einen richtig coolen Intro-Hip-Hop-Song hätte, wäre sie dann auch bei unseren Kids wieder angesagt? Das ist so eine Frage, die stellen wir uns in der Nachmittagsshow bei Radio Regenbogen. Biene Maya feiert heute Jubiläum, wird 50. Glückwunsch. Nur bei unseren Kids ist die Biene Maya nicht mehr so auf dem Schirm. Ich sehe es bei meinem Sohn, Paw Patrol oder Peppa Pig, das wird er sehen. Die Biene hat da ausgesummt. Dabei ist genau sie doch Kult und braucht in unseren Augen auch einfach nur einen neuen Look, einen neuen Sound, um bei der nächsten Generation zu punkten. Wir haben daher das Biene-Maya-Intro ganz leicht angepasst hier. Und

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Alex Warren, Passenger.

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12: Ich bin Matthias Wagner, guten Tag. Eichbaum bleibt erhalten. Die Pfälzer Brauerei Park und Bellheimer übernimmt zum 1. Oktober das Markengeschäft der insolventen Mannheimer Brauerei. Die bekannten Sorten wie Ureich, Export, Pilsener und Helles soll es weitergeben. In Mannheim ist außerdem eine neue, kleinere Braustätte geplant. Der Geschäftsführer von Park und Bellheimer, Roald Pauli.
13: Die Brauerei ist in der Lage, in der Produktion eine Menge von rund 2 Millionen Hektoliter zu brauen. Das Eichbaum-Magengeschäft, ungefähr 60.000, 70.000 Hektoliter stark. Da reden wir dann von einem 15. der Kapazität. Ja. Von daher brauchen wir dann neue Anlagen, die deutlich kleiner sind, wie die aktuell bestehenden in der Käfertäler Straße oder auf dem Betriebsgelände.
12: Mitten in der Heilbronner Waffenverbotszone hat der Ordnungsdienst am Abend einen Mann mit einer Axt erwischt. Aufgefallen war der 59-Jährige, weil er mit einer lauten Musikbox unterwegs war. In seiner Einkaufstasche wurde dann die Axt entdeckt. Der Mann wurde laut Polizei aggressiv, eine Streife rückte an. Die Beamten stellten die Axt sicher. Dem 59-Jährigen droht jetzt eine Anzeige. Nach dem Glücksgefühle-Festival ist vor dem Glücksgefühle-Festival. Heute um 18 Uhr startet nämlich der Vorverkauf für das beliebte Festival auf dem Hockenheimring. Das Event findet vom 2. September bis zum 5. September statt. Künstlerinnen und Künstler werden in Kürze bekannt gegeben. Und mehr Nachrichten gibt's auf regenbogen.de.
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14: Es ist gerade extrem viel los in Richtung Schweiz und umgekehrt. Aufgrund eines Polizeieinsatzes ist derzeit der Grenzübergang Rheinfelden in beiden Richtungen gesperrt. Deutlich mehr Zeit braucht ihr auch auf der A6 Heilbronn Richtung Mannheim zwischen Sinsheim und Wiesloch-Rauenberg. 3 Kilometer Stau, Grund ein kaputtes Auto. Und mehr Zeiteinplan noch auf der A8 Stuttgart Richtung Karlsruhe zwischen Heimsheim und Pforzheim Nord. Dauerbaustelle, 5 Kilometer stockender Verkehr. Geblitzt werdet ihr gerade in Bietigheim-Bissingen in der Freiberger Straße und Blitze auch in Rottenburg am Neckar, da in der Niedere Au-Straße. Habt ihr noch was gesehen? Dann schickt uns gerne wie immer eine Sprachnachricht an die 08000 34 35 36. Ich bin Basti Haug. Schönen Feierabend zusammen.
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0: alle Autofahrer gerade kein Vor und Zurück. Vio Kosanitsch aus dem Radio Regenbogen News Team ist bei uns. Was ist da aktuell ganz genau los?
1: Ja, also die Polizei untersucht da aktuell einen Wagen an der Grenze zur Schweiz und zwar auf möglichen Sprengstoff. Das berichten zumindest mehrere Medien. Wegen des Einsatzes ist die Autobahn am Grenzübergang Rheinfelden-Autobahn aktuell komplett gesperrt. Wie lange das Ganze noch dauern wird, ist momentan unklar.
0: Danke dir. Mehr dazu gleich auch in den Radio Regenbogen Nachrichten um 18 Uhr. Und jetzt ganz neu Chris the Serendi. Good old days.

Das ist ganz genau die Art Entspannung, die wir im Feierabend brauchen. Joe, End of Beginning bei Radio Regenbogen. Ja, es fühlt sich heute schon ein bisschen an wie Herbst. Bevor ihr jetzt aber in den ganz großen Blues verfallt, ziehen wir euch da direkt wieder raus mit zwei ganz wichtigen Punkten. Erstens, morgen schon wieder viel Sonne und bis zu 24 Grad. Und zweitens, hier ist Natasha Bedingfield. Fühlt sich an wie ein Traumtag am See. Schön auf der Luftmatratze und die Freunde mit dabei. Hier ist Pocket Full of Sunshine. Schönen Feierabend zusammen.

0: Der Applaus geht auch an euch. Ihr habt es in den Feierabend geschafft mit Eric Clapton. Layla mit dabei bei all deinen Lieblingshits bei Radio Regenbogen. Genauso gleich wie Leonie oder Bruno Mars. Ja, das ist einfach ein super Showman. Und das ist ein super Hit, On My Soul. Gleich für euch direkt nach 6.
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0: Schön viel Sonne für euren Feierabend. Es bleibt im Feierabend jetzt auch meist trocken. Temperaturen gerade maximal 21 Grad. Morgen gibt's dann schon wieder eine sehr deutliche Sommertendenz. Viel Sonne von Anfang an am Donnerstag bis 24 Grad maximal.
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10: Das sind die Themen um 18 Uhr. Grenzübergang Rheinfelden wegen Polizeieinsatz gesperrt. Und die gute Nachricht aus Stuttgart, die Landeshauptstadt ist digital spitze. Ich bin Vio Kostanitz. Schönen guten Tag. Der Grenzübergang Rheinfelden-Autobahn ist aktuell komplett gesperrt. Die Polizei untersucht offenbar gerade ein Auto auf möglichen Sprengstoff an der Grenze zur Schweiz. Das berichtet die Bild. Der verdächtige Wagen soll am Mittag aus Deutschland kommen, bei der Einreise in die Schweiz kontrolliert worden sein. Dabei soll aufgefallen sein, dass gegen den Halter des Autos ein Verdacht auf eine Straftat vorliegt. Daraufhin wurde der Wagen gezielt mit Sprengstoffhunden durchsucht. Zweimal hätten die Hunde angeschlagen. Ob und was genau gefunden wurde, ist bisher unklar. AfD-Chefin Alice Weidel hat die Bundesregierung und Kanzler Friedrich Merz in der Haushaltsdebatte scharf angegriffen. Merz sei in Sachsen-Anhalt nicht nur abgestraft worden, die CDU sei pulverisiert worden, so Weidel. Merz konterte, die AfD habe dort nicht die absolute Mehrheit erreicht und werde mit ihrem Kurs auch künftig keine bekommen. Während seiner Rede kam es zu einer hitzigen Auseinandersetzung mit der AfD. Bundestagspräsidentin Julia Klöckner musste eingreifen.
11: Also wir sind hier jetzt nicht auf dem Fußballplatz. Heben Sie sich das fürs Wochenende aus. Wenn das jetzt hier nochmal passiert, so ein Verhalten, schmeiße ich Sie hier raus. Mir reicht es jetzt hier.
10: Inhaltlich haben Merz und Weidel vor allem über Wirtschaft, Migration, Energie und die Außenpolitik der AfD debattiert. Der Stromausfall in Gaggenau hat nach Angaben der integrierten Leitstelle Mittelbaden auch die Notrufnummern 112 und 110 in Oberweierwinkel und im Industriegebiet Bad Rothenfels lahmgelegt. Wer dort niemanden erreicht, soll sich an den Feuerwehrhäusern in Bad Rothenfels und Oberweier melden. Die Wiederherstellung der Stromversorgung kann bis zu 12 Stunden dauern. In der Grundschule Oberweier steht eine Notunterkunft mit Strom bereit. Die Stadt Gaggenau hat dafür ein Informationstelefon eingerichtet. Und die gute Nachricht aus Stuttgart: im aktuellen Smart City Index des Digitalverbands Bitkom belegt die Landeshauptstadt Platz 1. Stuttgart ist damit Deutschlands digitalste Großstadt. Der Index untersucht verschiedene Kategorien, unter anderem Verwaltung, Energie und Mobilität. Als einzige Stadt ist es Stuttgart gelungen, in allen Kategorien die höchste Punktzahl zu holen.
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0: Ihr habt es gerade eben in den Nachrichten gehört. Viel Stau aktuell in Richtung Schweiz und umgekehrt. Grund da ein Polizeieinsatz. Deswegen ist der Grenzübergang Rheinfelden in beiden Richtungen nach wie vor gesperrt. Ihr braucht mehr Zeit noch auf der A6 Heilbronn Richtung Mannheim zwischen Sinsheim und Wiesloch-Rauenberg. 3 Kilometer Stau. Und A8 Stuttgart Richtung Karlsruhe. Dauerbaustelle zwischen Pforzheim Süd und Pforzheim Nord. Da 3 Kilometer stockender Verkehr. Geblitzt werdet ihr noch in Mannheim in der Renania-Straße und Blitze auch in Freudenstadt, da in der Ludwig-Jahn-Straße. Habt ihr noch was gesehen, dann schickt uns gerne wie immer eine Sprachnachricht an die 08000 34 35 36. Kommt gut heim.
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0: Und mit euch und jetzt mit dem Showman unserer Zeit. Bruno Mars befindet sich aktuell auf der längsten Tour, die ein Musiker jemals gemacht hat. Einfach, weil ihn jeder sehen und hören will. Einmal rund um den Globus. Bruno Mars passt auch perfekt zum Feierabend, weil der liefert einen richtig guten Vibe. Und daheim können wir ein bisschen besser tanzen als im Büro. Jetzt zum Beispiel zu On My Soul.
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Somewhere in Between für euren Feierabend hier bei Radio Regenbogen. Gestern Abend noch so ein bisschen Grill, bisschen Eis, bisschen Freibad, bisschen Sonnenliege. Heute auf einmal dezentes Herbstgefühl. Aber ganz wichtig, morgen sieht die Welt schon wieder komplett anders aus. Das ist heute nur ein ganz kurzes Tal, aus dem wir direkt wieder rauskommen. Morgen fast schon wieder Sommer mit bis zu 24 Grad. Also nicht mit ins Loch fallen. Schön im Sommervibe bleiben. Da hilft jetzt auch The Bowser Magnetic. Schönen Feierabend.

Mike Smith, Stay. Mit dabei bei all deinen Lieblingshits bei Radio Regenbogen. Morgen Donnerstag, 11 Uhr, nicht erschrecken, bundesweiter Warntag. Da werden alle Alarmsysteme im ganzen Land getestet. Bis dahin erstmal schönen Feierabend mit Katy Perry, Teenage Dream bei Radio Regenbogen.

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6: Mit Stefan Keller. Das Landgericht Heilbronn hat einen 47-Jährigen wegen Mordes an seiner Schwiegermutter zu lebenslanger Haft verurteilt. Der Mann lauerte demnach der 58-Jährigen am Tag seiner Scheidung auf und tötete sie unter anderem aus Frust über das Eheaus. Voraussichtlich in 3 Jahren soll Eichbaumbier wieder in Mannheim gebraut werden. Das sagte ein Sprecher von Park Bellheimer, die Eichbaum zum 1.10. übernehmen. Dann aber in einer deutlich kleineren Brauerei. Bis dahin werde Eichbaum in der Pfalz gebraut. Im südhessischen Landkreis Bergstraße ist bei einer Fledermaus Tollwut nachgewiesen worden. Für Menschen ist das weitestgehend unbedenklich. Der Kreis sagt, das Risiko sei im Alltag sehr gering.
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7: Achtung auf der A5 Richtung Karlsruhe. Beim Kreuz Walldorf steht ein defektes Fahrzeug. Weiter auf der A8 und A81 von Karlsruhe Richtung Stuttgart ist zwischen der Raststätte Sindelfingerwald Süd und dem Kreuz Stuttgart eine ungesicherte Unfallstelle auf dem rechten Fahr- und Standstreifen. Personen auf der Fahrbahn. Auf der A81 von Singen Richtung Stuttgart zwischen Horb und Rottenburg liegen Gegenstände auf dem linken Fahrstreifen. Fahrt vorsichtig und plant mehr Zeit ein. Gute Fahrt!
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ganz entspannten Feierabend mit Ray Garvey. Is it love? Dass die zwei sich hier gefunden haben, absoluter Jackpot für uns alle, weil sehr guter Vibe. Gibt nochmal Power für den Wocheneinkauf, den Weg ins Gym oder für den Endspurt, bevor die Kids schlafen gehen. Jennifer Lopez und David Guetta, Save Me Tonight. Mit dabei bei all deinen Lieblingshits. Hier bei uns bei Radio Regenbogen.

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17: Das sind die Themen um 19 Uhr. Grenzübergang Rheinfelden wegen Polizeieinsatz gesperrt. Und die gute Nachricht aus Mannheim. Die Stadt gibt Kreativen Raum. Ich bin Vio Kostanic. Schönen guten Tag. Die A861 am Grenzübergang Rheinfelden im Landkreis Lörrach ist aktuell komplett gesperrt. Die Polizei untersucht einen Wagen auf möglichen Sprengstoff an der Grenze zur Schweiz. Wie die Bild berichtet, soll der verdächtige Wagen am Mittag aus Deutschland kommen, bei der Einreise in die Schweiz kontrolliert worden sein. Dabei soll aufgefallen sein, dass gegen den Halter des Autos ein Verdacht auf eine Straftat vorliegt. Daraufhin wurde der Wagen gezielt mit Sprengstoffsuchhunden durchsucht. Zweimal hätten die Hunde angeschlagen. Ob und was genau gefunden wurde, ist bisher unklar, ebenso wie lange die Sperrung dauert. Über anderthalb Jahre nach dem mysteriösen Brückensturz eines Karlsruher Jugendlichen tappt die Polizei immer noch weitgehend im Dunkeln. Der damals 15-jährige Miguel war mutmaßlich von der Brücke im Stadtteil Durlach gestoßen und schwer verletzt worden. Polizeisprecher Franz Henke.
18: Wir hatten Ansatzpunkte, haben auch verschiedene Ermittlungen schon geführt, aber bis heute noch nicht so weit, dass wir den Fall eben schlussendlich geklärt haben. Aufgrund der schweren Verletzungen ist bis heute kein Erinnerungsvermögen an den Tag da. Das erschwert das Ganze natürlich. Und die Aussagebereitschaft von Zeugen ist bis heute auch eher gering.
17: Am Abend ist der Fall Thema in der Sendung Aktenzeichen XY ungelöst. Das US-Rüstungsunternehmen Covenant will ab nächstem Jahr in Sachsen Marschflugkörper bauen. Geplant sind, eigenen Angaben zufolge, im ersten Jahr zunächst rund 1000 Stück. Laut Unternehmen gibt es bereits einen ersten Produktionsvertrag, Gespräche mit der Bundeswehr laufen. Das Vorhaben ist Teil der Bemühungen Deutschlands und seiner Verbündeten, sich wegen der Bedrohung durch Russland besser mit weitreichenden Waffensystemen auszustatten. In Deutschlands Haushalten sollen in diesem Jahr so viele Weihnachtslichter leuchten wie nie zuvor. Wie bei einer YouGov-Umfrage rausgekommen ist, sind es rechnerisch rund 23,4 Milliarden Lämpchen. Mehr als die Hälfte der Haushalte schaltet ihre Weihnachtsbeleuchtung täglich ein und 84% wünschen sich festliche Beleuchtung an öffentlichen Orten. Und die gute Nachricht aus der Rhein-Neckar-Region, die Mannheimer Zentralbibliothek hat umgebaut und plötzlich mehr freie Räume. Was darin künftig passiert, das sollen die Menschen jetzt selbst entscheiden. Es sei laut Stadt jedenfalls Platz, beispielsweise für kreative Clubs, Schreibprojekte oder Mini-Ausstellungen. Man sei für alle Ideen offen und gespannt, wenn die Menschen selbst entscheiden, hieß es. Ideen nimmt die Stadtbibliothek telefonisch oder per Mail entgegen.
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3: A6 Richtung Mannheim zwischen Kreuz Mannheim und Viernheimer Kreuz. Abdeckplane auf der Fahrbahn. A5 Richtung Heidelberg. 2 Kilometer Stau zwischen Kronau und Kreuz Walldorf. A8 Richtung Karlsruhe. Stockender Verkehr wegen Plastikteilen zwischen Pforzheim Süd und Pforzheim Nord. Gute Fahrt.
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9: Und mit euch. Glückwunsch zum Feierabend an jeden Einzelnen. Habt ihr gut gemacht. Damit ihr im Feierabend eine ganz entspannte Kugel schieben könnt, haben wir eure Playlist natürlich schon fertig. Gleich mit Phil Collins, jetzt Topic und Becky G. Dieses Sorry Puppy geht einem einfach nicht mehr aus dem Kopf.
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0: Lady Gaga, Hold My Hand. All deine Lieblingshits. Natürlich auch am Feierabend hier bei Radio Regenbogen. Und dann gerne immer wieder gepaart mit ganz neuen Nummern. Jetzt unsere Neuvorstellung von einem super coolen Newcomer aus Portugal. Der heißt Pedro Santos. Sein Hit Should Have Known Better geht direkt ins Ohr. So beschreibt ihr ihn erstmal selbst.
1: I think it's a lovely beat. And yeah. I hope you love it just as much as I do. Bye bye.
0: Er hofft, dass wir den Song mindestens genauso lieben wie er selbst. Ich würde sagen, Wahrscheinlichkeit sehr hoch, weil ansteckend gute Laune. Pedro Santos, Should Have Known Better, ganz neu bei uns bei Radio Regenbogen.

0: Taylor Swift, Fate of Ophelia bei Radio Regenbogen. Falls heute an diesem Mittwoch schon der Herbstblues bei euch kickt, morgen sieht die Welt schon wieder komplett anders aus. Viel Sonne und bis zu 24 Grad. Dieser Sommer ist noch nicht vorbei, daher brauchen wir auch weiter solche Hits wie der hier von Calvin Harris.
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0: Tanga Pamakwikwi Elori World Championship. Heißt auf Shona, der Landessprache von Simbabwe, viel Glück bei der LKW-WM. Schönen Feierabend mit Radio Regenbogen. Und diesen Shona-Satz, den könnt ihr in Eppelheim im Rhein-Neckar-Kreis ab morgen sehr, sehr gut gebrauchen. Da startet offiziell die LKW-WM. Die Weltmeisterschaft der Berufskraftfahrer drehst du durch. 12 Nationen sind dabei, unter anderem Simbabwe mit der weitesten Anreise. Ganz verrückte Veranstaltung. Jürgen Brause vom Motorsportclub Eppelheim ist bei uns. Jürgen, was sind da so die Disziplinen? Wer kann am besten mit 0,2 km/h mehr auf der Autobahn überholen?
1: Ach, das geht hier nicht um Geschwindigkeit, es ist ein Geschicklichkeitsturnier. Das heißt also, wir haben ungefähr 12 Parcourspositionen aufgebaut. Man muss Tonnen durchfahren, in der Höhe messen oder ganz nah so an den Randstein ranfahren. Es geht hier also nur rein um Geschicklichkeit.
0: Wir Deutschen, wir regen uns ja sehr gerne drüber auf, über Lkw-Fahrer und wie sie so fahren. Woher kommen denn die besten Lkw-Fahrer der Welt?
1: Also die besten Lkw-Fahrer kommen im Moment aus Finnland. Sie sind auch okay. Die amtierenden Weltmeister dabei. Wir haben natürlich auch deutsche Vertreter, deutschen Meister, die dieses Jahr bei der Meisterschaft gewonnen haben, sind auch dabei, also aus aller Welt.
0: Ja, los geht's morgen in Eppelheim und mein Herz schlägt schon ein bisschen für Simbabwe. Daher nochmal Rombo Rakanga.
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6: Der erste Genitalienschutz im Eishockey wurde 1874 getragen. Der erste Helm erst 1974.
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7: Am Abend bleibt es in Mannheim und der Rhein-Neckar-Region meist trocken. Die Wolken sind teils stark, lockern aber ab und an etwas auf. Regen ist nicht zu erwarten und der schwache Wind kommt aus südlichen Richtungen. Im Laufe der Nacht bleibt es in der Region ruhig. Große Wetterveränderungen sind bis zum frühen Morgen nicht zu erwarten. In Eberbach liegen die Temperaturen bei 19 Grad, in Ditzingen sind es 16 Grad und in Schifferstadt werden 20 Grad gemessen.
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8: Ich bin Thomas Bliskin. Bundeskanzler Friedrich Merz hat die AfD nach ihrem Wahlsieg in Sachsen-Anhalt im Bundestag scharf angegriffen. In der Generaldebatte warf der CDU-Chef der Partei vor, demokratische Institutionen zu verachten und Deutschland destabilisieren zu wollen.
9: Das Ergebnis der Wahl in Sachsen-Anhalt verschafft der AfD neues Selbstbewusstsein. Die Zeiten von Schwarz-Rot seien vorbei, sagte AfD-Chefin Weidel. Kanzler Merz hielt dagegen.
10: Ja, Frau Weidel, heute können Sie vor Kraft kaum laufen.
9: Die AfD sei besonders dort erfolgreich, wo sich Menschen wirtschaftlich und gesellschaftlich abgehängt fühlten, so Grünchefin Dröge. Hier müssten die demokratischen Parteien handeln. Rechtsextremismus sei kein ostdeutsches Problem. Tine Klimach, Berlin.
8: CDU, SPD, Grüne und Linke in Sachsen-Anhalt lehnen auch nach der Wahl Gespräche über eine Zusammenarbeit mit der AfD ab. Damit bleibt offen, wie eine Regierung zustande kommen soll. Die AfD verfügt über 39 der 83 Sitze im Landtag und verfehlt die absolute Mehrheit um 3 Mandate. Das BSW hat sich zu einer möglichen Zusammenarbeit bislang nicht festgelegt und will zunächst über das Gesprächsangebot der AfD beraten. Das US-Rüstungsunternehmen Covenant will im Raum Leipzig eine große Produktion weitreichender Marschflugkörper aufbauen. Die Fertigung des Systems Anthem soll im kommenden Jahr für europäische Kunden beginnen.
11: Angeblich ist Covenant schon im Gespräch mit der Bundeswehr. Eine offizielle Bestätigung dafür gibt es aber nicht. Auch ist die genaue Reichweite von Anthem bisher nicht bekannt. Die des vergleichbaren Taurus der Luftwaffe liegt bei 500 Kilometern. Deutschland und die europäischen NATO-Verbündeten bemühen sich derzeit, weitreichende Waffensysteme als Antwort auf die russische Bedrohung zu beschaffen. Für Sachsen würde die Produktion ein Plus an spezialisierten Arbeitsplätzen sowie Aufträge für regionale Zulieferer bedeuten. Tanja Wagner, Nachrichtenredaktion.
8: Die Autofahrer in Deutschland haben im vergangenen Jahr etwas mehr Strecke zurückgelegt als 2024. Nach Angaben des Kraftfahrtbundesamtes kamen sie insgesamt auf 562 Milliarden Kilometer. Rechnet man noch Lastwagen, Motorräder und andere zugelassene Kraftfahrzeuge hinzu, lag die gesamte Fahrleistung bei fast 675 Milliarden Kilometern. Grundlage der Statistik sind die Kilometerstände bei den Hauptuntersuchungen.
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7: Achtung auf der A5 zwischen Hemsbach und Heppenheim. Steine und Glasflaschen auf der Fahrbahn. Die B34 ist zwischen Herten und Warmbach Richtung Schaffhausen gesperrt. In Plankstadt ist die Oftersheimer Landstraße gesperrt. Umleitung steht. Auf der A5 Richtung Heidelberg 2 Kilometer Stau zwischen Kronau und Kreuz Walldorf. Auf der A6 Richtung Heilbronn staut es sich am Dreieck Hockenheim auf 2 Kilometern. In der Gegenrichtung der A6 stockt der Verkehr auf 3 Kilometern zwischen Sinsheim und Wiesloch-Rauenberg. Gute Fahrt.
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Nico Santos, Why Don't You Stay?

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5: Am Abend ziehen in der Rhein-Neckar-Region dichte Wolken durch. Es bleibt trocken, lediglich vereinzelt kann ein leichter Schauer durchziehen. Im weiteren Verlauf der Nacht lockern die Wolken allmählich auf. Der Wind weht schwach und bleibt meist unauffällig. Zum Morgen hin bleibt es weiterhin überwiegend trocken. In Leimen am Kurpfalz-Zentrum sind es aktuell 19 Grad, in Bietigheim-Bissingen 16 Grad und in Worms ebenfalls 16 Grad.
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6: Ich bin Thomas Bleskin. Bundeskanzler Merz hat die AfD 3 Tage nach ihrem Wahlsieg in Sachsen-Anhalt im Bundestag scharf angegriffen. Er warf der Partei vor, demokratische Institutionen verächtlich zu machen und Deutschland destabilisieren zu wollen. AfD-Chefin Weidel erklärte dagegen, die schwarz-rote Koalition sei politisch am Ende. Während der Rede des Kanzlers kam es immer wieder zu Zwischenrufen aus den Reihen der AfD. Bundestagspräsidentin Klöckner drohte mehreren Abgeordneten deshalb mit einem Ausschluss aus dem Saal. Nach einer Serie von Sabotageangriffen auf das Stromnetz in mehreren Bundesländern kommt der tatverdächtige 48-Jährige in U-Haft. Die Staatsanwaltschaft wirft ihm unter anderem das Herbeiführen einer Sprengstoffexplosion, die Störung öffentlicher Betriebe und die Zerstörung wichtiger Arbeitsmittel vor.
7: Der Verdächtige soll an mehreren Orten in Nordrhein-Westfalen, Brandenburg und Sachsen versucht haben, Stromleitungen in der Nähe von Kohlekraftwerken zu sabotieren. In einigen Fällen ist ihm das gelungen. Mit selbstgebauten Raketen soll er einen Draht über Hochspannungsleitungen geschossen haben. Mindestens 2-mal kam es dadurch zu Kurzschlüssen und einzelne Blöcke von Kraftwerken wurden lahmgelegt. Der 48-Jährige soll Bekennerschreiben in seinem Namen verfasst haben. Sein Motiv: Umweltschutz, der Kampf gegen fossile Energieträger wie eben Kohlekraftwerke. Tine Klimach, Nachrichtenredaktion.
6: Mit dem kommenden Jahr gibt es den Personalausweis für alle, die wollen, auch digital. Am 2. Januar soll die DU-App für Smartphones scharf geschaltet werden. Bundesdigitalminister Wildberger stellte sie heute in Berlin vor.
8: Grün-blau ist die App gehalten, mit einem schwarz-rot-goldenen Streifen an der Seite. Damit können sich deutsche Bürger quasi ihren Personalausweis-Zwilling aufs Handy laden. Perspektivisch dann auch andere Papiere wie etwa den Führerschein. Der große Vorteil: es wird einfacher, sich online auszuweisen, ohne komplizierte Identverfahren. Direkt am 2. Januar geht es los mit 40 Anbietern, wie der Post, verschiedenen Banken und einigen Strom- und Telefonanbietern oder auch Hochschulen, Kommunen und Bundesländern. Tanja Wagner, Nachrichtenredaktion.
6: 1,5 Wochen vor der Abgeordnetenhauswahl in Berlin ermittelt die Staatsanwaltschaft Hannover gegen den SPD-Spitzenkandidaten Krach. In Hannover und Berlin wurden insgesamt 3 Objekte durchsucht, darunter nach Medienberichten auch die Berliner SPD-Zentrale. Zu den konkreten Vorwürfen äußerte sich die Staatsanwaltschaft nicht. Krach lässt die Anschuldigungen zurückweisen.
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5: Auf der Autobahn 5 von Heidelberg in Richtung Karlsruhe gibt es im Baustellenbereich bei Karlsruhe Nord eine Unfallaufnahme. Bitte seid hier besonders vorsichtig unterwegs. Weiter geht es auf der Autobahn 81 zwischen Singen und Stuttgart, wo zwischen Tuningen und Villingen-Schwenningen in beiden Richtungen mehrere Rehe auf der Fahrbahn sind. Achtet hier besonders gut auf die Tiere. Und auf der Bundesstraße 34 von Basel Richtung Schaffhausen ist zwischen Herten und Warmbach gesperrt. Wer sich auskennt, fährt besser anders. Gute Fahrt.
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Krista Sarandi, Good Old Days.

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1: In Mannheim und der gesamten Rhein-Neckar-Region bleibt der Abend trocken. Ein paar Wolken ziehen durch, bringen aber keinen Regen. In der Nacht verziehen sich die Wolken, der Himmel klart auf, der Wind weht schwach bis mäßig. Regen ist bis zum Morgen nicht zu erwarten. In Wiesloch an der Stadtapotheke liegen die Temperaturen bei 17 Grad, in Klebronn am Erlebnispark Tripsdrill 14 Grad und in Frankenthal am Kongressforum 17 Grad.
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2: Ich bin Katrin Müller. Bundeskanzler Friedrich Merz hat sich skeptisch zu einem möglichen Verbotsverfahren gegen die AfD geäußert. Die rechtlichen Hürden seien sehr hoch, sagte der Chef der CDU. Zudem lasse sich das Problem seiner Ansicht nach nicht durch ein Verbot der Partei lösen. Merz hatte die AfD nach ihrem Wahlsieg in Sachsen-Anhalt im Bundestag scharf angegriffen. In der Generaldebatte warf der CDU-Chef der Partei vor, demokratische Institutionen zu verachten und Deutschland destabilisieren zu wollen. Was vor der Wahl galt, gilt in diesem Punkt auch nach der Wahl. CDU, SPD, Grüne und Linke lehnen eine Zusammenarbeit mit der AfD in Sachsen-Anhalt weiterhin ab. Vertreter der vier Parteien haben Gesprächsangebote über eine Regierungsbildung ausgeschlagen.
3: Nach wie vor ist also offen, wie es politisch in Sachsen-Anhalt weitergeht. Wenn es keine Überläufer von anderen Fraktionen gibt, könnte die AfD wohl nur auf das BSW als möglichen Partner hoffen. Man sei grundsätzlich bereit, mit allen Parteien zu sprechen, sagte BSW-Spitzenkandidat Thomas Schulze zuletzt. Und er kritisierte die anderen Parteien, dass sie nicht dazu bereit sind. Die AfD gewann 39 der insgesamt 83 Mandate. Damit fehlen ihr für eine absolute Mehrheit 3 Stimmen. Tine Klimach, Nachrichtenredaktion.
2: Mit dem kommenden Jahr gibt's den Perso für alle, die wollen, auch digital. Am 2. Januar soll die DU-App für Smartphones scharf geschaltet werden. Bundesdigitalminister Carsten Wildberger hat sie in Berlin vorgestellt.
4: Grün-blau ist die App gehalten, mit einem schwarz-rot-goldenen Streifen an der Seite. Damit können sich deutsche Bürger quasi ihren Personalausweis-Zwilling aufs Handy laden. Perspektivisch dann auch andere Papiere wie etwa den Führerschein. Der große Vorteil, es wird einfacher, sich online auszuweisen, ohne komplizierte Identverfahren. Direkt am 2. Januar geht es los mit 40 Anbietern, wie der Post, verschiedenen Banken und einigen Strom- und Telefonanbietern oder auch Hochschulen, Kommunen und Bundesländern. Tanja Wagner, Nachrichtenredaktion.
2: Stundenlanger Stillstand dort, wo normalerweise Zehntausende von Autos langfahren. Nach einem Sprengstoffverdacht an der deutsch-schweizerischen Grenze ist der Übergang Rheinfelden-Autobahn erst am Abend wieder geöffnet worden. Gefährliche Stoffe wurden aber nicht gefunden, hieß es von der Polizei. Deshalb konnte die Autobahn wieder freigegeben werden.
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1: Auf der Autobahn 5 von Heidelberg Richtung Karlsruhe gibt es im Bereich Karlsruhe-Nord eine Unfallaufnahme im Baustellenbereich. Bitte fahrt hier besonders vorsichtig. Auf der Bundesstraße 34 von Basel Richtung Schaffhausen ist zwischen Herten und Warmbach die Strecke gesperrt. Wer sich auskennt, fährt besser anders. Im Kreis Ludwigsburg ist die Kreisstraße zwischen Hemmingen und der Westumgehung in beiden Richtungen wegen einer Unfallaufnahme gesperrt. Plant hier etwas mehr Zeit ein. Gute Fahrt!
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Katy Perry, Watch It Burn.

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1: Es ist später Abend in Mannheim und der Rhein-Neckar-Region. Die Wolken bleiben dicht. Es bleibt aber trocken. Im Laufe der Nacht ziehen sie gebietsweise ab. Zeitweise wird es klarer. Der Wind weht schwach und bleibt unauffällig. Zum Morgen hin wird es wieder etwas wolkiger. Neue Niederschläge sind nicht in Sicht. In Edingen-Neckarhausen zeigt das Thermometer 15 Grad. In Eppingen sind es 14 und in Neustadt an der Weinstraße 16 Grad.
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2: Ich bin Katrin Müller. Nach einer Serie von Sabotageangriffen auf das Stromnetz in mehreren Bundesländern kommt der tatverdächtige 48-Jährige in Haft. Es wurde Haftbefehl gegen den Mann erlassen. Die Staatsanwaltschaft wirft ihm unter anderem das Herbeiführen einer Sprengstoffexplosion, die Störung öffentlicher Betriebe und die Zerstörung wichtiger Arbeitsmittel vor.
3: Der Verdächtige soll an mehreren Orten in Nordrhein-Westfalen, Brandenburg und Sachsen versucht haben, Stromleitungen in der Nähe von Kohlekraftwerken zu sabotieren. In einigen Fällen ist ihm das gelungen. Mit selbstgebauten Raketen soll er einen Draht über Hochspannungsleitungen geschossen haben. Mindestens zweimal kam es dadurch zu Kurzschlüssen und einzelne Blöcke von Kraftwerken wurden lahmgelegt. Der 48-Jährige soll Bekennerschreiben in seinem Namen verfasst haben. Sein Motiv: Umweltschutz, der Kampf gegen fossile Energieträger wie eben Kohlekraftwerke. Tine Klimach, Nachrichtenredaktion.
2: Bundeskanzler Friedrich Merz hat sich skeptisch zu einem möglichen Verbotsverfahren gegen die AfD geäußert. Die rechtlichen Hürden seien sehr hoch, sagte der CDU-Chef. Zudem lasse sich das Problem seiner Ansicht nach nicht durch ein Verbot der Partei lösen. Merz hatte die AfD nach ihrem Wahlsieg in Sachsen-Anhalt im Bundestag scharf angegriffen. In der Generaldebatte warf der CDU-Chef der Partei vor, demokratische Institutionen zu verachten und Deutschland destabilisieren zu wollen. Fahnen auf Halbmast nicht nur in Norwegen. Mit einem Trauerzug durch Oslo ist Norwegens verstorbener König Harald V. an seine letzte Ruhestätte geleitet worden. Der Abschied des vom Volk geliebten Monarchen verlief tränenreich.
4: Zehntausende Zuschauer verfolgten den Trauerzug vom Schloss zur Domkirche in Oslo. Andächtige Stille herrschte, als der Sarg von König Harald von einem Auto im Schritttempo durch die Stadt gezogen wurde. Hinter ihm gingen neben der Königsfamilie ein großer Teil des europäischen Hochadels. Sowohl Königin Mette Marit als auch Kronprinzessin Ingrid Alexandra verdrückten Tränen. Aus Oslo, Julia Weschenbach.
2: Zum Fußball. Der VfB Stuttgart hat zum Auftakt der Champions League einen Heimsieg gefeiert. Dank eines Dreierpacks von Ermedin Demirovic gewann Stuttgart gegen Norwegens Meister Viking Stavanger mit 3:1. Der Stürmer erzielte seine Treffer schon vor der Pause in der 20., 26. und 32. Minute.
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1: Achtung, auf der Bundesstraße 34 von Basel Richtung Schaffhausen. Zwischen Herten und Warmbach ist die Strecke gesperrt. Wer sich auskennt, fährt besser anders. Auf der Bundesstraße 313 zwischen Nürtingen und Plochingen gibt es in beiden Richtungen eine Gefahr. Durch Personen auf der Fahrbahn, besonders zwischen Oberensingen und der Ausfahrt Wendlingen am Neckar, plant hier etwas mehr Zeit ein. Im Kreis Ludwigsburg ist die Kreisstraße zwischen Hemmingen und der Westumgehung in beiden Richtungen gesperrt. Wegen einer Unfallaufnahme, da braucht ihr gerade etwas Geduld. Gute Fahrt.
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3: Es ist spät am Abend in Mannheim und der Rhein-Neckar-Region. Der Himmel ist überwiegend wolkenverhangen und es bleibt trocken. Im Verlauf der Nacht lockern die Wolken stellenweise auf. Dabei ist mit einem schwachen Wind zu rechnen. Neue Niederschläge sind nicht in Sicht. Gegen morgen kann es in einigen Bereichen klarer werden. In Sandhausen sind es 16 Grad, in Ludwigsburg 14 und auch in Bad Dürkheim bleibt es bei 14 Grad.
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4: Guten Abend Deutschland, mein Name ist Daniel Kaiser. Willkommen zur Night Lounge. Das Datum dieser Folge, Donnerstag, der 10. September 2026. Schön, dass ihr wieder mit dabei seid. Unser Thema heute Abend kommt aus der Community und zwar von David und der kommt aus Hamburg. Der hat uns eine Nachricht geschrieben und daraus haben wir jetzt ein Thema gemacht. Er hat mir verraten, dass er beruflich mal in einer anderen Stadt unterwegs war. Da hatte er einen wichtigen Vorstellungstermin und auf dem Weg dorthin hat er gemerkt, dass er seine Tasche mit Laptop und mit seinen Unterlagen in einem Café hat stehen lassen. Er hat nämlich vorher noch Käffchen getrunken und ein Croissant oder sowas wahrscheinlich in der Art. Ganz panisch ist er zurückgerannt und ein Mann, ein fremder Mann, hat die Tasche gefunden und bereits beim Personal abgegeben. Der war sogar noch da. Und hat sich dann irgendwie auch gefreut, dass dann David wieder zurückgekommen ist, um ihm seine Tasche zu überreichen. Und ja, dann haben die sogar noch sich ganz kurz miteinander unterhalten und Nummern ausgetauscht. Er sagt, leider ist daraus kein tieferer Kontakt geworden. Aber ich finde es schön, dass es Menschen gibt, die gute Absichten haben. Und ich dachte mir, daraus könnten wir mal ein Thema machen. Heute Abend lautet unser Thema, wann hat dir ein völlig fremder Mensch mal geholfen? Das möchte ich heute Abend mit euch besprechen und möchte mal eure Geschichten hören. Wann hat euch ein völlig fremder Mensch mal geholfen? Die Nummer zu mir ins Studio, kostenlos vom Handy und vom Festnetz. Gerne auch reinklicken auf Instagram, auf Facebook unter Night Lounge. Die Nummer zu mir.
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4: Kostenlos. Und gerne auch mitmachen in unserem WhatsApp-Kanal. Da haben wir das Thema gepostet. Bin also gespannt auf eure Geschichten. Hab schon gesehen, es sind auch ein paar Nachrichten reingekommen. Aber da kann ich nichts vorlesen. Die haben das Thema leider auch wieder verfehlt oder auch teilweise Negativgeschichten erzählt. Aber das Thema ist, glaube ich, eindeutig. Wann hat dir ein völlig fremder Mensch geholfen? Jetzt gehen wir in die erste Leitung. Bei mir ist Gabi aus Oberkirch. Hallo Gabi.
5: Hallöchen, hallo Daniel, wie geht's dir?
4: Ich freue mich, dass du da bist.
5: Meine Schicht ist zu Ende, aber meine Geschichte zum Thema ist ganz simpel. Ich bin einmal in eine Waschanlage gefahren mit meinem Auto in einer größeren Stadt hier in Offenburg und ich konnte nicht mehr rausfahren. Also das Auto wurde gewaschen und ich konnte den Rückwärtsgang, es war an einem sonnigen Samstag, jeder Deutsche will sein Auto waschen. Hinter mir waren geschätzte 5, 6 Kunden, wo auch ihr Auto waschen wollten, haben schon gehupt und waren schon echt gestresst und genervt. Und bei mir ging der Anlasser vom Auto nicht mehr. Ich konnte nicht raus. Und es war ein 30-jähriger, wildfremder junger Mann, wo gesagt hat, komm, ich helfe Ihnen, hat mir geholfen, das Auto aus der Waschanlage rückwärts rauszuschieben, hat aus seinem Auto, das war ein großer Mercedes-Kombi AMG, hat noch ein Überbrückungskabel gehabt, hat gedacht, erst wäre es die Batterie. Er hatte jetzt auch nicht so viel Ahnung von Autos, aber er meinte, es wäre der Anlasser, hat dann sich gekümmert, dass er noch einen Hammer besorgt und hat mir auf den Anlasser draufgeschlagen und hat mein Auto zum Laufen gebracht und es hat ihn ungefähr eine Stunde wirklich Aufwand gekostet und Engagement. Und das war, ich war mit der Situation überfordert, ich war gestresst, genervt und ich fand es voll cool von ihm. Wirklich sehr, sehr cool.
4: Eine ganze Stunde, ich habe jetzt wirklich gedacht, der hat dich jetzt aus der Waschanlage rausgeschoben, hat dann selber sein Auto gewaschen und Tschüssikowski, da war er weg.
5: Nein,
4: aber der hat dann wirklich sich noch die Zeit genommen, gemeinsam
5: richtig.
4: Mit, also was heißt gemeinsam mit dir, du standst daneben wahrscheinlich, auch keine Ahnung vom Auto.
5: Richtig,
4: und er hat aber sein Bestes gegeben. Hat sich noch jemand angeschlossen oder hat er wirklich alleine versucht, das Problem zu lösen?
5: Nein, die anderen waren wirklich sehr egoistisch. Die wollten dann, die haben ihren Kaffee geschlürft an der Tanke. Die wollten eigentlich so schnell wie möglich ihr Auto waschen. Also die hat mein Problem wirklich null interessiert. Und dieser Mann eben total wildfremd. Also ich kannte ihn nicht und es war jetzt auch nicht, sage ich mal, meine Altersliga. Und er war jetzt auch ganz normal zum Autowaschen gekommen, dass er eben sich meiner, sage ich mal, angenommen hat, meines Problems. Und das fand ich so cool. Ich habe ihn dann hinterher auch gefragt, dass ich ihm schuldig bin, habe ihn noch auf einen großen Kaffee an der Tanke eingeladen. Aber das fand ich einfach toll. Und
4: hattest du nicht ein seltsames Gefühl, einem Menschen dein, also klar, dass er dir rausgeholfen hat, das zu schieben, das ist ja das eine, aber das andere, der fuchtelt da jetzt unter der Motorhaube rum, da hat man nicht so ein bisschen Sorge, oh Gott, der hat ja jetzt nicht 100% Erfahrung, nicht, dass der mir am Ende auch noch was kaputt macht. Oder sagst du, ich hätt jedem in dem Moment gesagt, mach. Ich war so verzweifelt.
5: Ich glaube eher Plan B. Ich glaube eher das zweite Teil.
4: Ja, wirklich? Okay.
5: Ja. Also von dem her, zumal ich auch, er hatte so eine ruhige, ich war dann so hippelig und habe dann natürlich schneller geatmet und ja, ich war einfach überfordert und gestresst und er hat gesagt, jetzt warten Sie mal, wir machen das schon, ich guck mal nach, ich habe jetzt auch nicht viel Ahnung, aber wir kriegen das hin. Der hatte eine wahnsinnige Aura, was mich wirklich geflasht hat, dass er auch so ruhig und überlegend und auch, dass er eben bei mir geblieben ist. Er hätte auch sagen können, wie du sagst, fahr mal das Auto raus, damit ich endlich mein Auto waschen kann und gut ist. Nee, ich fand es richtig toll von dem. Und wirklich, das war fast eine Stunde, das ganze Szenario gedauert, bis er dann waschen konnte, zumal die anderen sich da dann vorgedrängelt haben. Er wäre ja praktisch hinter mir am Waschen dran gewesen. Und durch das, dass er sich um mich gekümmert hat, haben ja dann 3, 4 andere ihre Autos vor ihm in der Waschanlage gewaschen. Und er hatte dann mit einem anderen Kollegen, also ein anderer Kunde, noch Diskussionen, weil er dann wieder in die Reihe wollte und keiner wollte ihn dann mehr in die Schlange lassen.
4: Und habe ich dich gerade richtig verstanden, dass du ein bisschen ungeduldig warst und öfters mal so ein paar Kommentare, während er da am Machen war?
5: Null.
4: Ich dachte gerade, weil du meintest, du bist so hibbelig und so nervös gewesen. Ich dachte, du hast die ganze Zeit nur so ein bisschen vor dich hin. Weil ich kenne das. Es fällt mir auf jeden Fall gerade ein, so Momente, wo ich, denke ich gerade an eine Freundin, der habe ich zum Beispiel mal geholfen. Und sie steht halt daneben, kann mir nicht wirklich helfen, außer dass ich sage, reich mir mal den Hammer, reich mir mal den Bohrer oder was auch immer. Sie sagt dann aber die ganze Zeit, ach nee, du, das wird eh nichts, lass das mal. Und ach, das klappt nicht. Und siehste, habe ich doch gesagt, das wird nichts. Und ich bin die ganze Zeit am Machen, weißt du? Und ich denke mir so, das ist gerade nicht hilfreich,
5: richtig,
4: wenn du die ganze Zeit nebenbei sagst, das wird nichts, das klappt nicht und so weiter.
5: Und sie ist wirklich wahnsinnig toll motiviert. Also von dem her, das glaube ich. Also das war bei mir gar nicht. Ich war eher so dankbar. Und er hat dann auch gesagt, jetzt probiere ich mal das. Ich wäre mit allem einverstanden gewesen, was er gesagt hat. Und das war richtig. Ich fand es, ich habe öfters mal an den gedacht. Das fand ich richtig nett. Das ist heutzutage wirklich keine Selbstverständlichkeit. Ich würde es auch tun. Also ich habe auch selbst schon meine Geschichte, dass ich jemand geholfen habe. Ich habe an einer Shell-Tankstelle als Tankwart gearbeitet in Heidelberg. Und die ist auf einer großen Verkehrsstraße und genau vor meinen Augen, ich parke morgens zur Arbeit und genau vor meinen Augen, 10 Meter, ist ein Auffahrunfall. Und ich sehe einen, das war ein Kleinwagen und ich hatte ja Stahlkappenschuhe an, also Arbeitsschuhe, und ich renne sofort auf diesen Unfall hinzu, wobei ein Kleinwagen und ein großer BMW-SUV. Und der SUV-Fahrer ist ausgestiegen, hat sofort sein Handy gezückt, hat, glaube ich, Polizei und Krankenwagen angerufen und hat sich erstmal um die Dame, es war eine Frau um die 30, war im Kleinwagen drin gesessen. Und ich habe versucht, die Tür aufzureißen, weil ich dann gesehen habe, aus dem Motor rauchte es leicht. Ich hatte Angst, dass das Feuer fängt, was das dann auch getan hat. Ich habe die Tür wirklich aufgetreten mit meinen Schuhen, was nicht wehgetan hat. Habe dann der Frau, die gebückt lief, die war schockiert, also die stand total unter Schock, die konnte mit mir gar nicht reden. Ich habe dann zu ihr auch ganz leise und auch bedacht zu ihr gesagt, wir steigen jetzt aus dem Auto aus, kommen Sie mal mit, und habe mich bei ihr so untergehakt und habe sie dann aus dem Auto wirklich wortwörtlich rausgezogen. Und sie war dann, ich habe sie vom Auto 10 Meter weggebracht, und kaum waren wir 10 Meter weg, hat das Auto Feuer gefangen. Also wirklich, es ging dann peu à peu wie im Film. Es kam dann der Krankenwagen, Polizei etc. Sie wurde dann mit dem Krankenwagen abgeholt. Sie hat ihre Beine verletzt. Beide Beine waren verletzt. Sie wurde dann auch in ein Krankenhaus eingeliefert. Und da ist das Ende der Geschichte ist, dass sie nach 3,5 Wochen, glaube ich, mit einem riesen Geschenkkorb in der Tankstelle stand und hat, weil sie so unter Schock stand, und hat gesagt, ich möchte mich bei der Dame mit den roten Haaren bedanken. Dabei hatte ich zu dem Zeitpunkt und überhaupt noch nie rote Haare, nur eine feuerrote Jacke an. Und das ist anscheinend bei ihr im Kopf geblieben. Und sie hat gesagt, ich hätte ihr das Leben gerettet. Die wäre nicht ausgestiegen. Die war so unter Schock, die wäre nicht ausgestiegen. Und dann wäre ein größeres Unglück passiert, garantiert.
4: Also das ist auch eine Wahnsinnsstory.
5: Diese Zivilcourage. Ich glaube, ich überlege auch nicht das eigene Leben. Mir ist dann das Leben des anderen oder... Wie soll ich das sagen? Wichtig. Ich würde jetzt auch einem Schwimmer Beispiel hinterher springen und versuchen, ihn zu retten. Ich bin so. Ob das dann gut ist, ob das dann schlecht ist, ist mal dahingestellt. Aber diese Zivilcourage habe ich auch. Aber die darfst du heute von anderen oder von vielen anderen einfach nicht erwarten.
4: Musst du auch nicht. Du kannst sie vorleben. Und das ist, glaube ich, das Sinnvollste, was wir machen können. Gabi, vielen Dank für deine Geschichte und dir einen wunderschönen Abend. Bis bald. Mach's
5: gut. Ich wünsche dir noch schöne Zuhörer. Ciao. Ich wünsche dir was. Ciao, ciao.
4: So, anrufen vom Handy und vom Festnetz. Wenn es so weitergeht, bin ich happy. Wann hat euch ein völlig fremder Mensch geholfen? Und warum ist euch vielleicht diese Begegnung bis heute in Erinnerung geblieben? Ruft mich an vom Handy und vom Festnetz und erzählt mir, was da genau passiert ist, in welcher Situation ihr wart. Gabi war in der Autowaschanlage. Das Auto sprang plötzlich nicht mehr an. Ein Fremder schob den Wagen raus. Und nicht nur das, er hat ihn sogar repariert. Die Nummer zu mir.
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4: So, wen haben wir in der nächsten Leitung? Gucken wir doch mal. Da ist jemand mit der 1-7. Guten Abend, wer da, woher?
7: Bin ich das?
4: Ja, die Stimme kommt mir bekannt vor.
7: Ja, ich frage immer dieselbe Frage. Brigitte aus Bruchsal.
4: Brigitte, schön, dass du da bist. Hallo.
7: Aber so interessant ist es nicht, nämlich genau das, was du erzählt hast. Wir waren in Salzburg nach dem Kurs und haben irgendwo gegessen und sind dann eine ganze Ecke gelaufen, bis irgendwo, oh Gott, der Geldbeutel. Der muss rausgefallen sein, da wo wir gesessen sind. Und wir also im Schweinsgalopp da wieder zurück, da ich eben gutes, ein Gefühl für Wiedererkennenswerte habe. Ich brauche auch keine, nicht unbedingt eine Karte, um durch Deutschland zu fahren. Mich haben Karten immer schon interessiert von klein auf. Ich benutze kein Navi. kamen wir da hin und die haben gesagt, nee, also wir haben nichts gefunden. Aber fragen Sie doch, ach nee, ja, und dann hing, nee, so rum war es. Da war nur noch einer da, die haben geputzt. Wir haben ja eigentlich schon geschlossen, aber fragen Sie doch mal in dem kleinen Hotel nebendran nach. Vielleicht hat es derjenige hingebracht und wir schon ganz kleinlaut zum Hotel rübergegangen und haben gesagt, hat Ihnen irgendjemand hier aus der Gastwirtschaft hier nebendran einen Geldbeutel gebracht? Wir haben nämlich den verloren, als wir vorhin da gegessen haben. Ja, tatsächlich hat die Dame am Empfang gesagt, ich habe hier einen Geldbeutel. Hat sie nachgeguckt. Sind Sie aus Deutschland? Und haben gesagt, ja, aus Bruchsal. Und dann hat sie gesagt, Hildenbachs, tatsächlich, das ist ihr Geldbeutel und es war alles noch drin.
4: Wow. Und ihr wart wie weit weg? Also ihr habt diese Gastwirtschaft verlassen und seid schon ins Auto? Bitte was?
7: Wir sind dreiviertel Stunde gelaufen, um bis da, also da.
4: Ach, gelaufen, okay, ihr seid nicht mit dem Auto, okay. Ihr habt die Gastwirtschaft verlassen, seid ein bisschen durch Salzburg flaniert und dann irgendwann mal fällt auf, der Geldbeutel ist weg.
7: Ja.
4: Und dann wieder panisch zurück. Aber wie schön. Und dann war das nebendran. Das sind ja aber auch viele so kleine Ereignisse, die zusammenkommen. Wenn die euch jetzt nicht gesagt hätten, fragt doch mal da drüben, hättet ihr es trotzdem gemacht?
7: Nee. Auf die Idee wären wir gar nicht gekommen.
4: Das ist verrückt eigentlich, ne? Eigentlich ist es ja irgendwo naheliegend und trotzdem manchmal kommt man nicht drauf.
7: Ja.
4: Habt ihr dann auch in Erfahrung bringen können, ob das vielleicht ein Gast vom Hotel war oder wer das war?
7: Nee, war auch kein Gast vom Hotel, sondern es hat einer gefunden und die haben wohl da in der Gastwirtschaft, also wie gesagt, da war noch die Putzfrau zugange, dass ein Kellner oder was gesagt hat, bringst es doch ins Hotel rüber, weil wir schließen nachher. Wir haben dann bis abends Pause.
4: Macht ja Sinn durchaus, dass man das dann da abgibt. Aber wie schön. Und dann kamst du wieder zurück. Nichts hat gefehlt. Also auch eine sehr ehrliche Person. Man konnte sich auch nicht bedanken. Schade.
7: Nochmal ist mir passiert, ich habe in einem Mädchengymnasium in Karlsruhe, das ist da bei der Pädagogischen Hochschule, habe da gespielt und also weil ich die Musiklehrer da kannte und bin zurückgekommen und da klebte ein kleines Schildchen soll er mal zur Polizeistation um die Ecke kommen. Und ich schon gedacht, komisch, mir ist es noch gar nicht aufgefallen. Und ich hatte noch eine aus dem Orchester bei mir, eine Schülerin, die einen Platten hatte und wollte nach Hause fahren mit dem Fahrrad. Also hat das Fahrrad abgestellt und hat sie gesagt, ich weiß, wo das ist, können wir zu Fuß machen. Also sind wir um die Parkplätze, gibt es da nicht, da hingelaufen und ich komme da rein, da war ein ganz langer Tresen. Da lag der komplette Inhalt von meinem Geldbeutel, alles einzeln nebeneinander da und ich, ja, auch das Geld war drin, ja. Und da sagte auf einmal ein Beamter, ja, da haben sie aber Glück gehabt, ein altes Ehepaar, was neben ihnen geparkt hat, hat den Geldbeutel so ein bisschen unterm Auto gesehen. Sie hatten es wohl in der linken Tasche und es ist rausgefallen beim Türaufmachen. Und man sagt, ja, offensichtlich.
4: Es kann einfach so schnell passieren. Ja, wie du gerade sagst, es kann aus der Hosentasche fallen oder man legt es in der Gaststätte auf den Tisch oder auf den Stuhl und dann verlässt man es. Ja, denkt nicht drüber nach. Das geht so schnell. Ist mir vor kurzem erst passiert. Da habe ich lege immer mein Handy immer, wenn ich auf dem Laufband stehe, mache ich das immer vorne so auf diese Ablage und gucke da manchmal sogar noch irgendwie ein Video dabei. Und manchmal bin ich fertig, stehe auf, gehe dann schon ins Bad, Hände waschen und so und ein bisschen abtrocknen und bin auch schon mal ins Auto gestiegen und dachte mir dann plötzlich, wo ist mein Handy? Das war noch auf dem Laufband, das wollte noch eine Runde weiter joggen wahrscheinlich. Brigitte, was ich gerne von dir wissen würde, ist, was schätzt du, wie groß ist der Anteil der ehrlichen Bürgerinnen und Bürger bei uns im Land? Was würdest du sagen? Würdest du sagen, ach, ich glaube, das ist schon ein großer Anteil. So 70% werden das, was sie finden, auch abgeben. Oder würdest du sagen, oh, ich schätze, das ist sehr gering, der Anteil der ehrlichen Menschen?
7: 50-50 würde ich eher denken.
4: Bitte?
7: 50-50, weil mit Geldbeutel haben wir Probleme gehabt, das eine Mal in Verona auf der Toilette da in diesen Katakomben und da war es ziemlich dunkel gewesen, da habe ich von meinem Cousin den Geldbeutel liegen lassen, auf dem Klopapierrollenhalter. Der war auch so dunkel, insofern, es war nicht viel Geld drin, aber es war schon sehr ärgerlich, der kam nämlich aus der DDR und die haben ja da auch irgend so eine Karte gehabt, wo Verkehrsverstöße eingetragen wurde und da hat er nur gesagt, das wäre jetzt echt dumm, weil er hat noch viel Platz drauf gehabt, aber ich habe Gott sei Dank verbotenerweise noch eine zweite Karte daheim. Das war im Wendejahr 89, da hat es irgendwann im Mai fertig gebracht, dass er zu uns kommen konnte.
4: Okay, also ich habe jetzt nicht gewusst, dass es eine Geschichte auslöst bei dir. Ich wollte mich ganz gerne wissen, also wenn du sagst 50-50, glaubst du nicht auch, dass das ja eigentlich irgendwo eine Glückssache ist, welche Erfahrungen man im Leben macht? Du hättest jetzt Glück haben können, also du hast ja Glück gehabt, zweimal ehrliche Geschichte, aber es hätte auch genauso gut und das ändert ja auch dein Bild von der Gesellschaft, von den Menschen, Mitmenschen und so weiter. Das ist doch eigentlich tragisch, oder nicht?
7: Die Stelle war halt in Italien, es war gar kein Geldbeutel mehr da. Da waren damals nur 70.000 Lehrer drin, das war ja nicht viel. Und in Griechenland auf der Konzertreise, da waren wir schon arg spät dran, da habe ich meinen Mann so angetrieben, der hat einen Taxifahrer bestellt, aber irgendwie sind der Geldbeutel dann auch aus der Tasche gefallen und ja, wir haben nicht mehr rausgekriegt, welches Taxi und so weiter. Also der hat den auch nicht zurückgegeben.
4: Also Geldbeutel ist bei euch aber so ein Thema, ne? Also so viele Geldbeutelgeschichten habe ich nicht.
8: Ja, ja.
4: Das ist ja Wahnsinn. Ja. Hast du dir wenigstens inzwischen so das irgendwie, weiß ich nicht, mit so einem Band oder so, dass du das nicht mehr verlierst?
7: Ich habe seitdem schon jahrzehntelang nichts mehr verloren. Also die letzten 25 Jahre nicht mehr. Also in diesem Jahrtausend nicht mehr.
4: Sehr gut, sehr gut, sehr gut.
7: Und auch hintere Hosentaschen sind da sehr ungeeignet.
4: Ja, Wahnsinn. Brigitte, dann vielen Dank für den Anruf. Ich wünsche dir einen schönen Abend. Bis bald.
7: Bis bald.
4: Mach's gut, ciao. So, wann hat euch ein völlig fremder Mensch mal geholfen? Die Nummer zu mir ins Studio.
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4: So, wen haben wir denn dran? Mit der Endziffer 86. Guten Abend, hallo.
9: Hallo Daniel, Patrick hier.
4: Patrick, woher?
9: Hachenburg.
4: Hachenburg?
9: Ja, wir hatten schon ein paar Mal.
4: Ich weiß, ich habe schon wieder... den Ort schon wieder vergessen. Den kriege ich meistens nicht hin. Also wobei, entweder kriege ich einen Ort hin, den Namen nicht, oder ich kriege den Namen und den Ort. Ach, oder beides. Patrick, ich freue mich, dass du da bist. Heute geht es ja um die Frage, ne? Hat dir schon mal ein wildfremder Mensch irgendwie in der Situation geholfen und was für eine Geschichte gibt es dazu? Erzähl.
9: Ja, ich hatte damals, als ich meine 9. Klasse beendet habe, dann haben meine Eltern mir einen Flug nach Amerika zu meinen Verwandten gesponsert. Und dann bin ich dann alleine rüber geflogen mit 16.
4: Und hast du zwei Ehrenrunden gedreht?
9: Nee. Wieso?
4: 9. Klasse? Ich dachte, da ist man so 14, 15.
9: Kann auch sein, dass ich mit den Zahlen ganz durcheinander komme.
4: Auf
9: jeden Fall nach der 9. Klasse. Und komme ich dann halt an in, ich glaube, genau, Washington muss ich umsteigen, in Nashville. Genau, in Nashville war ich dann am Flugplatz. Nachts um, keine Ahnung, 2 oder so. Und eigentlich sollten mich meine Geschwister abholen. Jetzt habe ich die aber da in dem Flugplatz nicht gefunden. Und ich dann da doch voll Panik geschoben, das erste Mal alleine da drüben und keine Ahnung was und wo sind die. Und habe dann irgendwo rumgefragt, ich müsste mal nach Deutschland telefonieren, weil ich natürlich auch nicht die Nummer nicht hatte im Kopf von meinen Geschwistern. Nach Deutschland telefonieren, meinen Vater anrufen, damit der nach Amerika anruft, damit der weiß, also damit die wissen, wo ich bin. War ein bisschen kompliziert und die ganzen Leute an den Schaltern und Infoständen, nee, das geht nicht, können wir nicht machen, keine Ahnung was.
4: Was genau können sie nicht machen?
9: Also deine
4: Verwandtschaft in Amerika anrufen oder die deutsche Verwandtschaft anrufen? Nee. Oder einen Ausruf machen? Was genau konnten sie nicht?
9: Die mich nach Deutschland anrufen lassen. Tatsache wäre ein Ausruf wahrscheinlich auch nicht verkehrt gewesen, aber ehrlich gesagt hatte ich da ein bisschen Panik und habe dann gar nicht dran gedacht.
4: Kannst du mir kurz sagen, also nicht genau welches Jahr, aber von wann reden wir? Weil wir haben ja heute alle Smartphones, das heißt für viele ist das heute so, was ist denn das Problem? Nimm doch einfach dein WhatsApp und schreib einfach. Wir reden von welcher Zeit?
9: 2003 oder so müsste das gewesen sein, ja.
4: Oh, okay. Also,
9: da war noch nicht so viel mit Smartphones.
4: Da war noch nicht so viel, wollte gerade sagen. Da war auch online, also Internet mit sich rumzutragen, war auch noch nicht so. Das war noch nicht so.
9: Ich hatte, glaube ich, irgendein Nokia, so ein altes Ding. Also ich hatte da kein Internet, nichts.
4: Was ich nicht verstehe, ist, du bist ja darüber geflogen nach Nashville. Die haben dir nicht gesagt, hier, das ist jetzt die Kontaktnummer, da kannst du anrufen, wenn du dann angekommen bist, falls was schief gehen sollte. Du hast nur die Nummer von deiner deutschen Familie gehabt, oder was?
9: Ja, genau. Weil das Problem war, die haben irgendwie gedacht, dass ich da ankomme und bin so ein kleiner Zwerg quasi, so der Mediger, der gerade so in der Grundschule ist von der Größe. Mein großer Bruder, wir hatten uns halt noch nie gesehen vorher, weil die Familie halt so getrennt lebt, halt, also getrennt hatte. Jetzt ist es besser. Und die hatten mir noch so einen Transformer gekauft und was halt ein totaler Quatsch war, weil ich eigentlich schon viel älter war. Und
4: du redest von einem Spielzeug, ein Transformer-Spielzeug.
9: Ja, genau.
4: Süß.
9: Und die haben noch so einen kleinen Stöpsel gesucht, ne? Und ich bin halt an den vorbeimarschiert, weil ich es halt auch nicht gerafft habe, an der Gepäckausgabe. Und dann habe ich sie nicht gefunden und die mich nicht gefunden. Ja, und dann, ich muss an den vorbeigelaufen sein eigentlich. Keine Ahnung, wie das war. Naja, auf jeden Fall hat das dann so ein Mann mitbekommen. Und dann dreht er sich rum und meint zu mir, hier, du kannst mein Telefon benutzen. Und wie gesagt, ne, damals war das nicht so, eben mal ein anderes Land anrufen vom Handy aus. Und dann habe ich ihm das erklärt. Ich so, sind Sie sicher, dass ich telefonieren darf, weil ich will nach Deutschland anrufen? Ja, ja, ist okay, mach einfach. Ja, dann habe ich da angerufen. Mein Vater hat dann wiederum bei meinen Geschwistern angerufen. Und auf einmal standen die dann, keine 5 Minuten später standen die dann schon da. Habe ich dann noch x-mal bei diesem Mann da bedankt. Ja, aber da ging mir auch so ein bisschen die Muffen raus.
4: Ich sag dir ganz ehrlich, ich finde das auch cool, dass er das gemacht hat. Ich finde das Setting, also Flughafen, Gepäck ab, hier Gepäckband und so weiter, ist auch nochmal was anderes. Ich habe ein ganz komisches Gefühl, ich weiß auch nicht warum, aber früher war das nicht so, so zu Nokia-Zeiten, ne? Aber jetzt gerade so mit Smartphone, du gibst ja wirklich auch, du gibst ja auch sehr viele, also du gibst ein Gerät jemandem Fremdes in die Hand, wo sehr viel privates Zeug drauf ist. Wenn die Person jetzt böse Absichten hat, sich umdreht und wegrennt, ich würd durchdrehen.
9: Ja, als hättest du das heute, müsste ja. Der mir das ja entsperrt geben, damit ich telefonieren kann.
4: Eben. Ja, wobei er könnte es nachträglich sperren, er könnte anrufen und dann sperren. Aber das wird ja nicht praktiziert so im Normalen. Ne? Oder er macht Lautsprecher und hält es noch in der Hand und hält es nur in deine Richtung und so. Also es ist schon interessant, wie sich das so gewandelt hat. Aber ich finde es toll, dass Menschen sich trotzdem, dass sie trotzdem helfen. Ich habe auch heute erlebt, also nicht heute, sondern generell in der heutigen Zeit erlebt, dass Leute dann sagen, ja, kannst mein Smartphone haben, um da irgendwo anzurufen. Man bedenkt nicht, was für ein Risiko das birgt. Ne? Man hat diesen Glauben an das Gute, was ich ja grundsätzlich auch super finde. Würdest du es heutzutage machen, einer wildfremden Person, die sagt, kann ich mal ganz kurz dein Handy haben, um zu telefonieren?
9: Ich denke schon, je nachdem. Also jetzt kommt, glaube ich, auf das Setting drauf an. Wenn das, glaube ich, so einen großen aus so einem Marktplatz ist mit x-tausend Menschen, so dass er einfach verschwinden kann, so innerhalb von ein paar Sekunden, ist das, glaube ich, komisch. Aber in so einem Café oder so.
4: Oder also, Zug oder so. Ja.
9: Ja, genau, wo du weißt, okay, jetzt wegrennen ist gerade nicht.
4: Ja.
9: Also was soll schon passieren, ne? Und dann hast du ja immer noch, er könnte jetzt zwar telefonieren bei meinem Handy, aber jetzt keine Beweisung oder so ein Zeug tätigen ohne Fingerabdruck, also von dem her.
4: Ja, das stimmt. Aber trotzdem wäre es ärgerlich, ne? Wenn da irgendwas wegkäme oder so. Das auf jeden Fall. Sag mal, wie haben die jetzt eigentlich reagiert? Also die Verwandtschaft, plötzlich sehen sie dich, plötzlich merken sie auch, okay, der ist größer als gedacht. Und den Transformer, naja, den...
9: Den habe ich dann nie bekommen.
4: Den hast du nicht bekommen?
9: Den habe ich dann nie bekommen. Der wurde dann so, dann war das so peinlich und dann verschwinden lassen.
4: Aber es ist dir wenigstens aufgefallen. Ja, was haben die denn gesagt? Haben die gesagt, oh, Patrick... Wir hatten nicht gedacht, dass du so groß bist, oder was haben die gesagt?
9: Ja, also quasi mein Bruder meinte so, wir dachten eigentlich, du wärst kleiner und irgendwie jünger so. Und wir hatten nach so einem Kind gesucht und nicht nach so einem eher schon Jugendlichen. Mhm. Und deswegen hatten wir dann gar nicht so drauf geachtet.
4: Und bist du dann da drüben auch mal so für ein paar Wochen in die Schule gegangen? Nee, gell?
9: Nee, das nicht.
4: Das war immer so mein Wunsch damals, als ich in dem Alter war. So eigentlich schon mit 12 fing das an. Ich will einmal auf so eine amerikanische Highschool gehen. Will ich heute immer noch, aber heute bin ich zu alt für. So einen Tag mal so erleben, weißt du? Stell mir das voll cool vor.
9: Das wäre schon interessant, ja. Ich bin damals in den Sommerferien, also 9. Klasse zu Ende. Da sind ja dann zwar Sommerferien, aber halt kurz bevor quasi die Ausbildung anfängt, war ich dann da.
4: Bist du in den, als du dann da warst, ich meine, du bist dann ja mit deiner Family zusammengeführt worden, hast du dich dann trotzdem nochmal getraut, irgendwo auf eigene Faust loszuziehen? Oder habt ihr dann so irgendwas abgemacht, damit ihr auf jeden Fall wieder zusammenfindet, falls du verloren gehst?
9: Also damals war es so, dass ich dann eher nur mit meiner Familie unterwegs war. Wir waren dann halt dann, wie lange war ich drüben? Ich war 3 Wochen drüben, wir waren 2 Wochen in Tennessee und 1 Woche in Florida. Aber eigentlich immer konstant mit der Familie so zusammen, weil ich da noch keine Erfahrung hatte und nichts und so. Ich war zwar mit irgendwie so als Baby mal drüben, aber weiß man ja nicht mehr so. Ja, jetzt dann der Urlaub vor, keine Ahnung, 3 Jahren oder so. Oder? Ja, ich glaube vor 3 Jahren. Da war das halt dann anders. Da haben wir schon mehr Sachen alleine gemacht und so. Aber ich meine, gut, ich war auch viel älter und so, ne?
4: Das stimmt. Ja, Patrick, schöne Geschichte. Ein Fremder gibt dir sein Handy, vertraut es dir an. Und ich wünsche dir einen schönen Abend. Bis bald.
9: Ja, dir auch noch. Ciao.
4: Ciao. Würdet ihr das heute machen? Also heutzutage, wo man Smartphones hat, wie gesagt, mit dem Hintergrund, dass man ja alles Mögliche an privaten Sachen hat, sagt ihr, ach, ich glaube an das Gute. Ich würde auf jeden Fall einer fremden Person helfen. Oder sagt ihr, naja, ich würde das, so wie du gerade gesagt hast, anrufen, aber nicht aus der Hand geben, auf Lautsprecher und vielleicht so in die Richtung halten. Das muss reichen. Man wird ja auch schon irgendwie so ein bisschen vorsichtig, wenn jemand nach dem Weg fragt heutzutage. Das passiert doch fast gar nicht mehr. Ne? Alle haben ein Smartphone, können die Adresse eingeben. Hat man ja früher öfters mal, ist man angesprochen worden. Wenn dich heute einer anspricht, dann denkt man sich, hä, hast du kein Handy? Guck doch danach, so ungefähr. Wir gehen mal in die nächste Leitung und ich bin gespannt, welche wildfremden Menschen euch schon mal geholfen haben.
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4: Ich bin aber dran mit der 7-0. 7-0.
8: Hallo?
4: Hi, wer da, woher?
8: Antonia ist hier.
4: Antonia, lange nicht gehört.
8: Ja, ja, ich höre dich aber jeden Abend. Ne? Ja, mir ist das passiert vorigen Monat. Ne? Du weißt, ich habe die Peter verloren, ne? Und meinen Sohn. Ne? Mhm. Und dann, das ist eine Kapelle in Bad Neuenahr, ne? Und da wollte ich dann was einkaufen. Und da habe ich mich vor der Kapelle eingesetzt, ne? Und da wollte ich immer, machen immer so eine Kerzen an für meinen Sohn und der Peter, ne? Und dann habe ich mir hingesetzt, er war noch so warm, ne? Und auf einmal klingelt der Telefon, weil ich mache ein Ehrenamtlich, ne, wegen Termine. Und ich hatte mein Portemonnaie in der Hand, ne, weil ich dann die Kerzen angezündet habe. Da gebe ich ihm 1 Euro oder 2 Euro, das ist auch so ein Kasse da. Ne. Und dann habe ich mich hingesetzt und hatte ich immer mein Portemonnaie in der Hand. Ne. Auf einmal klingelt das Handy und da bin ich rangegangen. Und das hat ein bisschen lange gedauert. Daniel, da lasse ich die Portemonnaie da liegen und da bin ich dann gegangen, einkaufen. Ne? Und da bin ich dann einkaufen gegangen, da wollte ich mein Portemonnaie, da sag ich, ja, wo ist denn mein Portemonnaie jetzt? Ne? Ich habe einen Schock gekriegt, du, ich habe gezittert. Ne? Und da bin ich dann der Weg, wo ich gesessen habe, ne? Da war die Bank in der Nähe, ne? Das sind da die Geschäfte, ist die Bank und da ist all die Lidl, ne? Das ist alles in der Nähe. Und da bin ich gerannt und da habe ich gedacht, die habe ich bestimmt da vergessen, ne? Und da war nicht da. Und da habe ich gesagt, jetzt musst du die Bank, ich hatte meine Karte, ich hatte die Bilder von meinem Sohn, von Peter, ne? Und alles, ne? Und dann bin ich gerannt und da bin ich in die Bank gegangen, ne? Und dann habe ich gesagt, die kennen mich, ne? Sagt sie, auch Frau Vogel, ich heiße Vogel, ne? Sagt sie, Frau Vogel, bleiben Sie ruhig, die ist mir entgegengekommen, ne? Und dann hat er mich in den Arm genommen und hat gesagt, bleiben Sie ruhig, das ist jemand, und da waren im Portemonnaie 120 Euro. Und dann hat mir die Bank da, der junge Mann, der mich immer bedient, ne, wenn ich was bezahle oder so, ne? Und dann hat eine fremde Frau mein Portemonnaie abgegeben in der Bank, weil er war meine Scheckkarte und die 120 Euro. Aber stell mal vor, wenn ich das nicht verloren hätte, da hatte ich noch viel Geld in Konto, da war die Rente gekommen und so, ne? Da wäre was los gewesen. Ich habe so geweint, also habe ich so gezittert. Und naja, hat er mir ein Glas Wasser gegeben, da der junge Mann. Aber ich wollte gerne, wer das gemacht hatte, da hätte ich ja mal vielleicht mal 50 Euro gegeben, ne? Aber die Frau hat ja gar nicht gesagt. Die hat gesagt, ich habe ein Portemonnaie gefunden. Das ist Vogel Antonia und das ist Scheckkarte, das sind Bargeld. Das muss aber eine ehrliche Frau gewesen, ne, Daniel, ne?
4: Da hast du dich drüber gefreut. Ja, das kann halt auch noch schnell
8: passieren.
4: Da war
8: das so viel Geld. Ja, wir hatten mal vor ein paar Jahren das Haus verkauft in Rösrath, ne, wie wir hier eingezogen sind. Und er hatte mal Festgeld, weil der Peter war ein bisschen älter, sagte, wenn mir was passiert, ne, hast du denn ein bisschen Geld im Konto, ne? Aber vor zwei Tage, bevor der verstorben ist, ne, der war da noch ganz da, sagt sie, Donja, du musst in die Bank gehen und da musst du denn diese Festgeld weg als Tagesgeld, ne? Und da war eine ganze Menge Geld. Mal stell mal vor, der hätte ich jetzt dastehen. Aber der junge Mann sagte mir zu mir, du kannst bei Aldi gehen, ne? Da kannst du denn da einkaufen, da brauchst du keine PIN-Nummer oder so, ne? Da kannst du alles kaufen. Ich stell mir vor, die hätten die alles leer gemacht, ne?
4: Naja, alles nicht, aber ich glaube, bis zu einem gewissen Betrag, wenn ich mich nicht irre, ich glaube, bis zu 50 Euro kann man ohne PIN einkaufen.
8: Ja, aber eine ganze fremde Person, deshalb habe ich dich angerufen, weil ich schon betroffen war. Ich höre dich jeden Abend, Daniel, ne? Manchmal bin ich zu faul zu warten, ne? Aber das ist, wenn mich nicht betreffen, weil da für Probleme, für Gespräche sind. Aber heute war meine Sache, weil ich denn diese fremde Person. Ich möchte mal gerne wissen, wer das war, ne? Aber die hat einfach abgegeben und ist sie weggegangen, ne?
4: Das würde mich mal interessieren. Was hättest du denn gemacht, wenn du an ihrer Stelle gewesen wärst? Also wäre es dir persönlich wirklich so wichtig, dass die Person weiß, wer es gefunden hat? Oder sagst du, ach nee, ich würde es wahrscheinlich auch abgeben und sagen, hier, das ist verloren gegangen?
8: Ja.
4: Wie würdest du es denn machen?
8: Ja, ich hätte den so gemacht, wie die Frau gemacht hat, ne? Ja, wenn du dir da die Namen und die Bilder und der Vogel Antonia und da wäre ich zur Bank gegangen und dann hätte ich das Portemonnaie abgegeben. Aber das war noch nicht nur das, da waren mehrere Sachen da drin, ne? Meine für die Krankenkasse und alles, ne?
4: Also du hättest auch keinen Zettel dazu gemacht und gesagt, habe ich gefunden und vielleicht eine Nummer dazu geschrieben.
8: Ich hätte die Bank gesagt, ich bin Vogel Antonia, ich habe das gefunden und ich hätte meinen Namen gegeben. Ne?
4: Ja, aber das hätte jetzt, wenn ich jetzt mir vorstelle, und sowas ist ja früher in Berufen, die ich hatte, öfters vorgefallen, da wird nicht immer der Name vom Finder notiert. Da ist es, hallo, hier, weiß ich nicht, ich bin der Peter, ich habe das gefunden und dann, ja, dankeschön, geh mal weiter. So, weißt du, da wird jetzt nicht, kann ich Ihren Namen bitte notieren? So, das wird ja selten aufgeschrieben und die Wahrscheinlichkeit, dass jetzt jemand sich deinen Namen gemerkt hat, wäre dann ja auch sehr gering. Also du hättest jetzt nicht auf alle Wege gesetzt, damit die Person das erfährt. Das wäre dir nicht so wichtig gewesen.
8: Ja, aber warum hat er denn nicht den Namen gesagt, deine Bank? Ich hätte oder der Telefonnummer, da hätte ich mich bedanken, hätte ich den 50 Euro gegeben, ne? Weil er hatte mir eine große Freude gemacht.
4: Naja, vielleicht aus den gleichen Gründen, warum du es auch nicht machen würdest, weil du dir einfach denkst, ach, ist mir nicht so wichtig. Hauptsache, die Person hat das wieder zurück.
8: Ja, aber weißt du, was ich denn gedacht habe, Daniel? Sie hatte vielleicht, das war eine Frau, ne? Mhm. Sagte mir der junge Mann. Vielleicht hatte das Bild von Peter gesehen, ne? Und da stand da auf, wie der da verstorben war, ne? Und mein Sohn. Ich denke, dass das so gewesen ist. So. Vielleicht hat die gedacht, oh, guck mal, die arme Frau da, ne? Ich habe das Bild von dem Sohn, ne? Da steht der Name. Also, wenn er verstorben war, habe ich zwei Bilder von meinem Sohn und Peter. Ne? Vielleicht das war das.
4: Das heißt, du meinst, die Person hat das vielleicht nur aus Mitleid abgegeben?
8: Ja, vielleicht.
4: Aber das interpretierst du da jetzt rein. Vielleicht hätte die Person das sowieso gemacht.
8: Ja, also ich denke so, ne, vielleicht, und die hat doch gar nicht das Geld weggenommen, die 120 Euro waren die da drauf. Was meinst du, wie ich gezittert habe,
4: Daniel? Dann danke ich dir auf jeden Fall für deine Geschichte, zum Glück gut ausgegangen.
8: Schön, ja, alles
4: Abend.
8: Gute,
4: bis
8: Daniel.
4: Bald.
8: Nee, ciao, nee, ciao, ciao, ciao.
4: Anrufen dürft ihr auch vom Handy und vom Festnetz. Bin gespannt, eure Geschichte zu hören. Wann hat euch denn mal ein völlig fremder Mensch geholfen?
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4: So, wen haben wir denn in der nächsten Leitung? Jemand mit der 36. Hallo, wer da, woher?
10: Ja, hallo, hier Frank aus Offenbach.
4: Frank, grüße dich.
10: Ja, also, bin gerade beschäftigt. Ja, also ich habe mal, also einmal mein Portemonnaie habe ich nicht verloren, sondern ich habe es vergessen. Soll heißen, ich war auf einer Raststätte, war noch im Vertrieb unterwegs und habe mir dann die Hände gewaschen und irgendwas war mit dem Handtuch. Dann, also irgendwie musste ich mir dann Papier besorgen, um mir die Hände abzutrocknen. Und im Alter des Gefechts habe ich dann das Handy, das Portemonnaie, habe ich dann dort auf der Ablage liegen lassen. Bin dann rausgegangen, war schon am Auto und denke, oh, Moment, irgendwas stimmt doch nicht. Und dann habe ich geguckt, habe ich gesehen, oh scheiße, mein Portemonnaie habe ich da vergessen. Und dann bin ich wieder zurück, weil ich wusste, dass ich es hatte. Und war dann in der Toilette, da war es ja dann nicht drin. Ja?
4: Jetzt höre ich dich nicht mehr, als hättest du das Telefon gerade in die Toilette geschmissen. Hol's mal raus.
10: So, jetzt ist besser, weil ich war ja unterwegs. Bin also in diese Raststätte reingegangen, war ganz konfus, wusste jetzt gar nicht, was ich machen sollte. Hab dann den Kassierer gefragt.
4: Dein Gedanke war nicht, ich war doch eben gerade noch im Bad, sondern dein Gedanke war, ich weiß nicht, wo es ist.
10: Nein, ich war auf der Raststätte, war ich in der Toilette.
4: Ja.
10: Ne, und so, und als ich dann draußen war, habe ich, wie gesagt, dann festgestellt, dass mein Portemonnaie weg ist. Und bin dann wieder zurück in die Raststätte, auf die Toilette. Auf der Toilette war das Portemonnaie nicht, das war richtig prall gefüllt.
4: In einem Zeitabstand von vielleicht 5 Minuten, oder?
10: Ja, 5 Minuten, lass es 10 Minuten gewesen sein, also maximal 10 Minuten. Also ich kam wieder zurück. Okay. Und stand dann vor dem Kassierer und habe dann gefragt, ob jemand vielleicht eine Brieftasche gefunden hätte. Es war wirklich eine Brieftasche, waren alle Visitenkarten drin, eben alles, was man so braucht. Und er sagte, nee, nicht. Und das hat dann jemand, ein junger Mann hat das dann mitbekommen. Und der kam dann zu mir und meinte, sie haben ihre Brieftasche verloren. Und da meinte der dann so von wegen, wie ich denn heißen würde. Und der hatte dann schon vorher gesehen, anhand meines Personalausweises, wie scheiße halt.

0: In dem Lokal hatte ich da was getrunken, habe mich hingesetzt, wollte dann weiter in meinem Handy eben gewisse meine Unterlagen eben durchsehen und denke, wo ist denn das Handy? Also ich dann wieder zurück, runter auf die Toilette, dann lag das noch dort auf dieser Ablage, das Handy. Also da habe ich richtig Glück gehabt.
1: Das war Glück, ja. Da ist es nicht. Glaubst du bei der ersten Geschichte, und die hat ja auch was mit dem Thema zu tun, dass dieser junge Mann unter Druck geraten ist, nachdem er gesehen hat, dass da ein Mann wieder zurück in die Raststätte kehrt, um seinen Geldbeutel zu suchen und dass ihn das schlechte Gewissen in dem Moment gepackt hat? Oder meinst du, wenn du da nicht zurückgegangen wärst in diese Raststätte, dann hätte er es vielleicht gar nicht abgegeben?
0: Also ich will da nichts hineininterpretieren, aber den Eindruck hat er nicht auf mich gemacht. Das war ein Zugewanderter, hat schlecht Deutsch gesprochen, also aber war ganz freundlich und alles. Also nee, glaube ich nicht. Er hätte ja einfach nur rausgehen können. Ja,
1: ja, also, stimmt, hat ja keiner mitbekommen.
0: Also, irgendwie. Hat keiner mitbekommen, ja. Also von daher, nee, also den Eindruck habe ich nicht gehabt. Und ehrlich gesagt, das war mir in dem Moment ehrlich gesagt auch egal. Ich war nur total froh, dass ich eben meine Brieftasche wieder hatte. Das Geld war mir jetzt gar nicht mal so wichtig.
1: Vermeidest du seitdem Situationen, in denen du vielleicht wieder deine Brieftasche verlieren kannst? Also sowas wie, ich lege es jetzt nicht mehr in Badezimmern auf die Ablage oder weiß ich nicht, ich hab mir vielleicht einen Chip reingemacht, dass ich es von überall aus orten kann, das Portemonnaie, sowas in der Art.
0: Nee, das habe ich jetzt nicht, aber mir ist schon mal sowas Ähnliches in der Bank auch passiert, wo ich auch meine Brieftasche auf der Ablage vergessen hatte, als ich Geld abgeholt habe. Und bin dann auch weg gewesen und bin dann bestimmt eine halbe Stunde später wiedergekommen, als mir das dann aufgefallen ist, bin dann wieder zurück in die Bank gegangen, aber da wurde das Geld dann, respektive die Brieftasche auch, dieselbe Brieftasche übrigens, wurde am Bankschalter abgegeben. Ja, also von daher, da war ich auch happy, ja. Also, aber seitdem ist mir das nie wieder passiert. Also ich habe mir dann gesagt, ja, das darf dir nie wieder passieren. Ich dachte schon, ich werd dement. Ja, also.
1: So, wenn einem das wirklich oft passiert, ja.
0: Ja.
1: Aber das hat nicht, da können auch viele andere Gründe dahinter stecken, ne? Stress, dass man einfach zu sehr gestresst ist, zu viel zu tun hat, das kann alles zusammenkommen. Was ich jetzt allgemein, also bis jetzt hast du ja wirklich, du Glückspilz, jedes Mal Glück gehabt in solchen Situationen. Hat sich dadurch, deiner Meinung nach, auch so ein bisschen dein Bild von der Gesellschaft, zumindest in diesem Punkt, positiver ausgerichtet als in anderen Bereichen?
0: Ich bin eigentlich grundsätzlich positiv ausgerichtet auf meine Mitmenschen, weil, wie du schon sagtest, man interpretiert viel rein und ich habe schon das ein oder andere Mal, ich kann jetzt kein Beispiel nennen, da irgendwas hineininterpretiert, wo ich anderen Leuten die Schuld gegeben habe, um dann im Nachhinein festzustellen, dass ich selbst die Schuld getragen habe. Also von daher, das sind alles so Sachen, wo man dann im Laufe der Zeit an sich arbeitet und sich sagt, also sowas mache ich, also ich will sowas nicht mehr machen, dass ich da eigene Interpretationen anstelle, was sein könnte oder auch nicht, weil man weiß es einfach nicht. Punkt. Ja, also
1: ist gar nicht so einfach, ne? Weil dieses Reininterpretieren läuft meistens irgendwie unterbewusst irgendwie ab automatisch, und so automatisch. Ja.
0: Ja.
1: Aber mal kurz innezuhalten und mal wirklich die Faktenlage zu checken. Was wurde gerade gesagt? Was ist wirklich passiert? Und was davon habe ich jetzt einfach nur reininterpretiert? Das sind zwei Paar Schuhe.
0: Ja. Richtig.
1: Frank, fand ich cool. Vielen Dank für deine Geschichte. Dir einen schönen Abend.
0: Gut.
1: Und jo, bis bald.
0: Danke.
1: Mach's gut, ciao.
0: Ciao.
1: So, anrufen dürft ihr auch vom Handy und vom Festnetz. Wann hat euch ein völlig fremder Mensch mal geholfen? Die Nummer zu mir ins Studio.
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1: Und dabei spielt es übrigens keine Rolle, ob ihr diese wildfremde Person um Hilfe gebeten habt oder ob diese Hilfe ganz ohne, dass ihr darum bitten musstet, passiert ist. Ja, kann ja sein, dass jemand gesehen hat, da ist jemandem was aus der Hand gefallen und ich helfe diesen Menschen oder der Wagen springt nicht an, ich helfe automatisch. Es ist aber auch okay, wenn ihr sagt, du, ich habe da einfach einen vorbeilaufenden Menschen gefragt, kannst du mir mal helfen? Und tatsächlich hat die Person mir geholfen. Gehen wir in die nächste Leitung. Wen haben wir denn dran mit der 6-7? Hallo, wer da, woher?
3: Hallo Daniel, hier ist der Ecki. Ich grüße dich.
1: Eddie?
3: Ecki.
1: Ecki, woher bist du?
3: Ecki aus dem Rhein-Sieg-Kreis. Wir haben schon öfter mal telefoniert.

0: telefoniert, ja? Allerdings das letzte Mal nach vor Corona, schon länger her.
1: 7 Jahre jetzt?
0: Ja, kommt hin.
1: Wahnsinn, okay. Ja, aber du hast mich nicht vergessen, freue mich.
0: Ich bin immer noch da und ich höre dich auch regelmäßig.
1: Ich bin auch noch da. Ecki, erzähl doch mal, wer hat dir denn geholfen?
0: Das ist eine ganz merkwürdige Geschichte, hat jetzt gar nichts mit Geld und Geldbeutel zu tun, sondern folgender Sachverhalt. Ich bin Ende Januar 1984 mit meiner Frau und mit meinem gerade mal 11 Wochen alten Sohn mit meinem Auto Richtung Heidelberg gefahren, in meinen Heimatort, wo ich ursprünglich herkomme, und wollte da meinen Sohn taufen lassen, weil mein Vater war das Jahr zuvor, 83, gestorben. Und dort halt auch die größere Verwandtschaft war, habe ich gesagt, dann lasse ich meinen Sohn dort taufen und dann können wir da auch dann schön feiern. Ich fahre also auf der A61 mit meiner Frau Richtung Bingen. Und auf der Strecke Höhe zwischen Emmelshausen und Stromberg, da ist so eine langgezogene Brücke, die so Abschnitte hat. Also wenn du da drüber fährst, holpert das permanent. Das ist wie auf der Schiene, ratat, ratat, ratat, ne, so. Und irgendwann am Ende, das waren, glaube ich, ich habe mitgezählt, mache ich immer, wenn ich da runterfahre, ich glaube 12 Abschnitte waren das, und am Ende ist die Windschutzscheibe gebrochen von meinem Auto. Bei etwa 100, 110 Stundenkilometer bin ich gefahren. Dann ist die Windschutzscheibe kaputt gegangen. Es ist halt zerflettert. Ne? Die ganzen Scheibenstückchen lagen dann, die Glasscherben lagen dann im Innenraum. Ich musste anhalten.
1: Wie konnte das passieren? Hattest du einen kleinen leichten Steinschlag drin und durch so eine Unebenheit? Oder wie ist es passiert?
0: Steinschlag habe ich jetzt so nicht mitgekriegt. Es kann sein, dass die Scheibe vielleicht schon einen kleinen Schaden hatte und durch die Erschütterungen ist dann wohl das Glas zersprungen. Jedenfalls, es war halt kalt und ein bisschen schmuddeliges Wetter, und dann bin ich ausgestiegen und habe dann im Kofferraum mal nach einem Hilfsmittel gesucht.
1: Ganz kurz nochmal, also diesen Moment, wenn die Windschutzscheibe bei voller Fahrt plötzlich zerbricht, das muss doch ein Schock sein.
0: Das war auch im ersten Moment ein Schreck, aber ich muss im Nachhinein relativ gelassen eigentlich reagiert.
1: Du hast auch nichts ins Gesicht bekommen.
0: Nee, gar nicht. Ne? Das war so richtig zersplittert, ne? So wie so ein Krakelé sah das aus. Aha. Und konnte erstmal nichts sehen. Und der Fahrtwind, ein Teil ist reingebrochen, ein Teil ist aber noch stehen geblieben. Und dann ist da ein bisschen Fahrtwind reingekommen und ich musste dann halt abbremsen, rechts ranfahren. Und ich hatte nach dem Tod meines Vaters, hatte ich dessen Auto übernommen. Da war im Kofferraum so ein kleines Mäppchen mit Schildern drin, die man so halten konnte. Brauche Hilfe, brauche Arzt, brauche Benzin, ne? Solche, ja, so ein paar Gimmicks waren da drin. Und ich habe dann das Schild rausgeholt und habe mich dann ans Auto hinten rangestellt und habe das Schild hingehalten. Da stand dann drauf, brauche Hilfe. Es hat dann eine Weile gedauert, dann hat ein Auto angehalten. Ein Mann stieg aus, eine Frau saß noch drin, und ein Mann stieg aus und hat gefragt, was ich bräuchte. Ich sage, ja, tut mir leid, mir ist die Scheibe zerbrochen. Ich müsste irgendwie eine Ersatzscheibe eigentlich haben, ne, um weiterzufahren. Und dann hat er doch tatsächlich eine Ersatzscheibe im Auto gehabt. Und zwar so eine Kunststoffscheibe, so eine faltbare Plastikscheibe, kann man mal sagen. Ne? Die war so, hatte so ein Format wie eine Windschutzscheibe, die war außen dann mit so Klebestreifen versehen, und die konnte man dann als selbstklebende Folie sozusagen vorne auf die Karosserie so drauf machen, um dann wieder eine notdürftige Ersatzscheibe zu haben.
1: Also mal ganz im Ernst. Erstens, ich habe wirklich sehr selten diese Geschichte, dass die Windschutzscheibe platzt. Und zweitens, die Wahrscheinlichkeit, wie hoch ist die Wahrscheinlichkeit, dass du jemanden begegnest, der rein zufällig etwas hat, um das zu fixen? Das ist doch, du glaubst du da nicht, also sorry, dass ich das gerade so einwerfe, aber glaubst du nicht, da steckt irgendwas Höheres dahinter?
0: Die Geschichte ist noch nicht zu Ende.
1: Okay.
0: Das ist so ein bisschen wie so eine Art Vorsehung. Ich weiß es nicht.
1: Okay.
0: Ich habe keine Ahnung. Auf jeden Fall war der Mann scheinbar in Eile und musste weiter. Und ich habe mir dann seine Autonummer aber gemerkt und notiert. Ich habe dann die restlichen Splitter dann auch so reingedrückt. Es war ja kalt, ich hatte Handschuhe dabei und habe die reingedrückt und die Schwindschutzscheibe dann von diesen Glasresten befreit und habe dann diese Ersatzscheibe draufgeklebt. Jetzt kannst du da auch nicht schnell fahren und wir hatten bestimmt jetzt noch, sagen wir so, 120, 130 Kilometer vor uns. Bin halt langsam dann Richtung Heimat gefahren und nach Hause und habe dann den Wagen erstmal in mein Elternhaus, habe Familie abgeladen, habe dann den Wagen zu einer mir bekannten Werkstatt gebracht und habe darum gebeten, dass man den Wagen dann oder die Scheibe dann ersetzt. Ich wäre ein paar Tage im Ort, weil wir Taufe haben und ich bleibe ungefähr eine Woche da. Und so, das haben wir dann auch so gemacht. Und die Adresse hatte ich mir ja gemerkt und ich habe dann meinen Bruder gebeten, der Vater seiner Freundin war bei der Polizei. Ich habe gesagt, hör doch da mal nach, ob der Polizist vielleicht irgendwie die Adresse ausfindig machen kann von dieser dazugehörigen Autonummer.
1: Mhm.
0: So, jo. Nach einigen Wochen habe ich dann die Adresse bekommen, habe dann mir auch so eine Ersatzscheibe gekauft und habe einen netten Brief geschrieben und habe die Scheibe mit diesem Brief dann an diese Adresse nach Trier geschickt. Das war eine Trierer Autonummer. Ja, das war dann vielleicht, die Taufe war Ende Januar, Anfang Februar, das war ungefähr dann im April. Dann hatte ich dann das weggeschickt und dann kam Post zurück und ein freundlicher Herr hat gesagt, ja, freut mich, ich habe dann geschildert, dass ich auf dem Weg war zur Taufe und. Und dann hat er gesagt, ja, ich bin katholischer Pfarrer. Ich war mit meiner Haushälterin unterwegs nach Mainz ins Generalvikariat zum Bischof irgendwie. Und habe dann sie gesehen, habe dann halt eben angehalten, weil sie Hilfe brauchten und. Und er hat sich ganz höflich bedankt, dass ich ihm dann die Scheibe geschickt habe und wäre nicht nötig gewesen und so weiter und so fort. Ja, das war also so die Geschichte. Das muss ich mich immer wieder dran erinnern, wenn ich diese Strecke fahre, die jetzt mittlerweile auch renoviert ist und die Brücke ist ja neu gemacht worden und asphaltiert. Also diese Schwellen hat man nicht mehr, indem man so drüber fahren muss. Aber das erinnert mich immer noch. Ich weiß immer noch die Stelle, wo ich dann angehalten habe und um Hilfe gebeten hatte. Und ja, das war so meine Geschichte zum Thema Hilfe, die ich zwar eingefordert habe oder um die ich gebeten habe, aber muss ja keiner halten. Ne? Das ist ja immer so eine freiwillige Sache.
1: Erinnert mich an die Redewendung, die Wege des Herrn sind unergründlich. Kennst du den Spruch?
0: Kann man so sagen, ja.
1: Und in dem Fall hat das ja sogar eine doppelte Bedeutung. Mensch, der ist auch noch Pfarrer gewesen. Das ist ja verrückt irgendwie. Ja, aber was sagst du denn jetzt selbst? Also abgesehen von den Fakten, sagst du, also ich glaube auch, dass das irgendwas Höheres ist? Oder sagst du Zufall, alles Zufall? Wie siehst du das?
0: Meine Einstellung dazu, es gibt Dinge zwischen Himmel und Erde, die kann der Mensch nicht begreifen. Und ich bin schon einer, der auch dann nicht immer nur so an den puren Zufall glaubt oder sagt, ja, das ist einfach Physik oder sowas. Ich denke schon, dass da irgendwo etwas ist, was unbegreiflich ist oder was man halt mit seinen normalen menschlichen Sinnen nicht nachvollziehen kann. Ich denke schon, dass es sowas gibt, ne?
1: Ja.
0: Ich war ja von Beruf auch Krankenpfleger und habe oft auch mit Menschen zu tun gehabt, auch die, die sterben und gestorben sind und die im Sterbeprozess waren oder die jetzt auch reanimiert wurden und wieder zurückkamen und. Ich habe immer solche Ahnungen oder so Feelings gehabt, ne? Die mich dazu gebracht haben zu denken, dass es also schon etwas anderes noch gibt, außer nur die reine Materie oder die reine Vernunft. Da ist noch ein bisschen mehr als das, ne?
1: Ecki, ey, schöne Geschichte, wirklich.
0: Ja.
1: Hat mir sehr gefallen. Dir einen schönen Abend, alles Gute.
0: Nicht erfunden, sondern wahr.
1: Ja, das hoffe ich doch, dass die Geschichten hier alle echt sind. Ja, nee. Dir einen schönen Abend, Ecki, mach's gut.
0: Alles klar, danke dir auch, alles Gute, bis tschüss. Dann, tschüss.
1: So, anrufen dürft ihr vom Handy und vom Festnetz. Thema heute Abend: Wann hat dir ein völlig fremder Mensch mal geholfen?
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1: Wie gesagt, kann alles mit dabei sein. Kann sein, dass die Person euch beim Tragen geholfen hat, bei einer Panne euch vielleicht mitgenommen hat, euch vielleicht, weiß ich nicht, ist mir zum Beispiel auch schon mal passiert, dass ich an der Kasse stand und da hat jemandem irgendwie ein Euro gefehlt. Ja, also habe ich kein Problem mit der Person dann in dem Moment auszuhelfen. Manche beobachten die Situation einfach ewig lang. Ich finde das unangenehm. Wenn ich selbst in so einer Situation wäre, dann würde ich mich auch freuen irgendwie, wenn jemand dann wegen ein paar Cent dann einfach sagt, ach, was fehlt dem, gebe ich ihn gerade als Beispiel. Oder ihr steht, auch ein gutes Beispiel, ihr steht irgendwie vor dem Parkautomaten und stellt plötzlich fest, verdammt, der nimmt nur Bargeld. Da kann man nicht mit Karte zahlen. Das ist mir schon x-mal passiert. Und, weiß ich nicht, dann steht da vielleicht irgendwie 1 Euro oder 2 Euro fürs Parken und dann kommt jemand Fremdes und sagt, merkt irgendwie, dass ihr kein Bargeld dabei habt und sagt, ach, hier, komm, gebe ich dir, dann geht's hier weiter. Es sind schöne kleine Momente, die ja einem vielleicht den Tag versüßen. Vielleicht aber auch nicht. Kommt ganz drauf an, wie man das Ganze sieht. Wir gehen in die nächste Leitung und wir schauen mal, wen wir da dran haben.
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1: Bei mir ist jemand mit der Endziffer 29. Guten Abend, wer da, woher?
3: Hallo.
1: Hallo, wer da?
3: Hier ist der Boy aus Inneroberstein.
1: Boje?
3: Und Boje, also Nachname Boje. Boje, wie die Boje im Wasser, ja.
1: Ist dein Nachname oder der Vorname?
3: Nachname.
1: Ach so.
3: Vorname ist natürlich der Lukas.
1: Lukas? Kannst
3: mich Lukas nennen.
1: Ja, bitte. Ja, sonst wollen wir uns, nee. Herr Boje und Herr Kaiser telefonieren. Nee, mach mal lieber Vorname. Lukas, freu mich. Wo bist du, aus welcher Ecke?
3: Rheinland-Pfalz.
1: Das ist eine große Ecke.
3: Nirgendwo.
1: Aber,
3: also Ida Oberstein.
1: Ach, da kommst du her, okay. Lukas, was für eine Story hast du, wo dir ein wildfremder Mensch mal geholfen hat?
3: Also gut, es war eine bisschen wildere Story. Ich war vor 2,5 Jahren unterwegs mit ein paar Freunden in Marrakesch. Und dort wurden wir voneinander getrennt, weil viel Trubel ein bisschen unterwegs war. Und ich wurde dann auch noch natürlich nachts, es war nachts ungefähr so gegen 10:30, 11:30, wurde ich dann ausgeraubt, unglücklicherweise. Also musste Handy habe ich verloren, habe Geldbeutel und alles drum und dran verloren.
1: Darf ich mal kurz zwischenfragen, wann das? Also in welchem, war das vor 10, 20, 30, vor wie vielen Jahren war das ungefähr?
3: 2,5 Jahren ungefähr.
1: So 2,5 erst, okay, ist noch nicht so lange her. Ich frage das gerade, weil ich wollte halt auch unbedingt mal hin, ich wollte mir das mal angucken. Aber ich frage dich gleich danach noch. Also erzähl weiter und dann. Ja. Ah, Moment mal, ich höre gerade, wir machen ganz kurze Minipause. Bin in wenigen Sekunden wieder da, Lukas. Behalt dir schon mal bei, wie es gleich weitergeht. Und ihr könnt anrufen, eine Leitung ist gerade noch frei. Bis gleich.
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1: Wann hat dir ein völlig fremder Mensch mal geholfen? Das ist das Thema heute Abend. Lukas aus Idar-Oberstein war vor 2,5 Jahren unterwegs mit Freunden in Marrakesch, richtig?
3: Genau.
1: So, und dann irgendwann hat sich die Gruppe in zwei geteilt und er ist abends auch noch dummerweise irgendwelchen, ja, üblen Leuten begegnet, die ihn ausgeraubt haben. So, da sind wir stehen geblieben.
3: Genau. Und dann hatte ich das Glück, ein paar mit älteren Bekanntschaften zu machen. Und die haben mich dann erstmal aufgenommen für die Nacht, haben mich wirklich komplett umsorgt mit Essen, Trinken und so und haben mir dann am nächsten Morgen geholfen, alles mit der Polizei zu klären.
1: Ganz gut. Du hast jetzt gerade einen kleinen Sprung gemacht. Also erstmal bist du ausgeraubt worden. Alleine ausgeraubt,
3: ja, genau.
1: Oder mit
3: alleine.
1: Alleine.
3: Ja, also quasi ausgeraubt worden. So, na, war vielleicht doch dumm, in eine Gasse reinzugehen, aber...
1: Sie haben dich bedroht oder wie? Haben wir gesagt,
3: ja, kam mit Messer und halt Vermummung rein, also um mich rum, ja. Und haben dann quasi halt bedroht. Ich habe kein Wort verstanden.
1: Das ist okay, aber das ist jetzt nicht so das Relevante. Was mich viel mehr interessiert ist, wie bist du dann diesen einheimischen, freundlichen Menschen begegnet? Wie kam es dazu?
3: Die haben das Ganze beobachtet von weiter weg und kamen dann auf mich zu, als die anderen weg waren und haben mich dann quasi erstmal auch unverständlich gefragt, was los war, bis dann einer bisschen jüngerer, der auch Englisch konnte, dann dazu kam. Und dann habe ich denen das Ganze erklärt. Die haben es ja auch ein bisschen mitbekommen schon. Und dann wurde ich quasi erstmal eingeladen auf einen Beruhigungstee, so wie die es damals formuliert hatten, und auch so ein bisschen reden. Und dann haben sie schon die Polizei auch verständigt. Und dann kam irgendwann auch die Polizei vorbei. Dann haben die das mit der Polizei, mit dem Übersetzen gemacht, dass das besser funktioniert hat. Und auch dann in dem nächsten Morgen, also die haben ja auch einen Schlafplatz angeboten, weil ich ja schlecht irgendwie zurück konnte zum Hotel ohne Handy, ohne Navigation, ohne alles. Und dann konnte ich quasi bei denen übernachten. Und am nächsten Morgen haben die mich dann zur Polizeistation gebracht, wo dann noch ein bisschen aufgenommen wurde und wo ich dann quasi mein Hotel kontaktieren konnte, wo dann meine Freunde mich dann später abgeholt haben.
1: Ey, das ist total cool, wie die reagiert haben und was die gemacht haben. Die hätten theoretisch auch sagen können, na und, Turi, selber schuld, wenn er sich nachts in solchen Gassen umtreibt. Aber sie wollten einfach dir in dem Moment einfach helfen.
3: Das stimmt, also das hat mich auch mehr als überrascht. Also ich fand es auch einfach schön, in dem Moment zwar nicht so schön, aber im Nachhinein noch mal schöner, so diese Gastfreundschaft dann im Endeffekt.
1: Das hat doch, also ich muss dich jetzt fragen, das hat doch mit Sicherheit auch, also wäre das nicht passiert, wäre dein Bild, deine Meinung von Marrakesch wahrscheinlich durchaus wesentlich negativer ausgefallen, oder nicht?
3: Das auf jeden Fall. Also ich würde noch mal hingehen, diesmal vielleicht dann nicht alleine in eine dunkle Gasse gehen, aber sonst würde ich, glaube ich, definitiv noch mal hin. Also allein schon diese Freundlichkeit dann hat schon ein gutes Bild hinterlassen.
1: Ja, oder generell vielleicht sollte man nachts nicht so viel unterwegs sein. Das ist dann, das ist ja selbst bei uns in manchen Gegenden gefährlich, wenn man dann nachts unterwegs ist. Ich treibe mich da auch ungern rum. Und ja, aber seid ihr in Kontakt geblieben? Habt ihr irgendwie, weiß ich nicht, Briefkontakt oder so? Oder hast du dem mal vielleicht ein Päckchen aus Deutschland geschickt mit irgendwas Leckerem?
3: Was? Das leider nicht mehr. Also die haben gesagt, viel Spaß noch. Aber dann mit dem Jungen hatte ich noch kurz Kontakt gehabt über Instagram. Mhm. Aber danach ging dann auch irgendwie alles langsam zugrunde. Und jetzt eigentlich gar kein Kontakt mehr.
1: Okay. Ja, aber trotzdem eine interessante und schöne Geschichte. Die Sachen sind auch nie aufgetaucht, ne? Wahrscheinlich, gehe ich mal von aus, oder?
3: Nee, die Sachen sind nie aufgetaucht. Habe ich dann alles so über das Hotel, über die Telefone von meinen Freunden geregelt mit Bankdaten und so.
1: Alles gesperrt. Ist irgendwas abgebucht worden oder haben die es eigentlich nur aufs Bargeld abgesehen?
3: Bargeld hatte ich Glück, da hatte ich umgerechnet nur 30 Euro drin. Mhm. Und sonst war ich an sich noch gut glimpflich davon gekommen. Bis halt auf Handy, aber ein bisschen Verlust gibt's immer.
1: Und da war aber nicht dein Reisepass dabei, ne? Oder deine
3: Nee, den hatte ich im Hotel. Den habe ich schlauerweise im Hotel gelassen.
1: Weil ich frage mich dann immer so, was macht man denn den Rest des Urlaubs? Vor allem, wie kommt man wieder zurück? Man braucht es ja spätestens beim Rückflug braucht man ja seinen Reisepass.
3: Hätte ich irgendwie auf in die deutsche Botschaft oder so, glaube ich, gemusst.
1: Ja, aber das wäre doch voll Stress und du bist im Urlaub und das macht es ja noch schlimmer, als es eh schon ist. Wie hast denn du dir jetzt eigentlich, also wie viele Tage hattest du von dem Vorfall noch bis zum Rückflug?
3: Das war zum Glück der drittletzte Tag von 2 Wochen.
1: Das heißt, deine Freunde haben dir ein bisschen ausgeholfen mit Geld für Essen und so?
3: Ja, genau. Also einer sitzt auch gerade sogar neben mir. Der schüttelt schon den Kopf, aber der war auch sehr freundlich, hat dann ausgeholfen.
1: Warum schüttelt er den Kopf? Weil er sagt, Mensch, Lukas, wärst du doch bloß nicht in die Gasse gegangen? Oder warum schüttelt er den Kopf?
3: Ja. Nickt gerade, ja. Wäre wahrscheinlich froher gewesen, wäre ich einfach direkt irgendwie zum Hotel zurück.
1: Oder war das so, dass die Gruppe sich getrennt hat und du bist eigentlich selbst dran schuld, weil du gesagt hast, nö, ich habe keinen Bock mit euch zu gehen. Und hättest du dich nicht abgespalten von der Gruppe?
3: Wir wollten an sich schon gemeinsam irgendwo hin, aber wir wurden dann irgendwie getrennt. Wir waren dann 2-2 und dann ich alleine noch. Und dann, ja.
1: Ja, ist doch schön.
3: Hätte ich vielleicht direkt schon bei dir melden sollen, aber so lernt man Sachen.
1: Das stimmt. Macht ihr eigentlich öfters als Gruppe solche ja, so Roadtrips, nenne ich es jetzt einfach mal, wo es mal wirklich woanders hingeht?
3: An sich schon, immer mal wieder. So, wir waren letztes Jahr nochmal unterwegs, wollten nächstes Jahr nochmal vielleicht in die Berge oder so. Immer mal so ein paar Urlaube miteinander.
1: Ah, okay. Also muss nicht immer irgendwie anderer Kontinent sein.
3: Nein.
1: Es ja, kann auch, ja sein, so dass ihr da so, ein Flugzeug steigt und sagt, komm, lass mal gucken, wo wir hinkommen für 100 Euro. Ja, ist ja wirklich, also kommt man ja relativ günstig, wenn man vorausplant. Marrakesch ist nicht so teuer, deswegen hat es mich auch so interessiert. Also, kannst du es empfehlen? Letzte Frage noch, da mal hinzugehen, sich das mal anzugucken?
3: Das auf jeden Fall. Also, es ist eine wunderschöne Stadt. Mhm. Und sich auch eine wunderschöne Kultur, wenn man nicht gerade ausgeraubt wird. Aber ja, wenn man sich, ja. Es gibt auch so im Internet Gebiete oder so eine Webseite, wo man schauen kann, wo man besser lang geht, wo man nicht lang geht. Wenn man sich so an die Gebiete hält, dann ist es schon eine wunderschöne Stadt.
1: Sehr schön. Hey Lukas, vielen Dank. Dir einen schönen Abend. Bis bald.
3: Danke, gleichfalls.
1: Ciao. So, anrufen dürft ihr auch vom Handy vom Festnetz die Nummer zu mir.
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1: Wann hat ja ein völlig fremder Mensch mal geholfen? Erzählt mir eure Geschichte. Wir haben jetzt in der ersten Stunde tolle Sachen gehört. Ich mache nochmal einen kleinen Rückblick. Wir haben die Gabi gehört aus Oberkirch. Die ist in einer Waschanlage stecken geblieben mit ihrem Auto. Das Auto sprang nicht mehr an. Ein Fremder schob sie dann, also das Auto schob er dann raus aus der Waschanlage, hat dann sogar versucht rauszufinden, woran es liegt, warum der Wagen plötzlich nicht mehr ging und hat eine Stunde investiert, bis der Wagen dann wieder funktioniert hat. Und die Gabi konnte selbst kaum glauben, dass ein wildfremder Mensch sich so viel Mühe gibt. Brigitte hat uns erzählt, dass sie ihren Geldbeutel in einer Wirtschaft hat liegen lassen und der ist dann plötzlich wieder aufgetaucht. Nichts hat gefehlt. Patrick hat uns erzählt, dass er alleine damals mit 15, 16 nach Nashville zu Verwandten geflogen ist. Die haben ihn aber am Flughafen nicht gesehen und sind an ihm vorbeigelaufen und ein wildfremder Mann hat ihm sein Handy gegeben, um die Familie zu kontaktieren. Klingt jetzt irgendwie gar nicht so dramatisch und trotzdem in solchen Momenten ist man doch, fühlt man sich vor allem, wir reden gerade von einer Zeit, in der nicht wie heute, das alles so vernetzt ist. Nee, es war einfach eine andere Zeit. Wir gehen mal in die nächste Leitung, ich bin mal gespannt, wie es weitergeht. In der nächsten Leitung haben wir die Caro aus der Oberpfalz. Caro, grüß dich. Oh, die ist gar nicht mehr da. Dann gehen wir weiter zu Ralf nach Bonn. Hallo Ralf.
4: Ja, Tag Daniel, da bin ich nochmal. Gestern war ich ja auch in deiner Sendung. Daniel?
1: Ja, ich bin da.
4: Gut, ne, es geht um Folgendes. Ich will nur sagen, dass es noch junge Menschen gibt, die ehrlich sind.
1: Also heute habe ich auf jeden Fall tolle Geschichten dazu gehört. Ja, das stimmt.
4: Und zwar, das war so. Ich habe in Bonn am Hauptbahnhof, da waren so Parkplätze, so 6-7 Stück, da konnte man immer parken. Und 100 Meter weiter, so 80 Meter weiter gegenüber an der U-Bahn-Station, da war immer ein Imbiss, ein Grieche. Und da habe ich immer gern gegessen. Und beim Aussteigen ist mir das Portemonnaie rausgefallen. Aber ich habe immer was Münzgeld in der Tasche. Und da ist mir das ja bei dem Imbiss gar nicht aufgefallen. Und dann auf einmal habe ich es natürlich gemerkt, wo ich nach dem Essen zum Auto ging, dass mein Portemonnaie weg war. Mhm. Gut. Ein Tag oder zwei Tage später bekamen wir ein Schreiben von der Bahnpolizei nach Hause, dass ein junger Mann mein Portemonnaie gefunden hat und er besteht auf Finderlohn.
1: Er besteht auf Finderlohn.
4: Ja, ja, ja, das weiß ich noch. Das weiß ich noch ganz genau. Er wollte auf jeden Fall Finderlohn haben. Ich glaube, das sind 10% vom Geld, glaube ich.
1: Ja.
4: Glaube ich. Und ich bin einer. Ich habe immer viel Bargeld dabei, immer. Auch noch. Okay. Das waren damals so an die 500 D-Mark.
1: Also du weißt schon, also ich finde, das klingt immer komisch, vielleicht hat die Bundesbahn sich einfach nur auf das Gesetz bezogen, weil da steht wirklich drin, dass es eine gesetzliche Pflicht dazu gibt, ne?
4: Ja gut, aber der Junge wird das wahrscheinlich gewusst haben, dass ihm Finderlohn zusteht.
1: Okay.
4: Ne, und okay, da kam das Schreiben von der Bahnpolizei nach Hause, weil ich meinen Ausweis drin hatte. Nur einen Ausweis, Führerschein, Fahrzeugschein habe ich in meinem Auto versteckt. Den habe ich nie mitgenommen. Da war immer der große graue Lappen und das ist alles so störend. Ja, und dann, der war aus Bergisch Gladbach, der junge Mann.
1: Mhm.
4: Und er hat dann seine Telefonnummer hinterlassen und so weiter. Und dann habe ich dann dort angerufen oder mein Vater, ich weiß es nicht mehr, und haben dann einen Termin ausgemacht und sind dann nach Bergisch Gladbach gefahren, sind so circa 40 Kilometer von Bonn. Das haben wir dann verbunden mit einem Stadtbummel. Und wir haben dem Jungen 100 D-Mark gegeben, das Doppelte.
1: Und dann?
4: Ja, da war er natürlich überrascht, zufrieden. Und ich war natürlich froh, dass ich meine 500 hatte. Gut, ich hatte jetzt 100 Euro weg, was soll es, aber im Endeffekt bin ich noch mit einem blauen Auge davongekommen. Nee, das wollte ich nur sagen, war ein junger Mann, 25 Jahre, 27, der war so ehrlich, der war wohl in Bonn gewesen mit Kumpels oder alleine, ich weiß es nicht, und hat mein Portemonnaie da gefunden. Das ist da rausgefallen an der Fahrerseite.
1: Also, was ich mich jetzt gerade frage, die Bundesbahn hat dir ja gesagt, das ist aufgetaucht. Hast du es dann in dem Moment auch bekommen? Oder hast du es erst bekommen, als du dann ihm gegenüberstandst, dem Finder?
4: Nee, der Finder hat das ja nicht gehabt, der hat das ja abgegeben.
1: Der hat es abgegeben, okay. Aber ich frage mich, du hättest ja theoretisch auch sagen können, ja danke, jetzt habe ich das Portemonnaie, ja, ich melde mich bei dem, aber du hast dich dann nie bei dem gemeldet. Also weißt du, was ich meine?
4: Ja, also.
1: Wie wird das denn kontrolliert, frage ich mich gerade.
4: Ja, gut, aber sowas macht man ja nicht, das ist ja unschön. Der Junge war ehrlich und dann kein Geld geben. Aber wer sowas macht, der soll kein Glück haben. Also ganz ehrlich.
1: Ah, okay, verstehe. Also es läuft auf Vertrauensbasis, um es mal kurz zu machen.
4: Ja, gut, er hat auf jeden Fall, es hat drin gestanden in dem Papier, das werden wir auch noch zu Hause irgendwo haben. Irgendwann werde ich mal im Leben den Zettel finden. Er besteht auf Finderlohn.
1: Ja, ja, aber da steht nicht drin, bitte bestätigen Sie die Zahlung oder sowas in der Art. Nein, das steht alles nicht da drin. Das heißt, wie man sich jetzt mit dem Finder einigt, ist dann Privatsache. Das ist dann...
4: Richtig.
1: Okay, und du hast dich halt entschieden, ich fahre einfach direkt mal hin und anstatt die 5% gebe ich ihm den doppelten Wert, nämlich in dem Richtig. Fall 100 Euro von dem, was drin war.
4: Genau.
1: Ist eine schöne Sache, ja. Sind übrigens dann 20%. Ich dachte, es wären nur 5% des Wertes, aber okay.
4: Ja, wir haben dann einen schönen Stadtbummel gemacht in Bergisch Gladbach und haben das verbunden.
1: Wie hat er denn reagiert, als du plötzlich vor ihm standst? Ihr müsst euch ja irgendwie abgesprochen haben, oder nicht?
4: Das war am Telefon, haben einen Termin gemacht, dass ich vorbeikomme und bringe ihm den Finderlohn.
1: Aber da hast du noch nicht gesagt, wie viel. Du hast ja nur gesagt, ich bringe dir den Finderlohn.
4: Richtig, hab ich gesagt. Das waren 500 Euro. Ich habe immer Bargeld dabei. Jetzt kann meinem Auto was kaputt gehen. Ich war damals, das war noch D-Mark, Daniel, und ich war damals, ich schätze so, ich war noch ein junger Bursche, ich schätze 30, wenn überhaupt.
1: Ja, ist ja nicht so wild. Also das Alter spielt jetzt keine so große Rolle. Ich wollte einfach nur wissen, wie er dann, er steht da plötzlich dir gegenüber und dann frage ich immer so, wie guckt er? Guckt er eingeschüchtert? Guckt er freundlich und hat richtig gelächelt, so nach dem Motto, ach, wie schön, jetzt lernen wir uns mal persönlich kennen? Oder weißt du, wie ist das in so einem Moment? Ich habe solche Momente nämlich auch erlebt und ich muss sagen, die waren nicht immer herzlich. Manchmal waren die auch komplett, ich würde fast schon sagen, neutral bis desinteressiert. Ich weiß noch, wie ich einmal ein Portemonnaie auch, muss anscheinend aus der Nachbarschaft, verloren gegangen sein. Ich brachte das zurück, klingelte, das waren zwei Blöcke weiter von mir, war nicht weit. Die Frau hat einfach nur gesagt, oh, danke. So, also es war, als ob ihr ein Taschentuch auf den Boden gefallen wäre. Weißt du, es war so kein Lächeln, Freude. Ich hab nichts erwartet, aber die hat noch nicht mal gelächelt. Also die war so, ah, okay, danke.
4: Ja, vielleicht hört der junge Mann aus Bergisch Gladbach, wo er mag jetzt wohnen, weiß ich schon nicht. Vielleicht hört er durch Zufall die Sendung und dann wird er sich vielleicht natürlich erinnern. Man weiß ja nie.
1: Ja, und wie war's? Wie war jetzt die erste Begegnung? Hast du mir noch nicht verraten.
4: Ja, wir sind da hingegangen und der wusste, dass wir kamen. Wir haben Termin gemacht. Wir fahren ja nicht auf gut Glück nach Bergisch Gladbach. Nee, der wusste genau, die Leute kommen um 16 Uhr oder ich weiß es nicht mehr. Auf jeden Fall hingefahren, Vater, Mutter mit dabei, haben sich bedankt, war ein feiner junger Mann, also wirklich.
1: Also es war eine freundliche und schöne Begegnung, um es kurz zu
4: sagen. Richtig, und okay. Der Junge war fein, also in Ordnung, und der hat ehrlich das Portemonnaie dann aufgehoben, das hat der regulär direkt an der Straße gelegt, also nicht Straße, sondern wo immer die Autos so vorbeifahren. Von meinem Auto links waren so Poller und da fuhren dann immer so die Taxis weg oder Leute, die den zum Bahnhof jemand gebracht haben. Und er hat es wohl gefunden, durch Zufall ging er wahrscheinlich da vorbei. Vielleicht war er auch Richtung Bahn unterwegs und wollte nach Köln fahren und dann weiter nach Bergisch Gladbach. Konnte ja alles so gewesen sein. Und hat es dann bei der Bahnpolizei abgegeben.
1: Na, ist doch schon mal gut ausgegangen. Ralf, und schön.
4: Daniel, das wollte ich nur sagen, dass es noch ehrliche Junge oder Alt gibt. Das war ja damals viel Geld, 500 D-Mark.
1: Ja, das stimmt.
4: Das war sehr viel Geld. Und das glaube ich, der Junge, ich meine in Erinnerung, ich glaube, das war ein Student.
1: Ja, da hat er sich umso mehr über die 100 Euro
4: ja,
1: oder 100
4: Mark gefreut.
1: Ja,
4: ein bisschen habe ich das noch so, ich meine, ja, wir haben ein bisschen noch gesprochen und er hat dann 100 da in der Hand gedrückt bekommen. Und da war er happy und ich war auch happy, dass ich meine 400 hatte.
1: So soll es sein. Ja, wunderbar. Ralf, dann schönen Abend dir. Pass auf dich auf.
4: Daniel auch. Alles Gute.
1: Bis bald. Tschüss.
4: Mach's gut. Bis bald. Danke. Tschö.
1: So, anrufen dürft ihr auch vom Handy und vom Festnetz. Die Nummer zu mir ins Studio.
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1: Erzählt mir eure Geschichte heute zum Thema, mir hat ein wildfremder Mensch geholfen. Ja, bei was? Wobei hat er oder sie euch geholfen? Wir gucken uns gerade mal an, was online-mäßig passiert ist. Da gibt es nämlich auch ein paar Ergebnisse schon. Habe ich jetzt schon das Ergebnis? Ja, ich habe das Ergebnis schon. Also, wir haben ja die Frage gestellt, wie hilfsbereit sind fremde Menschen deiner Erfahrung nach? Viel hilfsbereiter, als man denkt, sagen 8,1%. Meistens hilfsbereit, sagen 24,3%. Sehr unterschiedlich, sagen die meisten, mit 48,6%. Und eher wenig hilfsbereit, sagen 18,9% von euch. So, dann wollte ich auch wissen, gibt es auch ein paar Geschichten dazu? So, dann schauen wir doch mal. Also, die Frage war, wann hat dir ein völlig fremder Mensch geholfen? Der erste Kommentar, deswegen meinte ich auch, das passt nicht. Mir haben völlig fremde Menschen geschadet. Ja, das ist am Thema vorbei. Aber hier schreibt jemand anderes. Ich bin spät am Abend in der Stadt unterwegs gewesen und ich bin gestürzt. Ein junges Paar hat mir sofort hochgeholfen und gefragt, ob alles in Ordnung ist. Sehr dankbar. Dann schreibt jemand, nach meiner, ja, das ist kein schönes Wort, na gut, wie soll ich es jetzt umschreiben? Nach meiner Todgeburt steht hier, während der Corona-Zeit. Es durfte mich niemand begleiten und meine Bettnachbarin war nach der Narkose eine andere Frau als vorher. Danke, liebe Anke, dass du für mich damals da warst und mich sogar in diesem schweren Moment immer wieder auch zum Lachen gebracht hast. Das ist eine schöne Nachricht, auch wenn ich sagen muss, dass einem da der Kloß im Hals stecken bleibt, wenn man das so liest. Nicht einfach. Dann schreibt jemand, schon lange her, dass mir jemand mal wirklich geholfen hat. Leider schade, dass da sowas kam. Dann hat jemand geschrieben, ich bin mit meinem Oldtimer-Traktor an eine Tankstelle liegen geblieben, wegen dem Batterieproblem. Ein junger Mann hat mir damals Starthilfe gegeben. Hast du wahrscheinlich auch nicht vergessen bis heute. Schön. Dann haben wir noch ein paar Nachrichten bekommen, die ich euch gerne mal vorlesen möchte. Eine kam von Nadine, die hat geschrieben, hey Daniel, nach der Trennung von meinem damaligen Freund musste ich relativ kurzfristig aus unserer gemeinsamen Wohnung raus. Ich hatte ein paar Leute organisiert, aber am Umzugstag selbst sagten leider zwei davon ab. Im Haus wohnte ein Mann, den ich bis dahin eigentlich nur vom Sehen kannte. Er sah die Kartons im Treppenhaus und fragte, was los sei. Ich erzählte ihm, dass ich mich gerade getrennt habe. Eine Viertelstunde später stand er in alten Klamotten wieder vor der Tür und half mir fast 5 Stunden lang beim Schleppen und Einräumen. Er kannte mich praktisch ja überhaupt nicht. Danach habe ich ihn zum Essen eingeladen auf eine Pizza und zum ersten Mal haben wir uns richtig unterhalten. Das ist jetzt 6 Jahre her, werde ich aber nie vergessen. Schöne Geschichte. Dann haben wir den Christian. Ja, Christian. Wo er herkommt, hat er nicht dazu geschrieben, aber er sagt, ich bin einmal nachts mit dem Fahrrad gestürzt. Und zwar war das Knie war ziemlich kaputt gewesen, mit dem Fahrrad konnte man auch nicht mehr fahren. 2 Jungs, vielleicht damals Anfang 20, hielten an und fragten, ob ich Hilfe brauche. Einer von ihnen schob mein Fahrrad, der andere hat mich gestützt und ist mit mir bis zu einer Stelle, an der ich dann von meiner Freundin abgeholt wurde. Das waren bestimmt 15 oder 20 Minuten Fußweg. Was mich daran besonders gefreut hat, ist, ich hätte wahrscheinlich vorher gedacht, dass die beiden einfach nur weitergehen. Genau deshalb hat mich diese Situation auch ein bisschen dabei erwischt, wie schnell man fremde Menschen einfach nach ihrem Aussehen einschätzt. Und das mache ich heute nicht mehr so leicht. Grüße, macht weiter so, tolle Sendung. Christian, danke dir. So, dann haben wir eine Nachricht. Ah, guck mal, sie schreibt wieder. Julia, lange hat sie nicht geschrieben. Hey Daniel, ich war mit 19 zum ersten Mal allein in Italien unterwegs und habe mich in einer kleineren Stadt komplett verlaufen. Mein Handy-Akku war damals leer und mein Italienisch damals auch noch nicht so gut. Ich habe schließlich eine Frau vor einem Café angesprochen und irgendwie versucht zu erklären, wo ich hin musste. Statt mir nur den Weg aber zu zeigen, ist sie einfach mitgelaufen. Wir waren bestimmt 25 Minuten lang unterwegs. Unterwegs haben wir dann mit Händen und Füßen ein bisschen auch mit Englisch versucht, miteinander zu reden. Als wir angekommen waren, hat sie mich umarmt und ist den kompletten Weg wieder alleine zurückgegangen. Ich fand das total unglaublich. Sie hat gemeint, sie hat einfach nur Lust gehabt, einen neuen Menschen kennenzulernen und sie hatte Zeit und sie fand mich sehr sympathisch. Ich sie übrigens auch. Liebe Grüße, Julia. Auch eine schöne Geschichte. So, jetzt gehen wir in die nächste Leitung. Vielen Dank erstmal für die ganzen Sachen und wir gucken mal, wer in der nächsten Leitung ist.
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1: Den haben wir. Da ist jemand mit der, muss man gerade gucken, 2,5 am Ende.
5: Servus, hallo, bin ich schon durch?
1: Wer ist denn da?
5: Hier ist der Franz, servus.
1: Franz, woher?
5: Ich bin aus Memmingen.
1: Aus Memmingen, schön. Ja, erzähl mal, wer hat dir denn geholfen?
5: Mir hat der letztens, also das war jetzt auch nicht lang her, das war vor 2 Monate, ja, das war vor 2 Monate, ja, da hatte ich leider einen Autounfall und ja, ich wollte halt nach Bodensee fahren, weiß nicht, Bodensee, sagt es Ihnen was?
1: Ja, natürlich, bei Konstanz unten, klar.
5: Ja, genau, da wollte ich da hinfahren, ganz allein und dann hatte ich leider einen Unfall. Und ja, auf jeden Fall, da ist dann gleich so hilfsbereite Person auf mich zugekommen und hat halt gleich gefragt, ob alles gut ist. Es war halt jetzt nicht so ein großer Unfall, aber der hat mir ja gleich geholfen. Der kann ja seinen Namen immer noch nicht vergessen, Maximilian Hemmele. Und ja, also der hatte gleich gekommen und gleich geholfen, alles abgecheckt. Und mein Reife, der hatte da Platte, der hat mir dann gleich gewechselt mit denen zusammen. Und ja, den Typ kann ich nicht vergessen bis heute. Der hat mir bis heute noch, also wir sind immer noch in Kontakt.
1: Wie kam es denn zu dem Unfall?
5: Ja, da wollte ich Auto fahren und da war da irgendwas, so Nagel oder Glasscheibe, keine Ahnung. Und dann ist halt meine Reife platt geworden. Und ja klar, da müsste ich gleich Abschlepper holen oder so. Oder
1: jetzt hat er aufgelegt. Okay. Ja, das war irgendwie komisch. Jetzt gehen wir weiter. Wen haben wir in der nächsten Leitung? Da ist jemand mit der 9,5. Hallo. Die 9,5 hört mich, glaube ich, nicht. Hallo?
6: Hallo?
1: Ja?
6: Hallo?
1: Ja? Du musst das Radio ausmachen im Hintergrund, dann hörst du mich besser.
6: Hallo, wie geht's? Andi?
1: Hallo, Andi. Ich bin Daniel.
6: Hallo, Daniel.
1: Wo bist du her, Andi?
6: Ja, ich komme aus Nähren bei Tübingen.
1: Nähren, okay. Schön.
6: Ja.
1: Andi, was bringst du mit für eine Story? Was hast du erlebt?
6: Also ich habe vor 23 Jahren auch einen Autounfall gehabt. Ich bin in Aquaplaning mit meiner kleinen Familie, mit meiner Frau und meinem kleinen Sohn in die Leitplanke geflogen. Und das Auto, das neben mir gefahren ist, hat angehalten. Ich habe meine Frau dann mitgeschickt, dass sie Hilfe holen kann, weil mein Auto lief dann nicht mehr. Und meine Frau war dann weg. Ich war mit dem Sohn alleine im Auto, der war ein Jahr alt. Und das ging dann fast 2 Stunden und meine Frau kam nicht wieder zurück. Dann habe ich mir Sorgen gemacht, wem ich da meine Frau mitgeschickt habe. Und dann hat tatsächlich nach 2,5 Stunden ein Auto angehalten, ist ein älterer Mann ausgestiegen, zu mir ins Auto reingesessen, gesehen, dass ich in Not war und hat mir praktisch geholfen und hat ein Handy dabei gehabt und so konnte ich meine Frau anrufen. Der Unfall hat sich ereignet zwischen einer Auf- und einer Abfahrt von einer Autobahn, sodass meine Frau, als sie mich gesucht hat mit ihren Eltern, nie gewusst hat, dass ich da dazwischen sitze. Und sie ist praktisch immer von der Auffahrt draufgefahren, hat dann nicht gesehen, wo wir sind. Und wo sie von der anderen Seite kam, ist sie wieder Abfahrt wieder runter, sodass wir uns immer verpasst haben. Also es war traurig. Aber dieser ältere Herr, der da plötzlich zu mir reinkam ins Auto und ein Handy dabei hat, der mir helfen konnte, es war verrückt.
1: Genau, jetzt muss man dazu sagen, hast du ja gesagt, vor 23 Jahren, wir reden auch wieder von, nee, du kannst nicht den Standort per WhatsApp schicken, das war damals noch nicht drin. Das heißt, eigentlich war sie gar nicht 2,5 Stunden weg, sondern sie irrte um dich herum und hat dich nicht gefunden.
6: Schier verrückt geworden, genau.
1: Und dann das glaube ich, und das, obwohl sie ja gerade noch sie ist losgefahren, hätte ja eigentlich wissen müssen, ja, wo du bist, aber natürlich verwirrend. Ja. Ich würde gerne mal wissen, erstmal, also viele Fragen. Frage Nummer 1, mit welcher Geschwindigkeit bist du damals losgefahren? Man muss nämlich auch dazu sagen, viele glauben immer nur, Aquaplaning ist gefährlich, wenn man schnell fährt, aber selbst bei niedrigen Geschwindigkeiten kann es ja richtig gefährlich werden.
6: Tatsächlich hat mich ein Starkregen überrascht und ich war vielleicht so mit zwischen 80 und 100 unterwegs und das Auto hat komplett abgehoben und ich konnte wählen, entweder auf der Autobahn links in das vorbeifahrende Auto reinzufahren oder rechts in die Leitplanke zu ziehen und ich bin dann in die Leitplanke reingeflogen. Und wie gesagt, das Auto, das neben mir gefahren ist, hat angehalten, hat mir helfen wollen. Ich habe meine Frau mitgeschickt und sie war dann auf einmal weg.
1: Ja. Warum hast du dich dafür entschieden? Also warum hast du gesagt, ich bleibe mit dem Kind jetzt hier, du fährst mit? Warum machst du nicht, das ist ein wildfremder Mann, ich gehe da jetzt mit dem, du bleibst hier im Auto. Warum hast du dich für diese Konstellation entschieden? Fandst du die Situation auf der Autobahn gefährlicher und hast sie deswegen weggeschickt? Aber da hättest du ja das Kind auch eigentlich ihr mitgeben müssen, wenn du das gefährlich gefunden hättest.
6: Auch sinnvoller gewesen, weil der Kleine wurde damals noch gestillt. Und wir hatten zwar ein kleines Fläschchen dabei, aber in diesen 2 Stunden oder 2,5 Stunden ist mir das langsam ausgegangen. Ich habe das dann ihm schon immer so ein bisschen eingeteilt, was noch übrig geblieben ist. Sinnvoller wäre gewesen, ich wäre mitgefahren. Aber in der Situation war es wirklich komisch. Ich habe irgendwie falsch reagiert, würde ich mal sagen, in der Situation. Ich wollte sie einfach in Sicherheit haben.
1: So, und deine Frau irrte quasi mit dem aber noch von damals. Also mit dem gleichen ist sie da unterwegs gewesen, oder was?
6: Ja, genau. Nein, sie wurde dann von dem zu meinen Schwiegereltern damals gefahren.
1: Ach so, und mit den Schwiegereltern kam sie zurück und irrte dann drumherum quasi.
6: Genau, weil sie diesen Unfallort nicht mehr gefunden hat. Also das war dramatisch. Und dann ist dieser ältere Herr mit Vollbart eingestiegen. Ich sag bis heute, für mich war das wie ein Engel, der da eingestiegen ist und mir dieses Handy hingehalten hat. Das war verrückt, das war wirklich verrückt. Und ich konnte dann anrufen. Damals war es halt so, wir hatten alle noch keine Handys groß. Ja. Ich habe halt Festnetze angerufen und habe dann meine Schwägerin erreicht, die dann gesagt hat, wo seid ihr? Die haben gedacht, ich bin irgendwie ein Blackout gehabt, mit dem Auto weitergefahren. Das war verrückt. Das war wirklich verrückt.
1: So, und dann hat sich das Ganze geklärt. Am Ende alles gut. Ja, was hat er denn? Aber warte mal. Ja gut, dann ist der Mann hat dir das Telefon gegeben, aber das Auto blieb dann ja trotzdem da stehen, oder? Oder wird das dann irgendwann abgeschleppt? Ja. Oder?
6: Nein, es war tatsächlich so, als mich dann meine Schwiegereltern mit meiner Frau gefunden haben, also ist mein Schwiegervater vorne eingestiegen und das Fahrzeug ist wieder angesprungen. Also das war genauso. Ich saß beim Junior die ganze Zeit hinten. Da habe ich das nicht mehr versucht. Und als sie dann eingestiegen sind, hat er der Zündschlüssel gedreht und das Auto lief wieder. Und ich konnte mit dem Auto tatsächlich noch nach Hause fahren.
1: Und dann in die Werkstatt?
6: Und ja, in die Werkstatt, richtig.
1: Wie teuer war der Schaden, wenn ich fragen darf?
6: 6.500.
1: Boah, und die musstest du selbst zahlen, weil es ja Eigenverschulden war, oder?
6: Ich war voll kaskoversichert, Gott sei Dank damals.
1: Aber da bist du doch hochgestuft worden.
6: Ja, das war egal. Das war damals,
1: das war damals egal. Die Punkte hast du schon wieder aufgebaut.
6: Ja, das ist schon wieder erledigt. In 23 Jahren war praktisch alles dann wieder beruhigt.
1: Okay, aber verrückt irgendwie auf jeden Fall.
6: Ja.
1: Ist schon unglaublich, was wir heute für Möglichkeiten haben, ne? Und wie das teilweise solche schwierigen Situationen plötzlich ganz einfach machen kann.
6: Ja.
1: Außer man hat vielleicht einen blöden Anbieter mit schlechtem Empfang. Oder ja, man ist vielleicht in einem der dunklen Flecken in Deutschland unterwegs, wo wirklich kein Netz ist. Das passiert ja auch leider sehr häufig. Aber ansonsten haben wir schon tolle Möglichkeiten. Bist du mit dem alten Mann eigentlich noch in Kontakt? Nee, wahrscheinlich nicht. Ne?
6: Überhaupt nicht. Also der ist damals ausgestiegen aus dem Auto, als er dann gesehen hat, die Hilfe ist jetzt unterwegs zu mir. Mhm. Ist in sein Auto gesetzt und weggefahren. Ich habe weder Namen noch sonst irgendwas. Ich hatte nichts. Er war einfach wieder weg. Er kam, ich sage es nochmal für mich, wie ein Engel. Und dann war er wieder weg.
1: Alles gut ausgegangen. Schöne Geschichte. Ja. Andi, vielen Dank.
6: Dankeschön.
1: Schönen
6: Abend.
1: Und
6: schöne Sendung, was du machst.
1: Danke dir.
6: Bis dann.
1: Bis bald. Tschüss.
6: Ciao.
1: So, anrufen dürft ihr auch vom Handy und vom Festnetz. Der Andi hat ja gerade hier gleich mit zwei fremden Menschen eine Begegnung gehabt zum selben Ereignis. Zwei wildfremde Menschen, die Hilfe angeboten haben. Der eine, ich fahre deine Frau gerne, wohin auch immer sie muss. Und der andere, ich gebe dir mein Handy. Du kannst deine Frau anrufen. Wen haben wir in der nächsten Leitung? Schauen wir doch mal.
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1: So, da haben wir Johannes aus Niederescher.
7: Hallo?
1: Hallo Johannes.
7: Hi Daniel, ich habe so eine ähnliche Geschichte wie der mit dem Handy, wo ausgeliehen wurde.
1: Ausgeliehen? Wo denn?
7: Wo er seinen Bruder nicht gefunden hat und dann hat ihm ein Fremder sein Handy gegeben.
1: Am Flughafen die Geschichte?
7: Ja.
1: Okay, ja, leg los. Wann war das?
7: Das war sogar letztes Jahr und es war nicht in den USA. Es war in Suceava, also in Rumänien.
1: Rumänien, ah, okay.
7: Ja, ziemlich im tiefen Nordosten von Rumänien. Und ich war da mit Freunden unterwegs, die wo in Suceava wohnen. Und ich war eben bei meiner Tante zu Besuch. Und wir haben uns zuerst so getroffen und waren zusammen in der Gruppe. Und irgendwann mal haben wir uns verloren. Und ich hatte kein Handy dabei. Und sonst konnte ich auch gar nichts. Ich war also ziemlich alleine und ich habe sie wirklich durch fast ganz Suceava gesucht, bis ich irgendwann mal den Mut zusammengefasst habe und jemanden angesprochen habe. Und der hat mir dann sein Handy komplett gegeben, also entsperrt, also ohne Lautsprecher, also komplett im Vertrauen.
1: Ja, und dann?
7: Ja, und dann habe ich halt einen Kumpel von mir angerufen.
1: Dass du die Nummer im Kopf hattest, finde ich ja schon krass. Ich meine, also meine Generation, wir haben wirklich noch ganz viele Nummern auswendig gelernt. Das war einfach so. Festnetznummern vor allem habe ich alle noch im Kopf. Handynummern, na, schon weniger. Meine eigene, vielleicht noch die von meinen Eltern, aber da hört es auch schon auf. Und du hattest die Nummer auch irgendwie?
7: Ja, der hat aber eine ziemlich einfache gehabt. Der hatte einfach immer dreimal zwei gleiche Zahlen hintereinander.
1: Okay. Deswegen, voll gut.
7: Ja.
1: Denkt man ja nicht dran, dass man die auswendig lernen muss für den Fall aller Fälle. Du warst ja auch nur zu Besuch im Ausland in Rumänien.
7: Ja.
1: Ja. So, also, wildfremder Mensch, reicht dir das Handy, du rufst an und dann?
7: Ja, dann habe ich geguckt, was so in der Nähe ist. Und dann habe ich gedacht, ja, wir können uns am, also wir könnten uns am Bahnhof wieder treffen, weil der war da ganz in der Nähe, war so ein Bahnhof. Und ja, da haben wir uns dann wieder getroffen. Und ja, der hat halt sein Handy wiederbekommen und ich habe ihm halt noch umgerechnet 5 Euro gegeben.
1: Also einen Geldbeutel hattest du ja dabei.
7: Ja.
1: Okay. Ja. Und dann? War alles wieder gut.
7: Ja.
1: Bist nicht mehr verloren gegangen in Rumänien.
7: Nee, zum Glück nicht.
1: Ja, zum Glück nicht. Ist doch eine schöne Geschichte.
7: Ja, und vor allem, Suceava ist jetzt nicht so eine Stadt, die wo so, ja, die friedlichste in Rumänien. Ich glaube, die ist sogar in den Top 5 von den kriminellsten.
1: Mhm.
7: Und deswegen ist es schon krass, dass...
1: Dass dir ein wildfremder Mensch dein Handy anvertraut.
7: Ja.
1: Okay. Ja, es ist doch bemerkenswert. Hast du eigentlich mal wieder Lust, darüber zu fahren? Oder geht's sogar schon demnächst wieder hin?
7: Ja, ich war dieses Jahr schon, aber ich bin ein bisschen weiter gefahren. Ich bin nach Moldawien.
1: Oh, okay. Ja, ich weiß, dass wir das letzte Mal über Rumänien gesprochen haben und ich dich gefragt habe, ob du es empfehlen kannst. Du hast gesagt, wenn du Lust hast auf eine Zeitreise zurück, dann kannst du es machen, hast du zu mir gesagt.
7: Das ist Moldawien. Rumänien ist eher ziemlich modern geworden.
1: Ja?
7: Ja.
1: Na gut. Johannes, dann schönen Abend wünsche ich dir.
7: Danke dir, Greifer.
1: Bis dann. So, wir gehen weiter und ihr könnt anrufen.
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1: Dann haben wir dran mit der 09.
8: Hallo, bin ich das?
1: Ja, wer ist dran?
8: Ach was, hallo, ich bin Monika. Ich hätte nie gedacht, dass ich als müde Mama in so einer coolen Radioshow anrufe und dann auch noch durchkomme.
1: Na klar.
8: Wie lustig.
1: Monika, wo bist du her? Aus welcher Ecke?
8: Ich fahre gleich an der Abtei Himmerod vorbei. Ich bin aus der Nähe von Wittlich.
1: Von Wittlich, okay, cool.
8: Ja.
1: Du hast mitbekommen, heute geht es ja um Geschichten, in denen uns wildfremde Menschen ja, auf unerklärliche Weise geholfen haben. Was hast du denn erlebt für eine Story?
8: Es ist ein ganz besonderes Thema bei uns zu Hause in der Familie, weil wir da öfter mal drüber reden. Es ist ein Moment gewesen, der war ganz angstbehaftet und eigentlich hätte in einer Katastrophe enden können. Aber durch die Hilfe eines ganz tollen Engländers hat sich das zu einem lustigen Moment gewandelt, über den wir heute noch lachen, also Jahre später. Das war 2020, kurz vor dem Lockdown in England, wollte ich meinen Mann dort besuchen. Und ich bin mit meinen Kindern losgefahren. Wir sind mit dem Channel durch den Eurotunnel, alles war gut, hatten einen schönen Urlaub dort und am letzten Tag habe ich meine Kinder nochmal mitgenommen zum Spielplatz und ich kannte diesen Spielplatz nicht. Ich habe das Auto geparkt und dachte, ich lasse die Kleinen mal angeschnallt, bis ich alle Rucksäcke aus dem Kofferraum geräumt habe und dann gehen wir erst zusammen los. Und meine Kinder waren 2 und 4. Ich stehe am Kofferraum, rede mit den Kindern von hinten. Gleich geht's los, freut ihr euch, bleibt mal angeschnallt. Und auf einmal sehe ich, mein 4-Jähriger steht neben mir und ich habe so die Tasche in der Hand mit meinen Sandspielsachen, Snacks, alles da. Ich schlage den Kofferraum zu und höre nur so ein Klicken im Auto. Und meine Jungs haben sich abgeschnallt, einer ist ausgestiegen, stand neben mir und der andere hat uns ausgesperrt. Also der Schlüssel war noch in Entzündung und ich stand da und ich wusste gar nicht, was ich machen sollte. Ich habe gesehen, mein Kleiner krabbelt im Auto rum. Und ich kam nicht mehr an ihn ran. Und er ist über die Sitze nach vorne. Und ich hatte dort meine Mama-Snacks. Und er hat sich einen Snickers ausgepackt. Und er war gerade 2 geworden oder kurz vor seinem 2. Geburtstag. Und hatte diese großen Erdnüsse und hat darauf rumgekaut. Also ich habe erstmal gerufen. Hilfe, ist hier jemand? Auf Englisch. Ich komme nicht an mein Kind ran. Und der Kleine hat sofort angefangen zu schreien, mein Bruder erstickt, mein Bruder stirbt. und hat panisch angefangen zu weinen. Und ich glaube, es hat im Umkreis von 1 Kilometer jeder mitbekommen, dass wir Hilfe brauchen. Und es sind alle an uns vorbei spaziert. Und dann hatte ich, irgendwer hat gerufen, ruf doch die Polizei. Und dann habe ich schnell die Polizeinummer aus England gegoogelt, angerufen und dann meinten sie nur, ja, schlagen Sie doch die Scheibe ein vom Auto, wir schicken da keinen hin. Und dann dachte ich, das kann nicht wahr sein. Ich beobachte meinen Kleinen, wie er halt diesen Snickers lutscht, meinen Kaffeebecher irgendwie durch die Gegend, durchs Lenkrad, durchs Auto ausschüttet. Und dann habe ich einen Fahrradfahrer angesprochen.

0: Oh,
1: eine halbe
0: Gott.
1: Stunde hat es gedauert. Und mein Vierjähriger war schon, der hat sich vor Schreien und Weinen schon eingenässt. Also mein Kind war am Boden irgendwie, der außen stand, aber der drin im Auto hatte die Party seines Lebens. Also der hat echt all meine Snacks angelutscht, alles durchs Auto gespuckt. Und ich habe meine Augen nicht von ihm abwenden können, weil ich dachte, wenn er jetzt sich an irgendwas verschluckt, der Kleine, ich hatte schon einen Stein mir so im Augenwinkel rausgesucht, den nehme ich, um diese Scheibe einzuschlagen, wenn irgendwas ist.
0: Das heißt, du hast immer noch die Hoffnung gehabt, solange diese Situation nicht lebensgefährlich für ihn ist, sondern er einfach da irgendwie Süßigkeiten nascht und da einen Becher durch die Gegend wirft, ist alles noch okay. Es ist noch kein Grund, die Scheibe einzuschlagen. Das mache ich wirklich nur, wenn gar nichts mehr geht. Dann würde ich sofort...
1: Ja.
0: Okay.
1: Krass. Also es war durch seine gute Laune für mich so noch erträglich.
0: Ja.
1: Irgendwo auch nicht. Ich bin
0: da. Da hat der Kleine draußen mehr Terror gemacht, quasi.
1: Ja, den ich aber total irgendwie gerade, also ich habe ihn immer wieder mal so beruhigen können zwischendrin, so kurz mal Hand auf den Kopf oder auf die Schulter und es wird alles gut, gib uns noch einen Moment Zeit.
0: Oh Gott. Aber ich frage mich auch, wie der mit einer Plastik-Sandschaufel die Tür aufgebogen hat.
1: Ja, es waren sehr stabile kleine Schaufeln. Also dann wird Stöcken
0: aber
1: probiert,
0: echt,
1: und
0: so in die Tür zu verbiegen, das ist doch auch noch, ich kann mir das gerade bildlich nicht vorstellen, wie man das hinbekommt und was einem das dann auch bringt. Also wie ging es dann weiter? Der Mann hat es dann nach einer halben Stunde hat er dann geschafft, die Tür von dem Wagen ein bisschen aufzubiegen und dann?
1: Wir haben einen Spalt breit aufbekommen. Also man hätte einen Finger durchstecken können. Mhm. Und dann standen wir zu dritt draußen und haben meinen jüngeren Zweijährigen zugesungen, gib mal den Schlüssel her. Und es hat auch nicht lange gedauert, keine 2 Minuten so gefühlsmäßig. Und er hat es geschafft, mit seinen kleinen schokoladenverschmierten Wurstfingern diesen Schlüssel mit den Anhängern aus der Zündung zu kriegen. Es ist ja ein Riesenakt für so ein kleines Kind.
0: Nein.
1: Den dann so hoch zu reichen und ich konnte ihn mit meinen Fingerspitzen so schnappen, wie so eine Zange und dann den Schlüssel so durch diesen Spalt rausziehen. Aber es hat...
0: Ja, aber das eine ist der Spalt, aber das andere ist dem Zweijährigen klarzumachen, das ist jetzt gerade deine Aufgabe. Und das ging dann auch noch so schnell, sagst du. Ist
1: das
0: ja doch
1: ging super
0: Wunder.
1: Schnell. Und auch diese Situation, dass da 3 Menschen vor einem Auto stehen und da Lieder reinrufen und summen und ganz fröhlich. Wir hatten ja super gestresste Gesichter. Wir waren schweißgebadet, haben ihn noch Lieder zugesungen, also wollten es fröhlich machen, du kriegst keinen Ärger, alles ist gut, gib Mama mal den Schlüssel zurück. Also es war so lustig einfach und es hätte so böse ausgehen können, aber durch die Hilfe des Mannes, und da denke ich heute noch dran, wir haben ihn auch am Ende, wir hingen alle 3 an ihm und haben nur noch geweint und danke und ja, war ein ganz toller Mensch.
0: Wie bist denn du dann später eigentlich mit der, also ich meine, viele Eltern, nachvollziehbar, wären überfordert mit der Situation und wären dann aber auch sauer geworden und hätten sich danach wieder dann aber entschuldigt. So, ja, wollte ja eigentlich gar nicht schreien, ich wollte ja eigentlich gar nicht böse sein, so, ne, aber es hat mich überfordert. Du scheinst ja mit der Situation ganz anders umgegangen zu sein. Oder hatte das doch noch ein Nachspiel, von dem du jetzt nichts erzählt hast?
1: Also natürlich habe ich meinen Kindern nachher erzählt, boah, die Mama hatte echt Angst, aber gerade in dem Moment muss man echt überlegen, wie komme ich da raus, schnell, ne? Mhm. Ich glaube, das klingt jetzt so komisch, aber ich hatte 16 Jahre lang Hunde und dadurch habe ich gelernt, wenn ich mit dem Gassi gelaufen bin und jemand hat gehupt auf der Straße, ein Hund hat gebellt, irgendwas war, und wenn ich mich erschreckt habe oder eine Geste gemacht habe, der Unsicherheit, die Hunde haben ja direkt auf mich geguckt und waren dann auch nervös oder unsicher. Und wenn ich cool geblieben bin, waren auch die Hunde ruhig. Mhm. Und ich habe mir das irgendwie für die Erziehung abgeguckt, dass ich immer, wenn was ist, ein blöder Kommentar auch kommt von einer anderen Mutti oder irgendwas ist, cool bleiben. Und natürlich, im Inneren brodelt man oder man hat Angst oder so, aber erstmal überlegen, okay, wie kommen wir hier raus, wie wird alles wieder gut? In so einer Gefahrensituation vor allem. Und dann kann ich erzählen, boah, ich hatte da echt fast schon Kacki in der Hose oder so vor Angst.

0: Aber also ich bin dann echt tatsächlich oft cool, weil ich weiß, die Kinder, wenn irgendwas ist, die gucken direkt auf mich und die haben ja mega Antennen für jede Gefühlslage der Eltern.
1: Also ich muss sagen, deine Reaktion ist fast schon beeindruckender als die Story, denn ja, viele wären nicht so ruhig geblieben. Ja, die wären wirklich ausgerastet und danach hätte es vielleicht auch, oh, und du hast alle meine Snickers, da, jetzt gibt es erstmal keine Süßigkeiten. Süßigkeitenverbot für 4 Wochen oder sowas. Oder keine Ahnung was. Und du hast die ganze Zeit nur geschrien, jetzt gibt es heute auch keinen Spielplatz mehr. So unnötige Bestrafungen, die eigentlich nicht zielführend sind. Aber du hast es gut gelöst. Wahnsinn.
0: Ich glaube auch, dass wir, also weil es gut ausgegangen ist, kann ich halt drüber lachen, ne? Mhm. Wenn irgendwas Schlimmes passiert wäre, klar, dann hätte ich jedem die Schuld gegeben und mir selbst und
1: Ja, aber du warst ja bereit, alle haben wahrscheinlich jetzt auch nur darauf gewartet, dass die Scheibe eingeschlagen wird. Und wenn es jetzt keinen wirklich extremen Grund dafür gibt, ich meine, wenn jetzt gesagt hättest, okay, wir stehen gerade auf einem Hügel, wenn der Kleine jetzt die Bremse gelockert hätte, dann wäre es, das wäre krass gewesen.
0: Die hab ich auch gut im Blick.
1: Das wäre krass gewesen oder wenn es im Sommer gewesen wäre, das wäre auch krass gewesen, ne? Schlüssel steckt drinne, der Wagen heizt sich immer mehr auf. Das wäre auch ein Grund gewesen, gar nichts groß zu zögern, sondern zu sagen, okay, bleibt mir jetzt nichts anderes übrig, ich muss die Scheibe einschlagen.
0: Ja, es war Oktober und wir hatten am nächsten Tag den Channel gebucht. Und
1: was ist das?
0: Das ist dieser Eurotunnel.
1: Ah, okay.
0: Dieser Autozug, der im Meer durchgeht zwischen dem Calais-Hafen bis nach England. Und es war halt die Corona-Zeit und ich war nicht geimpft. Ich wusste nicht, wie weit ich komme, ob ich das nochmal buchen kann und so weiter. Also es war mega kompliziert, wenn ich dann die Scheibe eingeschlagen hätte in England. Ich hätte ja am nächsten Tag gar nicht abreisen können. Ich musste auch wieder zur Arbeit. Also es waren so 100 Sachen, die ich innerhalb von einer Sekunde dachte ich so, ich kann die Scheibe jetzt nicht einschlagen, wenn es nicht wirklich, wirklich brennt.
1: Musstest du eigentlich die Tür wieder zurückbiegen?
0: Nee, die war tatsächlich auch noch dicht, wenn er also im Regen war. Es hat ein bisschen gerauscht auf der Autobahn. Also das Auto habe ich heute nicht mehr. Aber
1: manche sagen, sie hören noch heute den Gesang, der damals durch diesen Schlitz kam.
0: Oh Gott, wie peinlich. Ja, ja. Ich hoffe, es schlägt Wellen.
1: Monika, vielen Dank für deine Geschichte. Dir einen schönen Abend. Und alles Gute wünsche ich dir.
0: Einen schönen Abend.
1: Kurze Frage noch, eine noch. Wie alt sind die heute?
0: Heute sind sie 10 und 7 und sind ganz tolle Jungs und machen auch immer wieder Quatsch, aber es gehört dazu.
1: Wie schön. Okay, bis bald, mach's gut. Ciao.
0: Tschüss.
1: So, anrufen dürft ihr auch vom Handy vom Festnetz.
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1: So, wen haben wir in der nächsten Leitung? Da ist wer mit der 7-2. Hallo, wer da, woher? 7-2. Da fühlt sich keiner angesprochen. Dann gucken wir mal, wer hat denn die Endziffer? Wen haben wir denn noch hier auf der Liste? Da ist 5-7.
3: Hallo, Daniel.
1: Hallo, wer da?
3: Grüße dich, der Nejati aus Stuttgart oder Ludwigsburg.
1: Nejati, lange nicht gehört.
3: Ja, danke dir. Ja, bin auch auf dem Weg nach Hause gerade. Das Thema, irgendjemand hilft dir, eine Geschichte, also ich kann mich noch vage daran erinnern, es ist schon wirklich fast 45 Jahre her, 1980, 81 muss es gewesen sein. Wir waren mit meinen Eltern Zugreise nach Günzburg von Stuttgart aus und es muss irgendwie Winter gewesen sein, kann ich mich noch wirklich an ein paar Sachen erinnern, aber also die Geschichte bleibt mir immer noch in Erinnerung. Und irgendwie haben wir unseren Zug in Mannheim, wir mussten umsteigen und sind in den Zug eingestiegen. Auf jeden Fall sind wir dann an einem anderen Bahnhof gelandet als der Abholbahnhof, der
1: Günzburg
3: für uns bestimmt war. Genau. Und keine Handys damals, ja. Der eine oder andere hatte Festnetz vielleicht, ja, war auch nicht so überall flächendeckend. Jetzt konnten wir den Onkel natürlich nicht anrufen, der uns abholen sollte am Zielbahnhof. Ja, dann standen wir da mit meinem kleinen einjährigen Bruder, ich, meine Eltern Und da standen da wirklich wir am Bahnhof, ja, kennen niemanden dort. Und da hat uns doch tatsächlich ein älterer Mann, ich denke mal, der wird so 60, 70 gewesen sein, hat er uns doch tatsächlich nach Krumbach gefahren, ja. Also eine Strecke von 50 Kilometern plus minus.
1: Moment mal, der Mann stand auch am Bahnhof?
3: Der ist irgendwo aus einer Wirtschaft raus.
1: Ach so, okay.
3: In einem Ort, der, ja, der ist irgendwo aus einer Wirtschaft, der hat ein bisschen leicht nach Alkohol gerochen, ja. Und okay. in seinem bayerischen Akzent sagt er, ja, warum ist er denn noch? Und mein Vater damals natürlich kein gutes Deutsch. Hier, Krumbach, da. Na ja, komm, steigt ein, nehmt euch mit. Ich denke, mein Vater, also ich war damals 10 oder sowas, ja. Und dann der Vater sagt sie, was soll ich jetzt machen? Wir standen da wirklich Stunden schon an dem Bahnhof nachts. Ne? Da gab es nichts mehr, keine Zugverbindung, Busverbindung oder sowas. Du musst warten bis zum nächsten Tag, ja. Und den Onkel zu Hause können wir anrufen, aber die können ihn nicht erreichen, weil er am falschen Bahnhof steht und auf uns dort wartet natürlich, ne? Wo unser Zug hätte hinfahren sollen. Und dann hat der Typ uns doch tatsächlich durch dieses verschneite Bayern sozusagen mitgenommen. Und die Geschichte ist mir deswegen so in Erinnerung. Mama und ich sitzen hinten mit dem kleinen Baby da, Vater vorne. Und es war so ein Jägertyp. Mhm. Und der hat doch tatsächlich hinten auf dem Fußboden, was so Jäger haben, weißt du, so ein Messer, wenn sie so ein Tier erlegen und so weiter. Ne? Und dann sage ich, Mama, sag ich, der hat ein Messer da unten. Und wir natürlich Panik gehabt dann, ne? So, wo fährt denn der Typ uns hin? Wir kennen uns da niemanden aus, verstehst du so? Ja? Sticht er uns da irgendwo im Wald ab oder keine Ahnung? Panik gehabt ohne Ende. Ja? Also ich glaube, das waren die schlimmsten. Eine Stunde hat er uns da hingefahren, wirklich. Eine Stunde hat der Typ uns von dem Bahnhof bis zu meinem Onkel hingefahren, also zu seinem Haus.
1: Lag es am Wetter, weshalb das so lange gedauert hat, oder war generell die Strecke sehr lang?
3: Ja, lag am Wetter auch, ja. Wetter, dann hast du wirklich nur Landstraßen, ja, und Dorfstraßen, und es war wirklich auch echt schlechtes Wetter. Also teilweise ist der bestimmt auch langsam gefahren. Und er wollte sich wirklich mit uns auch unterhalten. Es war wirklich ein sehr hilfsbereiter alter Mann, ja. Und wollte sich mit uns unterhalten und so. Wir da hinten wirklich so Angst gehabt, mehr oder weniger. So, ne? Du kennst da niemanden. Und in Bayern damals nicht so dicht besiedelt und so weiter. Ja. Wenn der dich irgendwo in einem Waldstück fährt, dann dich findet da 2 Jahre lang keiner oder sowas. Ja. Du musst auch verstehen, 1980, der Typ ist 60, 70. Das heißt, er ist 20er Jahre geboren. Ja. Da kommst du mit einem Migrationshintergrund und dann sagst du, hey, weißt du nicht, was der Typ alles erlebt hat in seinem Leben, verstehst du? Er ist ja mittendrin dabei gewesen, ja, zu dieser schlimmen Zeit.
1: Ich versuche mir gerade die Situation so vorzustellen und so wie so ein Film versuche ich mir eigentlich generell immer eure Stories vorzustellen. Konnte mir das auch ganz, ich muss aber auch so ein bisschen schmunzeln, weil der Gedanke ist nachvollziehbar, weshalb ihr damals Angst hatte. Das war ja auch irgendwie alles ganz neu und wahrscheinlich auch war euch gar nicht so sehr bewusst, wie vielleicht so ein Outfit aussieht, wie so die Tradition in Bayern und so weiter, dass das,
3: genau,
1: alles,
3: genau.
1: Dass das alles irgendwo vielleicht gar nicht so ungewöhnlich ist.
3: Das ist Standardausrüstung, ja. Damals gewesen, genau. Damals bei den Leuten.
1: Gar nicht so, genau, gar nicht so ungewöhnlich. Und ich glaube, da hätte ich mehr Schiss, wenn ich in Amerika irgendwo mitgenommen werde und der Typ da irgendwelche Messer und Pistolen hat. Da hätte ich mehr Angst.
3: Ja, also jetzt sowieso auch, jetzt auch. Aber damals wirklich, da hat jeder sein, du weißt ja, im Trachtenanzug gibt es ein extra Fach, wo du dein Messer drin hast, ne? Mhm. Im Original Trachtenanzug in Bayern, was ja leider immer dann abgezogen wird. Und ich denke mal auch, wenn er irgendwo ein Wildschwein anfährt, dann sticht das halt ab, damit das Tier dann halt stirbt, natürlich, weißt du. Ja. Und es ist ja ziemlich ländliche Gegend dort, Krumbach, ja, da ist nichts Großartiges oder sowas, und damals noch weniger.
1: Ah, ich mag das aber auch so, dieses Ländliche und diese Trachten, ich mag das, dass das noch so gelebt wird auch.
3: Ja.
1: Nicht mehr so viel wie vor 45 Jahren, da muss man dazu sagen, aber... Aber es ist, es ist irgendwie schön, das so zu sehen. Naja, dann ist er nach Hause gefahren und musste der auch da in die Ecke oder ist er dann schon wieder ganz woanders?
3: Nein, gar nicht. Komplett andere Richtung. Ja, komplett andere Richtung. Der Onkel ist dann wirklich Stunden später nach Hause gekommen und hat gesagt, hey, ich habe da gewartet. Er war dann happy natürlich, ja. Und sagt, habt ihr einen Namen oder irgendetwas? Sag ich, nee, du, irgendein bayerischer Name, ja, wie er sich halt genannt hat oder sowas. Und er ist dann wieder weggefahren, gell. Und dann denke ich mir, Wahnsinn. Was muss in diesem Mann im Kopf gegangen sein, dass er wildfremde Leute mitnimmt, ja, die dann fährt, aber wahrscheinlich so auch dieses bedürftig gefühlt. Weißt du, was ich meine? So Familie mit Kind steht da in der Kälte am Bahnsteig und also am Bahnhof sind.
1: Mitten in der Nacht, alles zugeschneit.
3: Genau.
1: Da kommen ja viele Faktoren dazu.
3: So. Und wegen dem Mann habe ich es wirklich so, ich nehme fast prinzipiell Anhalter mit. Das ist, hat sich bei mir irgendwo eingebürgert. Also jetzt im Nachgang, weil jetzt diese Geschichte heute auch rauskommt wieder, habe ich dann mir mal jetzt erst gesagt, sag, warum nehme ich eigentlich immer Anhalter? Und wenn ich merke, jemand ist wirklich in einer Notsituation und steht da irgendwo am Rand oder sowas, ja, also nicht die Tramper, die mit dem Schild da stehen oder sowas, ja, aber einer, der da hier wirklich nachts, und wenn ich da rumfahre, und der läuft dann irgendwo vom Bahnhof und will dann hier in den Ort rüberlaufen, das sind 3 Kilometer, das ist mir wurscht egal, ich mache die Tür auf und sage, steig ein, ich fahre dich heim. Und wenn ich einen kleinen Umweg fahren muss oder sowas, das ist mir in dem Moment egal. Und es ist so, also dem seine Reaktion hat bei mir jetzt fast, sage ich mal, 30 Jahre lang das bewirkt, dass ich, keine Ahnung, 40, 50 Leute schon in meinem Leben mein Auto einsteigen lassen habe.
1: Aber siehst du, was für eine tolle Auswirkung sowas haben kann. Natürlich kann es auch eine Negativauswirkung haben. Heute haben wir uns nur auf die positiven Situationen konzentriert, was es ja auch gibt. Ja, und ich finde das irgendwie ganz toll. Ja. Mich erinnert das so ein bisschen an den Film, ich weiß nicht, ob du den kennst. Kennst du den Film Das Glücksprinzip? Der ist schon alt. Der ist schon, ich glaube, der ist jetzt über 20 Jahre alt. Auf jeden Fall ein toller Film, den man heute nur noch schwer streamen kann. Ich wollte ihn letztens irgendwo mal kaufen und habe ihn online nicht gefunden. Kurz erklärt, ohne jetzt groß zu spoilern, ein kleiner Junge entdeckt für sich selbst das Glücksprinzip und möchte das in die Welt setzen. Das heißt, wenn dir jemand hilft, anstatt dich dann bei der Person zu revanchieren, hast du die Aufgabe, 3 weiteren Menschen zu helfen.
3: Sehr toll.
1: So, und wenn das jeder machen würde, was wäre das für ein toller Planet? Das ist so mehr oder weniger die Idee und die Kernbotschaft dieses Films. Kann es wirklich nur empfehlen, schaut es euch an und nehmt was Positives mit. Ja. Und ihr werdet weinen, das kann ich euch jetzt schon verraten.
3: Glaube ich dir.
1: Der hat mich sehr mitgenommen.
3: Der Gedanke dran. Und wie gesagt, jetzt nach so vielen Jahren, wenn ich dann überlege und sage, Mensch, überleg mal, der Typ ist 65, 70, ja, der hat die Nazi-Zeit voll miterlebt, in welcher Funktion auch immer, ist wurscht egal. Und der nimmt dann wirklich fremde Leute mit und sagt, hey, das mache ich jetzt einfach. Ja, reißt sich wahrscheinlich auch, hat auch Mut gebraucht wahrscheinlich, und sagt, hey, weiß ja auch nicht, was das für Leute sind. Und fährt dich da ohne zu fragen, hinterfragen. Mein Vater hat ihm Geld angeboten, der hat nicht mal das Geld für den Sprit angenommen.
1: Ja, den Mann, ja. Aber guck mal, 2 kleine Kinder, eine Frau und ein Mann.
3: Ja.
1: Da hätte ich jetzt auch gesagt, Gefahrenpotenzial nicht ganz so hoch. Also eigentlich.
3: Ja, würde ich sagen, klar, nee. Aber trotzdem, hast du keine 50 oder 100 Kilometer Umweg, weißt du?
1: Das ist wirklich, aber da waren die Spritpreise noch günstiger.
3: Ja.
1: Nejati, ich danke dir, schön, dass du angerufen hast. Dir einen schönen Abend.
3: Ich danke dir.
1: Bis
3: dir
1: bald,
3: auch.
1: Mach's gut. Ciao. Euch da draußen auch, vielen Dank fürs Zuhören, fürs Mailschreiben und fürs Posten. War eine sehr schöne Sendung. Hat mir viel Kraft gegeben, euch hoffentlich auch. Wir hören uns wieder ab 12 Uhr mit einem neuen Thema. Bis dahin, bleibt gesund und munter. Und bis dann, ciao.
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4: Ich bin Katrin Müller. Heute Vormittag gibt es wieder einen deutschlandweiten Probealarm. Dabei soll getestet werden, ob Handys, Apps und Sirenen wie vorgesehen funktionieren. Und es geht um die richtige Vorbereitung für mögliche Katastrophen.
5: Selbst ohne eine Warn-App und auch wenn das Smartphone auf stumm geschaltet ist, ertönt ein schriller Ton, sobald der Alarm ausgelöst wird und alles funktioniert. Neu ist beim Warntag diesmal, dass über Cell Broadcasting auch eine Endwarnung gesendet werden soll. Über dieses System können alle eingeschalteten und halbwegs modernen Handys erreicht werden, wenn nötig auch nur in bestimmten Funkzellen. In den vergangenen Jahren hat nicht alles reibungslos funktioniert, beim Probealarm heute soll es besser laufen. Jan-Henner Reitz zur Nachrichtenredaktion.
4: RWE-Chef Markus Kreber fordert nach einer Serie von Sabotageangriffen auf das Stromnetz in mehreren Bundesländern einen besseren Schutz kritischer Infrastruktur. Wir müssen aus den Erfahrungen auch die Lehren ziehen und zwar schnell, so Kreber. Die Bedrohungslage der Gesellschaft und der lebensnotwendigen kritischen Infrastruktur durch hybride Angriffe könne nicht mehr mit Regeln und bürokratischen Prozessen aus Friedenszeiten bewältigt werden. Nach der Serie von Sabotageangriffen auf das Stromnetz hatte die Polizei einen verdächtigen 48-Jährigen festgenommen. Apple hat am Abend unserer Zeit wieder neue Produkte vorgestellt. Der Konzern steigt ins Geschäft mit aufklappbaren Smartphones ein. Es gibt ein neues aufklappbares iPhone Duo und noch so einige andere Neuheiten.
6: Das neue iPhone Duo ist